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1: Am Mikrofon ist Sophie Mooseder, es ist 3 Uhr. Nach dem trockenen Sommer bleibt die Grundwassersituation in Teilen von Österreich angespannt. Viele Gemeinden investieren daher in neue Brunnen und größere Speicher. In Niederösterreich ist Thomas Koppensteiner.
2: Besonders angespannt ist die Lage weiterhin im südlichen Waldviertel, sagt der Bürgermeister von Pöckstall, Helmut Hahn.
3: Gemeinden rundum kämpfen nach wie vor mit Wasserproblemen, also haben immer noch den Aufruf zum Wassersparen. Und im südlichen Waldviertel ist das noch immer ein Riesenthema.
2: Auch Pöckstall sucht jetzt nach neuen Wasservorkommen. Melk hat bereits vorgesorgt und im Vorjahr 2 neue Hochbehälter in Betrieb genommen, die zusammen 3000 Kubikmeter Trinkwasser fassen. 5-mal mehr als die alten Speicher, sagt Bürgermeister Patrick Strobel.
4: Wir haben Zuzug in der Bevölkerung, Zuzug an Betrieben und wir wollen uns natürlich auch die nächsten Jahre entwickeln. Und darum haben wir das wirklich schon größer dimensioniert.
2: Der Regen zuletzt habe zwar der Vegetation geholfen, nicht aber dem Grundwasser. Bei 90% der Messstellen habe man nach wie vor sehr tiefe Grundwasserstände, heißt es aus der Abteilung Wasserwirtschaft beim Land Niederösterreich. Für eine Erholung brauche es länger anhaltenden Regen im Herbst und ausreichend Schnee im Winter.
1: Positiv, aber ohne klares Ergebnis. So könnte man die Reise der beiden US-Vermittler nach Moskau und Kiew zusammenfassen. Steve Witkoff und Jared Kushner haben am Wochenende nacheinander den russischen und den ukrainischen Präsidenten getroffen. USA-Korrespondent Markus Müller berichtet.
5: Wir haben wirklich Fortschritte gemacht, sagt Steve Witkoff am Abend bei der gemeinsamen Pressekonferenz mit dem ukrainischen Präsidenten Volodymyr Zelensky. Er habe ein gutes Gefühl, was die Gespräche in Moskau und Kiew angehe.
6: I think we really feel good about what has happened in the conversations in Moscow and now the conversations here.
5: Unklar bleibt, ob dieses gute Gefühl auch eine Grundlage hat, denn über die Inhalte der Gespräche hat bisher keine der beteiligten Seiten etwas gesagt, außer dass alle den Krieg beenden wollen, meint Präsident Zelensky.
7: Ми всі хочемо закінчити війну як можна швидше.
5: Und zwar so schnell wie möglich. Im Lauf der kommenden Woche haben die Amerikaner angekündigt, sollen konkrete Vorschläge bekannt gegeben werden.
1: Die EU und Grönland wollen enger zusammenarbeiten. Dafür ist EU-Kommissionspräsidentin Ursula von der Leyen aktuell in Grönland. Vor dem Hintergrund, dass US-Präsident Donald Trump die Insel annektieren möchte, soll von der Leyen heute noch europäische Investitionen ankündigen im Wert von hunderten Millionen Euro. Jetzt zum Wetter und zu Daniel Schlager.
8: Großteils klar, oft auch frisch geht es durch die nächsten Stunden. Tagsüber steigen die Temperaturen auf sommerliche 24 bis 31, in 2000 Metern bis auf 16 Grad. Zur Sonne kommen heute aber allmählich auch Wolken und vereinzelt kurze Schauer oder Gewitter. Erst in Vorarlberg schon früh, später ziehen sie über den Alpenhauptkamm und erreichen am Abend die Regionen in und um Kärnten. Dazu heute im Osten mäßiger Südwind, auf den Bergen teils lebhafter Westwind. Auch der Dienstag ist noch sehr sommerlich. Am Mittwoch erreicht uns von Westen her eine markante Kaltfront.
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1: Am Mikrofon ist Sophie Mooseder, es ist 4 Uhr. Rekordsieg für die AfD in Sachsen-Anhalt. Die dort als gesichert rechtsextremistisch eingestufte Partei gewinnt die Landtagswahl haushoch, verpasst aber die absolute Mehrheit. Die AfD kommt auf 43,8% der Stimmen. Die CDU, die bisher den Ministerpräsidenten gestellt hat, erreicht nur knapp 17%. In Magdeburg, Regina Pöll.
2: Die AfD mit riesigem Abstand stimmenstärkste Partei.
3: Dieser Abend heute ist historisch. Wir haben Geschichte geschrieben,
2: sagt Ulrich Siegmund, der Spitzenkandidat der AfD. Bundesparteichefin Alice Weidel feiert mit.
4: Das ist ein Auftrag. Er erfolgt vor allen Dingen bei den nächsten Bundestagswahlen.
2: Der bisherige Ministerpräsident Sachsen-Anhalts, Sven Schulze, hatte auch mit einem Kanzlermalus zu kämpfen. Das Ergebnis mehr als halbiert.
5: Es ist ein extrem harter und intensiver Wahlkampf gewesen.
2: Es bräuchte nun eine Fünferkoalition an der AfD vorbei, inklusive BSW. Das Bündnis Sarah Wagenknecht hat aber auch Signale gesendet, dass es eine Regierung der rechtsextremistischen Landes-AfD dulden oder mit ihr koalieren könnte.
1: Schwerer Wanderunfall in Tirol. In den Tuxer Alpen sind zwei Bergsteiger abgerutscht, 50 Meter tief gefallen und in eine Gletscherspalte gestürzt. Die beiden schwer verletzten 57-Jährigen sind mit dem Notarzt-Hubschrauber ins Krankenhaus gebracht worden. Und am Abend sind die Achtelfinalpaarungen im ÖFB-Cup der Männer ausgelost worden. Es kommt zu einigen brisanten Duellen. Daniel Kulowitz.
6: Im Mittelpunkt zum einen das Oberösterreich-Derby LASK gegen Ried und ORF-Experte Herbert Prohaska zieht dann im Studio bei Rainer Pariasek noch ein weiteres spezielles Duell.
7: Bitte sehr. Wacker Innsbruck trifft auf. Geschön. Nein, WSG Tirol. Ein richtiges Derby. Wacker Innsbruck gegen Wattens. Was für ein Spiel. Dankeschön, Herbert.
6: Traumlos oder doch Spiel mit dem Feuer. Die Partie steigt am Innsbrucker Tivoli. Sturm Graz muss zu Austria Lustenau. Die Wiener Austria empfängt Hartberg. Red Bull Salzburg muss zum Zweitligisten Schwarz-Weiß Bregenz und auch Rapid gastiert bei einem Zweitligisten bei der Vienna. Die weiteren Paarungen, der GRK trifft auf Altach und der WRC muss nach der Zitterpartie in Parndorf nun zum Zweitligisten Hertha Wels. Spieltermine in der letzten Oktoberwoche.
1: Und jetzt zum Wetter und zu Daniel Schlager.
8: Auch heute gibt es wieder einige Sonnenstunden. Früher oder später kommen aber Wolken dazu. Etwa in Vorarlberg sind schon früh ein paar Tropfen möglich. Am Nachmittag und Abend können dann auch vom Montafon bis Kärnten Schauer und Gewitter auftauchen. Zu den Temperaturen. Wir starten zwar eher kühl, die Höchstwerte sind heute aber sommerlich mit 24 bis 31 Grad. Am Dienstag sind im Osten sogar 34 Grad möglich, das ist 10 Grad wärmer als im Schnitt für die Jahreszeit. Erst nach einem Temperatursturz am Mittwoch stellt sich dann halbwegs normales Septemberwetter ein.
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1: Im Nachrichtenstudio begrüßt sie Tom Brandenberger. Schulbeginn heute im Osten von Österreich. Für mehr als eine halbe Million Schülerinnen und Schüler in Wien, Niederösterreich und dem Burgenland startet das neue Schuljahr. In den übrigen Bundesländern geht es dann nächste Woche los. Und das neue Schuljahr bringt auch einige Neuerungen mit sich, berichtet Tanja Malle.
2: Bildungsminister Christoph Wiederkehr-Neos blickt optimistisch auf das neue Schuljahr. Der Grund?
3: Die Schule ist einer der wenigen Bereiche in unserer Republik, wo zusätzlich Personal eingesetzt wird. Das ist ein großer politischer Erfolg.
2: Wiederkehr meint damit vor allem die rund 800 zusätzlichen Vollzeitstellen für besonders geforderte Volks- und Mittelschulen. Welche Fachkräfte diese einsetzen wollen, beispielsweise Psychologin, Sozialarbeiter oder Legasthenietrainerin, entscheiden die Schulen selbst. Mehr Autonomie bekommen sie auch bei der Deutschförderung. Knapp 700 Schulen haben mittlerweile eigenständige Konzepte eingereicht. Weiter für Debatten sorgen dürfte das nunmehr geltende Kopftuchverbot für unter 14-jährige Mädchen. Nützen Gespräche von Lehrern und Schulleitung mit Mädchen und Eltern nichts, wird die Bildungsdirektion eingeschaltet. Letztlich drohen Geldstrafen.
1: Die AfD hat die Landtagswahl in Sachsen-Anhalt, wie erwartet, mit klarem Vorsprung gewonnen. Die als gesichert rechtsextremistisch eingestufte Partei erreichte knapp 44% der Stimmen. Eine absolute Mehrheit im Landtag dürfte sich aber nicht ausgehen. Die bisher regierende CDU halbierte sich und kommt auf etwa 17% der Stimmen. Eine Regierungsbildung dürfte schwierig werden. Israels Armee hat die Einwohner eines Ortes im Süden des Libanon vor kurzem aufgerufen, ein bestimmtes Gebiet vor neuen Angriffen auf die vom Iran unterstützte Hisbollah zu verlassen. In einer auf Arabisch verfassten Mitteilung wird vor einem Angriff auf eine terroristische Einrichtung der Hisbollah gewarnt. Wer sich weiterhin in dem Gebiet aufhalte, sei in Gefahr, heißt es. Der verstorbene bosnisch-serbische Kriegsverbrecher Ratko Mladic wird heute feierlich in Serbien beigesetzt. Zu seiner Beerdigung in der Hauptstadt Belgrad werden tausende Menschen erwartet. Justizminister Vucic kündigte an, dass Mladic bei den Trauerfeierlichkeiten alle staatlichen Ehren zuteil werden sollen. Mladic war am 27. August in Den Haag gestorben, wo er eine lebenslange Haftstrafe wegen Völkermords, Kriegsverbrechen und Verbrechen gegen die Menschlichkeit während des Bosnienkrieges verbüßte. Das waren die Nachrichten mit Tom Brandenberger.
4: Und wir stecken immer noch voll im Sommer.
5: Ja, heute bleibt es weiter warm und freundlich mit nur sehr vereinzelt ein paar Regenschauern. Größtenteils sollte es aber schon trocken bleiben. Morgen dann der wohl letzte hochsommerliche Tag mit bis zu 30 Grad und viel Sonne, weil ab Mittwoch dann wird es deutlich kühler und herbstlicher.
4: Sicher unterwegs, der Radio Vorarlberg Verkehrsservice.
5: Frühverkehr läuft, aber Sie erreichen uns natürlich immer, wenn Sie Meldungen haben, kostenlos unter 0800 20 4000.
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4: Ach, guten Morgen am Montag. Wir sind ja beide gerade frisch zurück aus dem Urlaub.
5: Ja, ich habe gehört, man hat schon nach uns gefragt.
4: Ja, ich frage mich gerade auch, sind wir immer so früh aufgestanden?
5: Ja, schon. Hast du dich umgewöhnt im Urlaub?
4: Na, war eh immer um die Zeit wach. Nur war dann halt Meeresrauschen mit dabei.
5: Oh.
4: Aktuell Rauschen oder Tinnitus. Egal, Montag, neue Woche, letzte Ferienwoche und gute Musik. Auf geht's mit...

0: 11 nach 5, guten Morgen mit dem Electric Light Orchestra mit ELO. Die ELO-Fans, die freuen sich jetzt auf den Herbst, denn es gibt ein 50 Jahre Kultalbum neu aufgelegt. A New World Records gibt es jetzt auch als edles Vinyl zum 50er.
1: Schön.
0: Gell, schön. Und das hier ist Wet Wet Wet, die haben auch ein Jubiläum, weißt du wie viel?
1: 40 Jahre?
0: 40, genau. Und deshalb eine riesige Jubiläumstour gestartet, um das legendäre Debüt vor 40 Jahren zu feiern.

0: Schönen guten Morgen mit Madonna bei Radio Vorarlberg. Die ist nach wie vor ganz, ganz vorne mit dabei.
1: Sie führt die Liste der Nominierten für die MTV Video Music Awards 2026 mit 11 Nominierungen an.
0: 11? Weißt du, welchen Rekord sie damit brechen könnte?
1: Ihren eigenen.
0: Ja, die Queen of Pop ist noch lange nicht fertig. Und Josh hat von ihr ein Tattoo.

0: Morgen Montag, es ist der 7. September. Hier sind die Radio Vorarlberg Nachrichten um 5.30 Uhr.
1: Mit Thomas Giesinger, schönen guten Morgen. Die Staatsanwaltschaft Feldkirch wirft zwei Vorarlberger Müttern vor, mehr als 10 Jahre lang ihre eigenen Töchter misshandelt zu haben. Heute müssen sich die beiden Frauen dafür im Landesgericht in Feldkirch verantworten. Ein Mädchen war beim ersten Vorfall gerade mal 1 Jahr alt. Laut Anklage wurden die Kinder an den Haaren und Ohren gezogen, mit einem Kochlöffel geschlagen oder eiskalt abgeduscht. Die mutmaßlichen Übergriffe sollen sich in Nenzing, Reute und Lochau ereignet haben. In Vorarlberg sind rund 2200 Hektar Wald von Wildschäden betroffen, eine Fläche so groß wie Lustenau. Das zeigt der neue Wildschadensbericht des Bundes. Der Großteil geht auf Verbiss zurück. Rehe und Hirsche fressen die jungen Triebe, dadurch verjüngt sich der Wald nicht mehr. Schwerpunkte sind in Feldkirch und Bludenz, dort, wo der Wald vor Lawinen schützt. Das Land steuert mit gezielten Maßnahmen wie Abschüssen entgegen. In der Stadt Feldkirch wird heute Abend der Bahnübergang in der Reichsstraße in Altenstadt ab 20 Uhr gesperrt. Er ist wegen Straßenbauarbeiten bis morgen um 6 Uhr früh gesperrt. Auch die Busse sind von dieser Sperre betroffen. Die Linien 401, 402 und 430 lassen mehrere Haltestellen aus. Hintergrund ist die Modernisierung der Bahnstrecke Feldkirch-Buchs. Die läuft noch bis Mitte Oktober.
0: Der Sommer läuft noch nicht mehr so lang.
2: Ja, nicht mehr so lang. Heute bleibt es aber noch warm und freundlich mit nur sehr vereinzelt ein paar Regenschauern. Morgen dann der wohl letzte hochsommerliche Tag mit bis zu 30 Grad und viel Sonne, weil ab Mittwoch wird es dann deutlich kühler und herbstlich.
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2: Und der Frühverkehr, der läuft momentan überall. Aber wenn Sie Meldungen haben, dann geben Sie uns gerne Bescheid unter 0800 20 4000.
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0: Guten Morgen.

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2: Auf Gott setze ich mein Vertrauen. Ich fürchte mich nicht. Was können Menschen mir antun? So heißt es im Psalm 56. Das Vertrauen in die Vorsehung Gottes, seine Hilfe und Fürsorge, fällt uns nicht immer leicht. Vor allem, wenn wir uns überfordert fühlen, vor schwierigen Entscheidungen stehen oder der eigene Lebensentwurf gescheitert ist. Auch Barbara Sicherter, die als einfaches Bauernmädchen zur Ordens- und Spitalsgründerin wurde, stand in ihrem Leben oft vor schwierigen Situationen. Etwa als sie zu Beginn ihrer Berufung 3 Jahre lang auf die Zustimmung zu ihrem Vorhaben warten musste, obwohl sie den Willen Gottes für ihr Leben deutlich erkannte. Und später, als sie ein leerstehendes Gasthaus in Vorau mietete und nicht wusste, wie sie ohne Mitgift ihr Leben bestreiten konnte. Im Gebet, auf Gott hörend, suchten Barbara und ihre Gefährtinnen, jene Aufgabe zu finden, die Gott für sie bereithielt. Nach einem Jahr Gebet zeigte sich der Wille Gottes, als eine Frau anklopfte und um Aufnahme in ihr Haus und um Pflege bat. Dies war der Beginn der Spitalskrankenpflege. Mit vollster Zuversicht und Ruhe tröstete sie andere oft mit den schlichten Worten: Schauen wir nur zu beten, unser Herrgott wird schon sorgen. Wie sieht es da bei mir aus? Weiß ich mich in Gottes Hand geborgen und von ihm getragen? Wende ich mich in all meinen Sorgen vertrauensvoll an Gott?
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0: Elton John an diesem Montag hier bei Radio Vorarlberg. Ich dachte eigentlich, dem geht's gar nicht so gut, aber...
1: Ja, scheinbar geht's ihm wieder ein bisschen besser.
0: Der hat heute Abend ein Konzert.
1: In Rio de Janeiro.
0: Ja, und da sind schon ein paar Leute auch.
1: Ja.
0: Rock in Rio, da ist er heute Abend live on stage. Gratuliere, anscheinend ist er wieder back. Wir freuen uns und wir freuen uns auch auf Freitag war das.
1: Alvaro Soler spielt da in Frastas.
2: Bei uns.

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1: Im Nachrichtenstudio begrüßt sie Tom Brandenberger. Es wurde der erwartete Erdrutschsieg. Im deutschen Bundesland Sachsen-Anhalt hat die AfD die Landtagswahl mit riesigem Vorsprung gewonnen. Die vom Verfassungsschutz als rechtsextremistisch eingestufte Partei erreichte knapp 44% der Stimmen und kratzt damit an der absoluten Mehrheit. Die bisher regierende CDU halbiert sich dagegen und liegt nur noch bei 17%. Aus Magdeburg berichtet Regina Pöll.
2: Die AfD mit riesigem Abstand stimmenstärkste Partei.
3: Dieser Abend heute ist historisch. Wir haben Geschichte geschrieben,
2: sagt Ulrich Siegmund, der Spitzenkandidat der AfD. Bundesparteichefin Alice Weidel feiert mit.
4: Das ist ein Auftrag. Er erfolgt vor allen Dingen bei den nächsten Bundestagswahlen.
2: Der bisherige Ministerpräsident Sachsen-Anhalts, Sven Schulze, hatte auch mit einem Kanzlermalus zu kämpfen. Das Ergebnis mehr als halbiert.
5: Es ist ein extrem harter und intensiver Wahlkampf gewesen.
2: Es bräuchte nun eine Fünferkoalition an der AfD vorbei, inklusive BSW. Das Bündnis Sarah Wagenknecht hat aber auch Signale gesendet, dass es eine Regierung der rechtsextremistischen Landes-AfD dulden oder mit ihr koalieren könnte.
1: Das Ergebnis dürfte auch Auswirkungen auf den Bund haben. Die Spitzengremien aller Parteien kommen heute zu Beratungen zusammen. CDU-Kanzler Merz hat für 13.30 Uhr eine Pressekonferenz angekündigt. Bei ihrem ersten Besuch in Kiew seit Beginn des Ukraine-Krieges haben die US-Gesandten Steve Witkoff und Jared Kushner Zugeständnisse von beiden Seiten gefordert. Es müssten Kompromisse eingegangen und Differenzen abgebaut werden, so Witkoff. Er und Kushner hatten zuvor in Moskau auch den russischen Präsidenten Putin getroffen. Konkrete Ergebnisse gibt es nicht. Bei einem Unfall eines Frachtflugzeugs des Amazon-Konzerns am Flughafen Miami in Florida sind mindestens 5 Menschen getötet und weitere 5 verletzt worden. Laut Behörden schoss die Maschine beim Anflug über die Landebahn hinaus, rammte Fahrzeuge und fing Feuer. Die Ursache ist noch unklar. Im österreichischen Fußballcup der Männer haben es alle Teams aus dem Oberhaus ins Achtelfinale geschafft. Das kommt eher selten vor, Daniel Kulowitz.
6: Das gab es zuletzt 2003, also vor 23 Jahren. Alle Bundesliga-Clubs stehen im Cup-Achtelfinale ohne Ausrutscher. So richtig zittern musste eigentlich nur der Wolfsberger AC. Die Kärntner setzten sich gegen den burgenländischen Regionalligisten Parndorf nach einem 2:2 dann erst im Elfmeterschießen durch. Durchatmen also bei WRC-Coach Thomas Silberberger.
7: Extrem gebrauchter Tag, mit 2 blauen Augen rauskommen, aber sicherlich massiv unzufrieden auch die Spieler mit unserer Performance. Am Ende des Tages sind wir weitergekommen und das zählt im Cup. Es ist natürlich ärgerlich, aber nach dem Wie fragt übermorgen keiner mehr.
6: Ohne Makel Red Bull Salzburg nach einem 3:0 in St. Pölten. Hartberg gewinnt 4:0 in Steyr und der GRK setzt sich 2:0 in Kitzbühel durch. Im Achtelfinale kommt es zu einigen brisanten Duellen, wie etwa zum Oberösterreich-Derby LASK gegen Ried oder zum Tirol-Kracher Wacker Innsbruck gegen WSG Tirol. Spieltermine in der letzten Oktoberwoche.
1: Das waren die Nachrichten mit Tom Brandenberger.
8: Also so Typen wie ich.
9: Ja.
8: Mir ist immer zu heiß. Wir freuen uns ja, wenn es etwas abkühlt. Aber heute noch Badewetter, oder?
9: Ja, heute bleibt es noch warm und freundlich mit nur ganz, ganz vereinzelt ein paar Regenschauern dazwischen. Morgen dann der wohl letzte hochsommerliche Tag mit bis zu 30 Grad noch einmal und viel Sonne. Und ab Mittwoch dann wird es deutlich kühler und herbstlicher.
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9: Momentan sehe ich keine Verzögerungen, aber wenn Sie Infos haben, dann gerne bei uns durchgeben unter 0800 20 4000.
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8: Und guten Morgen am Montag.
9: Vorarlberger Feuerwehrler, die sind gerade in Moldawien im Einsatz.
8: Ja, aber nicht, weil es da brennt gerade, sondern die machen ganz was anderes. Was? Hören wir auch gleich nach Eye of the Tiger. Guten Morgen.

0: Der Montag um 11:05. Ein paar Vorarlberger Feuerwehrler sind jetzt gerade am Weg Richtung Moldawien.
1: Ja, insgesamt sind es 18 Feuerwehrler aus ganz Vorarlberg. Unter anderem dabei ist da der Karl-Heinz aus Thüringen. Guten Morgen ins Feuerwehrauto, irgendwo zwischen Rumänien und Moldawien.
2: Guten Morgen, Vorarlberg. Ich bin der Karl-Heinz Beiter und wir starten heute in den vierten Tag unserer Moldawien-Reise. Wir haben 8 Führerautos dabei, aus ganz Vorarlberg verteilt, die ausgemustert worden sind. Es sind 18 Führerkameraden vom Regazerwald bis ins Klostertal. Wenn wir drunter sind, schulen wir in 3 Tagen die Führerwehrer und machen aus denen neue Führerleute. Ich wünsche euch einen schönen Gruß nach Vorarlberg und wünsche euch ein schönes Tägle.
0: Ja, vielen Dank auch für den etwas anderen Feuerwehreinsatz und noch eine gute restliche Fahrt mit 8 Feuerwehrautos aus Vorarlberg nach Moldawien.

0: Schönen Morgen um 6.23 Uhr. 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

0: Guten Morgen am Montag, am 7. September. Hier sind die Radio Vorarlberg Nachrichten um 6.30 Uhr.
1: Mit Thomas Giesinger einen schönen guten Morgen. Zwei Vorarlberger Mütter sollen mehr als 10 Jahre lang ihre eigenen Töchter immer wieder brutal misshandelt haben. Die beiden Mädchen waren noch sehr klein, als die Gewalt gegen sie begonnen haben soll. Eines von ihnen erst 1 Jahr alt. Am Landesgericht in Feldkirch beginnt heute der Prozess gegen die beiden miteinander verschwägerten Frauen, Christine Amon.
2: Schläge und andere Misshandlungen sollen für die Mädchen über Jahre zum Alltag gehört haben. Laut Anklage wurden sie immer wieder an den Haaren und Ohren gezogen und mit dem Kochlöffel geschlagen. Die beiden Frauen sollen ihnen auch mit Seife den Mund gewaschen, sie festgehalten und eiskalt abgeduscht haben. Die mutmaßlichen Übergriffe fanden laut Staatsanwaltschaft in Nenzing, Reutte und Lochau statt. Laut Anklage wurden die Familien damals auch von der Kinder- und Jugendhilfe begleitet. Im Gerichtsakt finden sich zudem ärztliche Befunde, die die Verletzungen der Mädchen offenbar dokumentieren.
1: Die Vorarlberger Bauwirtschaft ist bisher nicht aus der Flaute gekommen. Von Jänner bis März sind die Auftragseingänge im Vergleich zum ersten Quartal 2025 um mehr als ein Viertel eingebrochen auf 414 Millionen Euro. Im Hoch- und Tiefbau ging es um 35% zurück. Die abgesetzte Produktion ist um 8% gesunken. In Vorarlberg sind rund 2200 Hektar Wald von Wildschäden betroffen. Das entspricht einer Fläche so groß wie die ganze Gemeinde Lustenau. Das zeigt der neue Wildschadensbericht des Bundes. Der Großteil geht auf Verbiss von Rehen und Hirschen zurück. Das Wild frisst junge Triebe von Bäumen und dadurch verjüngt sich der Wald nicht mehr. Vor allem in den Bezirken Feldkirch und Bludenz werden die Wälder beschädigt, dort, wo sie vor Lawinen schützen sollten. Das Land steuert mit gezielten Maßnahmen wie Abschüssen vom Wild entgegen. Heute und morgen gibt es in Vorarlberg nochmal 2 Badetage. Dafür ist das Wasser auch in bester Qualität. Die Badegewässer haben heuer ein noch besseres Zeugnis als noch im letzten Jahr. Bei allen Untersuchungen des Umweltinstituts haben alle 16 getesteten Vorarlberger Badestellen die Bestnote erhalten. Im vergangenen Jahr hatten 4 Stellen nur eine gute Qualität. Der viele Regen letztes Jahr hat damals Keime eingeschwemmt. Heuer gibt es durch den niedrigen Wasserstand mehr Wasserpflanzen. Das erhöht das Risiko für Badedermatitis. Im Achtelfinale des ÖFB-Cup haben die 3 Vorarlberger Profi-Clubs schwierige Aufgaben zugelost bekommen. Schwarz-Weiß-Bregenz und Austria-Lustenau dürfen sich aber zumindest über Heimspiele gegen Top-Teams freuen, Thomas König.
3: Mit 2 Bundesligisten und einem Zweitligisten ist Vorarlberg so gut wie noch nie im Cup-Achtelfinale vertreten. Nur Losglück gab es für keinen. Austria-Lustenau und Schwarz-Weiß-Bregenz dürfen aber auf volle Stadien hoffen. Die Lustenauer bekommen es mit Sturm Graz zu tun. Bregenz empfängt wie schon vor 6 Jahren Salzburg. Damals setzte es in Runde 1 eine 0:10 Abfuhr. Nur Altach muss auswärts antreten. Der Cup-Finalist der Vorsaison spielt gegen den GRK. Im Bewerb sind noch alle 12 Bundesliga-Clubs und 4 Zweitligisten. Das Achtelfinale wird zwischen 27. und 29. Oktober gespielt.
0: Ich werde nicht ganz schlau aus dem Wetter heute, aber wir haben Susi Lendner vom Cheers für Wetterdienst Innsbruck. Guten Morgen.
4: Ja, guten Morgen. Es wird ein Feinstagel heute. So viel kann ich schon sagen. Ein paar Schauer sind möglich, bleiben aber die Ausnahme. Es ist zurzeit überall gering bewölkt. In Bludenz, Feldkirch und Bregenz haben wir 16 Grad. Sentis oben 11 Grad und 14 Grad in St. Gallenkirch. Recht sonnig geht es durch den Vormittag, immer wieder ziehen zwar ein paar Wolken vorbei, die Sonne wird aber nur hin und wieder abgeschattet. Von Westen her können vereinzelt am Nachmittag ein paar kurze Regenschauer auftreten, vielerorts bleibt es aber trocken, bei Höchstwerten zwischen 25 und 29 Grad. Noch einmal gehen sich morgen am Dienstag mit viel Sonne die 32 Grad aus, dann ist es vorbei, denn am Mittwoch sorgt eine Kaltfront nicht nur für kräftigen Regen, sondern auch für eine nachhaltige Abkühlung. Ich hoffe, du kennst dich jetzt aus.
0: Ja, danke, Susi. Sicher unterwegs, der Radio Vorarlberg Verkehrsservice.
5: Frühverkehr läuft momentan überall ohne Verzögerungen. Wenn Sie aber doch irgendwo länger brauchen als sonst, dann sagen Sie es uns. Wir sind erreichbar unter 0800 20 4000.
0: Gute Fahrt damit.
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0: Schönen guten Morgen. 6.41 Uhr ist es und hatten wir gerade beim Wetter heute.
1: Ja, heute und morgen ist es noch warm, am Mittwoch ist der Sommer dann zu Ende.
0: Stimmt nicht, sagt Margit Hinterholzer, Präsidentin vom Musiktheater Vorarlberg. Guten Morgen.
2: Weil zumindest bis diesen Samstag läuft der Sommer noch. Wir vom Musiktheater Vorarlberg laden ein zum großen Sommerball. Und der findet statt in Lustenau unter dem Motto, wenn Liebe tanzt. Und da ist natürlich Sommer und Leichtigkeit angesagt.
0: Was gibt's da? Was tun wir da?
2: Ja, zum Abschluss des Sommers sozusagen und einfach auch, um in die Saison reinzustarten. Wir haben ein volles Programm zu bieten. Es gibt ein wunderbares Salonorchester, Tafelspitz mit toller Wiener Walzer-Tanzmusik. Wir haben aber auch eine Big Band dabei. Also alle, die gern tanzen, können bei uns voll auf ihre Kosten kommen. Und das wirklich i-Tüpfelchen drauf ist, dass wir auch noch Taxi-Dancers haben, und zwar weibliche und männliche. Also diejenigen, die nicht den richtigen Partner oder die richtige Partnerin zum Tanzen auf ihrer Seite haben, können also trotzdem sich darauf verlassen, dass man tanzen kann. Es wird wirklich ein Traum zum Zuhören, zum Mitsingen, zum Mitschunkeln. Alles, was Oper, Operette und Musical ausmacht, wird bei uns zu sehen und zu erleben sein.
0: Ja, Wahnsinn, jetzt sag uns noch ganz schnell, wenn man da hin möchte, wie kommt man da hin?
2: Ganz einfach mtvo.at oder anrufen, die Nummer ist auch auf der Homepage. Okay. Und das Musiktheater Vorarlberg hat einfach eine tolle Zusammenstellung von allem, was Tanz, Musik, Theater und Gesang ausmacht, hier zu bieten am Samstag in Lustenau.
0: Margit Hinterholzer vom Musiktheater Vorarlberg, vielen Dank und einen schönen Sommerball in Lustenau.
2: Danke euch und schönen Sommer auch euch.

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2: Im Nachrichtenstudio begrüßt sie Tom Brandenberger. Es ist ein Ruck nach rechts mit Sprengkraftpotenzial. Im deutschen Bundesland Sachsen-Anhalt hat die AfD die Landtagswahl mit riesigem Vorsprung gewonnen. Die vom Verfassungsschutz als rechtsextremistisch eingestufte Partei erreicht knapp 44% der Stimmen. Die bisher regierende CDU stürzt auf 17% ab. Wahlsieger Ulrich Siegmund sieht einen klaren Regierungsauftrag, schlägt für Verhandlungen aber auch gleich die Pflöcke ein.
3: Die Hand als Demokrat bleibt immer ausgestreckt, aber es gibt Themen, die sind nicht verhandelbar. Das ist das Thema Migration, innere Sicherheit, die verrückte Energiepolitik, die Entwicklung in der wirtschaftlichen Ideologie auch. Und das sind Themen, die sind nicht verhandelbar und die wird es mit uns nicht geben. Und dann werden wir in den nächsten Wochen sehen, was hier passiert.
2: Die AfD könnte mit jeder anderen in den Landtag eingezogenen Partei eine Zweierkoalition bilden. Allerdings lehnen das alle anderen ab. Regina Pöll ist in Berlin. Wie groß sind denn die Chancen, dass die AfD eine Regierung anführt?
4: Ganz schwierige Frage ist natürlich die Königsfrage. Variante 1, die AfD bildet eine Minderheitsregierung und setzt auf die Unterstützung einer anderen Partei. Da kommt eigentlich nur ausgerechnet die kleinste in Frage. Das Bündnis Sarah Wagenknecht hat zumindest signalisiert, eine solche Regierung zu dulden oder, das wäre Variante 2, sogar mit der AfD zu kooperieren. Als Regierungspartner, alle anderen Parteien haben ausgeschlossen, sich mit der rechtsextremistischen Partei zusammenzutun.
2: Das Ergebnis dürfte jedenfalls auch Auswirkungen auf den Bund haben. CDU-Kanzler Merz hat für 13.30 Uhr eine Pressekonferenz angekündigt. Für mehr als eine halbe Million Schülerinnen und Schüler in Wien, Niederösterreich und dem Burgenland startet heute das neue Schuljahr. In den übrigen Bundesländern geht es dann nächste Woche los. Das neue Schuljahr bringt einige Neuerungen. Die Schulen bekommen mehr Autonomie bei der Deutschförderung. Zudem tritt das umstrittene Kopftuchverbot für Mädchen bis 14 Jahre in Kraft. Bei Verstößen drohen Geldstrafen bis 800 Euro. Positiv, aber ohne klare Ergebnisse. So kann man die Vermittlungsmission der beiden US-Gesandten Steve Witkoff und Jared Kushner in Moskau und Kiew zusammenfassen. Die beiden hatten am Wochenende zunächst den russischen und danach den ukrainischen Präsidenten getroffen, um nach Lösungen für einen Frieden zu suchen. Markus Müller berichtet.
5: Wir haben wirklich Fortschritte gemacht, sagt Steve Witkoff am Abend bei der gemeinsamen Pressekonferenz mit dem ukrainischen Präsidenten Volodymyr Zelensky. Er habe ein gutes Gefühl, was die Gespräche in Moskau und Kiew angehe.
6: I think we really feel good about what has happened in the conversations in Moscow and now the conversations here.
5: Unklar bleibt, ob dieses gute Gefühl auch eine Grundlage hat, denn über die Inhalte der Gespräche hat bisher keine der beteiligten Seiten etwas gesagt, außer dass alle den Krieg beenden wollen, meint Präsident Zelensky.
7: Ми всі хочемо закінчити війну як можна швидше.
5: Und zwar so schnell wie möglich. Im Lauf der kommenden Woche haben die Amerikaner angekündigt, sollen konkrete Vorschläge bekannt gegeben werden.
2: Das waren die Nachrichten mit Tom Brandenberger. Und wir starten in die letzte Ferienwoche.
8: Ja, und wenn Sie dann noch einen Ausflug planen, heute einfach für Regen und Sonne einpacken, wird heute nämlich ein Hin und Her, aber es ist immer noch warm. Morgen dann der wohl letzte hochsommerliche Tag mit bis zu 30 Grad und ab Mittwoch kühlt es dann deutlich ab und es wird herbstlich.
2: Sicher unterwegs, der Radio Vorarlberg Verkehrsservice.
8: Frühverkehr läuft, wenn Sie aber irgendwo länger brauchen als sonst, dann sagen Sie es uns einfach. Wir sind erreichbar unter 0800 20 4000.
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2: Guten Morgen.
8: Morgen.
2: 3 nach 7 und so starten wir also in die letzte Ferienwoche. Die im Osten, die müssen ja schon wieder in die Schule, dürfen ja schon, Entschuldigung.
8: Ja, logisch.
2: Dürfen ja schon wieder in die Schule, da geht es schon wieder los. Und bei uns in Vorarlberg, da haben wir noch eine Woche frei. Wie fühlt sich das an? Sehr gut wahrscheinlich. Mit Michael Jackson, The Way You Make Me Feel. Guten Morgen.

0: Wir starten in die letzte Ferienwoche. Aber Programm gibt es noch genug. Es ist da Zeit für die Messe in Dornbirn zum Beispiel.
1: Ja, und die startet diesen Mittwoch. Da können Sie sich 4 Tage lang durchprobieren und ein bisschen shoppen. Und wir sind natürlich auch mit dabei. In einer Greenbox können Sie da selbst vor der Kamera stehen. 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Und wir zwei sind natürlich am Donnerstag auch da, ab 10 Uhr in Halle 12.
0: Ich freue mich schon auf Sie. Und wenn Sie in den Sommerferien gemerkt haben, puh, haben wir viel Zeug drum daheim rumliegen, da gäbe es was.
1: Ja, Kinderflohmarkt in Lauterach. Am Donnerstag den ganzen Vormittag für Spielzeug, Bücher und Kleidung. Einfach eine Decke mitbringen und vorbeikommen.
0: Und man merkt, es wird Herbst, die Schule geht bald wieder los und die Kühe sind bereits auf dem Heimweg.
1: Nächstes Wochenende sind darum ganz, ganz viele Alpabtriebe im ganzen Land, zum Beispiel in Tschirgunz. Da können Sie schon ab 9 Uhr auf den Bauernmarkt und da gibt es dann nämlich alle Spezialitäten direkt von den Alpen.
0: Ich hätte eh schon Hunger. Es wartet eine spannende Woche, also schon mal einen Anlauf nehmen jetzt am Montagmorgen mit Feiner.

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2: Um 20 nach 7, da hat man vielleicht schon noch ein bisschen The Rhythm of the Night. Guten Morgen am Montag.

0: Guten Morgen am Montag. Es ist der 7. September. Hier sind die Radio Vorarlberg Nachrichten um 7.30 Uhr.
1: Mit Thomas Giesinger einen schönen guten Morgen. Seit Februar ist im Fendertunnel eine Section Control installiert. Doch gestraft wurde seitdem noch niemand, denn die Geschwindigkeitsmessung wurde bisher nicht scharf gestellt. Die Anlage und die dazugehörigen Schilder sind Ihnen in den letzten Monaten vielleicht aufgefallen, doch erst ab heute ist die Section Control im Fendertunnel auch tatsächlich aktiv. Denn das Verkehrsministerium hat mehr als ein halbes Jahr für die nötige Verordnung gebraucht, die Anlage in Betrieb zu nehmen, Moritz Moser.
2: Das Prinzip der Section Control ist einfach. Am Anfang und am Ende einer Strecke wird das Nummernschild eines Autos aufgenommen. Am zeitlichen Abstand wird die Durchschnittsgeschwindigkeit errechnet. Schon im Februar ist die Section Control im Fendertunnel präsentiert worden. Damals hat man auch die Radargeräte geeicht, um viel Steuergeld. Das Verkehrsministerium hat dann aber monatelang keine Verordnung erlassen und die braucht es, um die Section Control in Betrieb nehmen zu können. Erst Anfang August war man dann soweit und hat den Rechtstext veröffentlicht. Er besteht aus zwei Paragraphen, die man weitgehend aus ähnlichen Verordnungen kopiert hat. Aber selbst danach hat man noch einen Monat gebraucht, um mit den Messungen zu beginnen.
1: Und lange werden diese Messungen im Fendertunnel nicht dauern, denn schon knapp in einem Monat wird die Section Control wieder abgebaut. Land und Gemeinden können heuer mit deutlich mehr Steuergeld rechnen. Von Jänner bis Juli sind rund 605 Millionen Euro an Ertragsteilen ans Land geflossen. Das sind 6,6% mehr als im gleichen Zeitraum des Vorjahres. Die Gemeinden haben 403 Millionen erhalten, ein Plus von knapp 8%. Bundesweit liegen die Vorauszahlungen des Bundes an die Gemeinden bei plus 4,4%. Der Gemeindeverband warnt dennoch weiter vor der kritischen Finanzlage. Wenn beim Rotwild die Nahrung knapp wird, beginnen Hirsche vermehrt Triebe und Rinde von Bäumen und Sträuchern zu fressen. Diese Verbiss- und Schälschäden können für einen Wald als Ganzes zur Gefahr werden, vor allem wenn sie auf einer großen Fläche auftreten. Wildschäden sind damit auch ein Problem für den Lawinenschutz. Ein kürzlich veröffentlichter Bericht zeigt, in Vorarlberg sind etwa 2200 Hektar gefährdet. Linda Karugatti mit den Details.
3: 2200 Hektar Wildschäden. Das ist eine Fläche so groß wie Lustenau. Der Großteil davon ist Verbiss, er betrifft Keimlinge und Jungpflanzen, dadurch verjüngt sich der Wald nicht mehr. Wo Weißtanne, Bergahorn oder Eberesche wiederholt verbissen werden, wird der Wald artenärmer und verliert langfristig Stabilität und Schutzwirkung. Die Schwerpunkte der Wildschäden liegen in den Bezirken Feldkirch und Bludenz, gerade dort, wo der Wald Siedlungen und Straßen vor Lawinen, Steinschlag und Muren schützt. Die gute Nachricht: Neue Flächen sind seit 2023 keine dazugekommen. Das Land steuert zum Beispiel durch die Aufhebung von Schonzeiten, längere Schusszeiten oder die Auflösung von Fütterungen gegen.
1: Das Land Vorarlberg hat heuer angekündigt, die Telemedizin auszubauen. In der Diabetesversorgung läuft das telemedizinische Angebot bereits. In Vorbereitung sind außerdem Videosprechstunden im Bereitschaftsdienst in der Nacht. Patienten sollen sich dann per Videoschaltung ärztlich beraten lassen können, ohne dafür extra in eine Ordination zu müssen. Der Vorarlberger Adi Hütter muss als Frankfurt-Trainer weiter auf seinen ersten Sieg seit der Rückkehr in die deutsche Fußball-Bundesliga warten. Am zweiten Spieltag haben die Frankfurter zu Hause gegen Augsburg trotz 1:0 Pausenführung noch mit 1:4 verloren.
0: Ja, viel ist da nicht mehr übrig vom Sommer, ha?
4: Naja, zwei warme Tage gehen sich noch aus. Heute zwar mit einem Mix aus Regen und Sonne. Morgen gibt es dann Föhn und nochmal 32 Grad. Und ab Mittwoch kühlt es dann deutlich ab und es wird auch herbstlicher.
0: Sicher unterwegs, der Radio Vorarlberg Verkehrsservice.
4: Uns sind aktuell keine Verzögerungen gemeldet worden. Wenn Sie aber Infos haben, dann einfach anrufen. Ich gebe es hier gerne durch unter 0800 20 4000.
0: Gute Fahrt.
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0: Guten Morgen am Montag. An diesem 7. September, heute hat eine echte Disco-Ikone Geburtstag.
1: Gloria Gaynor.
0: Genau, 83 wird sie und einer ihrer größten Hits natürlich, I Will Survive. Darf man zum 83er I Will Survive?
1: Ja, darf man schon. Okay.

0: Schönen guten Morgen um 7.47 Uhr sind Sie heute Morgen immer noch am Mitsingen. Denk schon, oder? Reinhard Fendrich war ja auf der Seebühne in Bregenz. Und mittendrin Valentina Pisoni.
1: Ja, schön war's. Und ich war ja nicht allein. Es war ausverkauft. Ein wunderschöner lauer Sommerabend mit traumhaftem Sonnenuntergang. Aber nicht nur ich bin begeistert, sondern auch die vielen Radio Vorarlberg-Gewinnerinnen. Sie haben ja bei uns die allerletzten Karten ergattert.
2: Der Reinhard Fendrich ist natürlich ein Begleiter unserer Jugend oder unserer Teenagerzeit und von dem her einfach immer ein Highlight. Ich war zwei Tage davor so auf einem Klassentreffen und da ist ein altes Freundebuch rundumgegangen und dort habe ich eingedreht, Lieblingssänger Reinhard Fendrich, Lieblingslied Razzia.
3: Ich finde es einfach mega, was er für Lieder hat. Coolste Lied finde ich, I Am From Austria.
4: Ich habe den Reinhard Fendrich immer schon wahnsinnig gern mögen und seine Lieder sind einfach voll cool.
5: Ich bin dank meiner lieben Tochter Isabella da gewesen, weil die bei euch angerufen hat und zwar Karten gewonnen hat. Ich bin, wo ich ganz am Anfang mit meinem Mann zusammen war, vor 30 Jahren sind wir zusammen auf einem Fendrich-Konzert gewesen. Und das ist irgendwie so, wie so ein Jubiläum. Danke, Isabella, noch einmal. Ich denke ganz fest an dich heute.
6: Vielen, vielen Dank, Radio Vorarlberg, für das schöne Konzert. Und somit starten wir viel, viel schöner und leichter in die nächste Woche.
0: Mann.
1: Das war nett, gell?
0: Schön war's. Und I Am From Austria hat das sicher auch gesungen,
1: ja.
0: Oder? Und jetzt so nochmal mitsingen. Reinhard Fendrich, guten Morgen.

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4: Im Nachrichtenstudio begrüßt Sie Tom Brandenberger. Im Osten von Österreich geht es heute wieder los. Für mehr als eine halbe Million Schülerinnen und Schüler in Wien, Niederösterreich und dem Burgenland startet das neue Schuljahr. Die anderen Bundesländer ziehen dann nächste Woche nach. Tanja Malle, das neue Schuljahr bringt einige Neuerungen mit sich.
5: Eine wesentliche Neuerung ist mehr Personal für die Schulen. Ein Beispiel dafür sind die rund 800 zusätzlichen Vollzeitstellen für besonders geforderte Volks- und Mittelschulen. Die dürfen ihre Fachkräfte selbst auswählen, etwa ob sie eher eine Psychologin, einen Sozialarbeiter oder eine Legasthenietrainerin brauchen. Zudem gibt es auch mehr Personal, das administrative und koordinierende Aufgaben übernehmen soll.
4: Und dann gibt es da auch noch das schon im Vorfeld stark umstrittene Kopftuchverbot.
5: Das Kopftuchverbot für unter 14-jährige Mädchen wird wohl im und außerhalb des Klassenzimmers für Aufregung und hitzige Debatten sorgen. Bei Mädchen, die das Kopftuch nicht ablegen, sind in einem ersten Schritt Lehrkräfte dazu aufgefordert, mit diesen das Gespräch zu suchen. Später kommen die Eltern, die Schulleitung und auch die Bildungsdirektion ins Spiel. Das geht so weit, dass bei anhaltender Uneinsichtigkeit auch Geldstrafen drohen.
4: Und bei diesen Geldstrafen geht es um bis zu 800 Euro. In Deutschland sprechen viele nach der gestrigen Landtagswahl in Sachsen-Anhalt von einer Zäsur. Die AfD hat die Wahl mit riesigem Vorsprung gewonnen. Die vom Verfassungsschutz als rechtsextremistisch eingestufte Partei kommt auf knapp 44% der Stimmen. Die bisher regierende CDU stürzt dagegen auf 17% ab und verliert auch die Mehrheit im Koalitionsbündnis. Regina Pöll ist in Berlin. Was bedeutet dieses Ergebnis für den Bund? Kann sich Kanzler Merz dann noch halten?
6: Ja, Merz ist unendlich unter Druck. Seine Umfragewerte sind sowieso schon im Keller. Die Bevölkerung lastet ihm einfach an, dass er Versprechen nicht gehalten habe, zu wenig getan habe, um die Wirtschaft zu stärken, Bildung, Infrastruktur. Und ja, der Ministerpräsident von Sachsen-Anhalt, Sven Schulze, hat die Rechnung präsentiert bekommen, auch dafür. Ein Rücktritt von Merz ist zumindest wahrscheinlicher geworden.
4: Und Merz selbst gibt heute Mittag gemeinsam mit dem abgewählten Ministerpräsidenten von Sachsen-Anhalt eine Pressekonferenz. Der verstorbene bosnisch-serbische Kriegsverbrecher Ratko Mladic wird heute feierlich in der serbischen Hauptstadt Belgrad beigesetzt. Tausende Menschen werden erwartet. International auf Kritik stößt, dass Mladic bei den Trauerfeierlichkeiten alle staatlichen Ehren zuteil werden. Er war am 27. August in Den Haag gestorben, wo eine lebenslange Haftstrafe wegen Völkermords und Kriegsverbrechen während des Bosnienkrieges verbüßte. Und batteriebetriebene Elektroautos sind in der EU im Vorjahr beim Fahren 33% günstiger gewesen als Benziner. Das zeigt ein Bericht des International Council on Clean Transportation. Grund für die Entwicklung sind demnach niedrigere Batteriekosten auf der einen und hohe Spritpreise auf der anderen Seite. Das waren die Nachrichten mit Tom Brandenberger.
7: Ja, man merkt schon, der Herbst ist nicht mehr so weit weg.
8: Ja, aber ein bisschen Sonne geht sich heute noch aus, auch wenn hier und da wieder mal Regen dabei ist. Morgen gehen sich dann wahrscheinlich noch ein letztes Mal bis zu 32 Grad aus und dann stellt sich das Wetter um. Ab Mittwoch kühlt es dann deutlich ab.
7: Sicher unterwegs, der Radio Vorarlberg Verkehrsservice.
8: 5 Minuten mehr brauchen Sie aktuell auf der Bregenzer Waldstraße Richtung Kreisverkehr Dornbirn Nord. Sonst ist noch alles ruhig. Wenn Sie aber Infos haben, dann gerne einfach anrufen 0800 20 4000.
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7: Guten Morgen am Montag.
8: Ja, und Vorarlberger Feuerwehrler, die sind gerade in Moldawien im Einsatz.
7: Ja, aber nicht, weil es dort gerade brennt. Was machen die da? Das hören wir gleich nach Gianna Nannini.

0: Yay, der Bruno Mars freut sich um 12 nach 8. Schönen guten Morgen und ein paar Vorarlberger Feuerwehrler sind auch gerade fleißig am Weg Richtung Moldawien.
1: Insgesamt sind es 18 Feuerwehrler aus ganz Vorarlberg, unter anderem dabei der Karl-Heinz aus Thüringen. Guten Morgen ins Feuerwehrauto, ihr seid ja irgendwo zwischen Rumänien und Moldawien gerade unterwegs.
2: Guten Morgen, Vorarlberg. Ich bin der Karl-Heinz Beiter und wir starten heute in den vierten Tag bei unserer Moldawien-Reise. Wir haben 8 Führerautos dabei, aus ganz Vorarlberg verteilt, die ausgemustert worden sind. Es sind 18 Führerkameraden vom Regazer Wald bis ins Klostertal. Wenn wir drunter sind, schulen wir in 3 Tagen die Führerwehrer und machen aus denen neue Führerleute. Ich wünsche euch einen schönen Gruß nach Vorarlberg und wünsche euch ein schönes Tägle.
0: Ja, klingt aufregend. Danke für den etwas anderen Feuerwehreinsatz und eine gute restliche Fahrt mit 8 Feuerwehrautos von Vorarlberg nach Moldawien.

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6: Mit Opus, gut, die sind ja in der Band Rente, aber der Mastermind, der Ewald Pfleger, ist im Moment extrem umtriebig. Der tourt sehr erfolgreich mit dem Projekt Schick Sisters Celebrate Opus durch Österreich, um das Erbe der Band lebendig zu halten.

0: Guten Morgen. Am Montag, es ist der 7. September. Hier sind die Radio Vorarlberg Nachrichten um 8.30 Uhr.
1: Mit Thomas Giesinger. Guten Morgen. In einer halben Stunde müssen sich zwei Vorarlbergerinnen wegen Misshandlungen an ihren Töchtern am Landesgericht in Feldkirch verantworten. Die Staatsanwaltschaft wirft ihnen vor, über mehr als 10 Jahre lang gewalttätig gegenüber ihren Kindern gewesen zu sein. Als die Gewalt begonnen hat, waren die beiden Mädchen noch sehr klein, eines von ihnen erst 1 Jahr alt. Der Prozess gegen die beiden miteinander verschwägerten Frauen dauert den ganzen Tag, Christine Amon.
2: Schläge und andere Misshandlungen sollen für die Mädchen über Jahre zum Alltag gehört haben. Laut Anklage wurden sie immer wieder an den Haaren und Ohren gezogen und mit dem Kochlöffel geschlagen. Die beiden Frauen sollen ihnen auch mit Seife den Mund gewaschen, sie festgehalten und eiskalt abgeduscht haben. Die mutmaßlichen Übergriffe fanden laut Staatsanwaltschaft in Nenzing, Reutte und Lochau statt. Laut Anklage wurden die Familien damals auch von der Kinder- und Jugendhilfe begleitet. Im Gerichtsakt finden sich zudem ärztliche Befunde, die die Verletzungen der Mädchen offenbar dokumentieren.
1: Im Fendertunnel ist seit Februar eine Section Control installiert. Doch erst ab heute werden Autofahrerinnen und Fahrer auch gestraft, wenn sie zu schnell durch den Tunnel fahren. Die automatische Geschwindigkeitsmessung war monatelang aufgebaut, die Anlage auch geeicht. Doch vom Ministerium hat es keine Verordnung dafür gegeben. Die Section Control hat im letzten Halbjahr also für keine Strafen gesorgt. Ab heute ist die Verordnung in Kraft und die Anlage auch scharf, allerdings nur bis Mitte Oktober. Erstmals seit der Flüchtlingsbewegung 2015 sinkt die Zahl der syrischen Staatsangehörigen in Vorarlberg. Das zeigt der Vergleich der Bevölkerungsdaten zum 30. Juni mit dem Vorjahresstichtag. Demnach leben knapp 4.700 Syrerinnen und Syrer im Land, 166 weniger als ein Jahr davor. Bei türkischen Staatsbürgerinnen und Staatsbürgern sind es 340 weniger. Die Veränderungen sind auf Abwanderungen, aber auch auf Einbürgerungen zurückzuführen. Noch kann man in Vorarlberg baden und dafür ist das Wasser auch in bester Qualität. Bei allen Untersuchungen des Umweltinstituts haben die 16 getesteten Vorarlberger Badestellen die Bestnote erhalten. Im vergangenen Jahr hatten 4 Stellen nur eine gute Qualität. Der viele Regen letztes Jahr hat damals Keime eingeschwemmt. Heuer gibt es durch den niedrigen Wasserstand allerdings mehr Wasserpflanzen und die erhöhen das Risiko für Badedermatitis. Die 3 Vorarlberger Profifußballvereine haben für das Achtelfinale im ÖFB-Cup schwierige Aufgaben zugelost bekommen. Schwarz-Weiß-Bregenz und Austria-Lustenau dürfen sich aber zumindest über ein Heimspiel gegen einen Top-Club freuen, Thomas König.
3: Mit 2 Bundesligisten und einem Zweitligisten ist Vorarlberg so gut wie noch nie im Cup-Achtelfinale vertreten. Nur Losglück gab es für keinen. Austria-Lustenau und Schwarz-Weiß-Bregenz dürfen aber auf volle Stadien hoffen. Die Lustenauer bekommen es mit Sturm Graz zu tun. Bregenz empfängt wie schon vor 6 Jahren Salzburg. Damals setzte es in Runde 1 eine 0:10 Abfuhr. Nur Altach muss auswärts antreten. Der Cup-Finalist der Vorsaison spielt gegen den GRK. Im Bewerb sind noch alle 12 Bundesliga-Clubs und 4 Zweitligisten. Das Achtelfinale wird zwischen 27. und 29. Oktober gespielt.
0: Wenn Sie den Himmel gerade so beobachten, zufällig, werden die blauen Stellen kleiner oder eh immer größer?
4: Ja, sie werden größer. Ein bisschen Sonne geht sich heute nämlich auch aus. Hier und da mischt aber auch immer wieder Regen mit. Morgen gehen sich dann wahrscheinlich noch ein letztes Mal bis zu 32 Grad aus und dann stellt sich das Wetter um. Ab Mittwoch kühlt es dann deutlich ab.
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4: Alles ruhig auf den Straßen momentan. Wenn Sie aber doch Infos haben, dann gerne bei uns anrufen. 0800
0: 20 4000. Gute Fahrt.
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0: Schönen guten Morgen, Montag. Ja, ein paar Wölkchen gibt es schon. Dann hatten wir heute auch schon beim Wetter.
1: Ja, heute und morgen ist es noch warm. Am Mittwoch ist der Sommer dann zu Ende.
0: Stimmt nicht, sagt Margit Hinterholzer, Präsidentin vom Musiktheater Vorarlberg.
2: Weil zumindest bis diesen Samstag läuft der Sommer noch. Wir vom Musiktheater Vorarlberg laden ein zum großen Sommerball. Und der findet statt in Lustenau unter dem Motto, wenn Liebe tanzt. Und da ist natürlich Sommer und Leichtigkeit angesagt.
0: Was gibt's da? Was tun wir da?
2: Es gibt ein wunderbares Salonorchester, Tafelspitz mit toller Wiener Walzer-Tanzmusik. Wir haben aber auch eine Big Band dabei. Also alle, die gern tanzen, können bei uns voll auf ihre Kosten kommen. Und das wirklich i-Tüpfelchen drauf ist, dass wir auch noch Taxi-Dancers haben, weibliche und männliche. Also diejenigen, die nicht den richtigen Partner oder die richtige Partnerin zum Tanzen auf ihrer Seite haben, können also trotzdem sich darauf verlassen, dass man tanzen kann.
0: Wahnsinn, jetzt sag uns noch ganz schnell, wenn man dahin möchte, wie kommt man dahin?
2: Ganz einfach mtvo.at oder anrufen. Die Nummer ist auch auf der Homepage, okay. Am Samstag in Lustenau.
0: Margit Hinterholzer vom Musiktheater Vorarlberg. Vielen Dank und einen schönen Sommerball in Lustenau.
2: Danke euch und schönen Sommer auch euch.

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7: Gleich mit dem Vormittag und Christian Sutter. Danke fürs Zuhören. Gesund bleiben, gell?
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7: Montag, neue Woche, letzte Ferienwoche und gute Musik.
10: Und das wirklich i-Tüpfelchen drauf ist.
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12: Heute einfach für Regen und Sonne einpacken, wird heute nämlich ein Hin und Her.
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12: Schön war's.
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1: Im Nachrichtenstudio begrüßt sie Tom Brandenberger. Für mehr als eine halbe Million Schülerinnen und Schüler in Wien, Niederösterreich und dem Burgenland startet heute das neue Schuljahr. Veronika Mauler war vor dem ersten Läuten der Glocke in der Volksschule in Pottenbrunn bei St. Pölten.
2: Ja, hier in Pottenbrunn sehen die ankommenden Kinder und Jugendliche und ihre Eltern dem Schulbeginn unterschiedlich entgegen, aber es überwiegt schon die Vorfreude.
3: Auf die Freunde freut man sich und auf die Stunden, weil man hat doch ein paar Fächer, die man gerne mag.
4: Ich komme hier neu in die Schule.
2: Und freust du dich?
4: Ja, sehr. Vor allem auf den Jakob, das ist mein bester Freund.
5: Bisschen nervös, weil es doch der erste Schultag ist. Ja, bisschen ein Tränchen verdrückt schon.
2: Neu ist heuer das Kopftuchverbot für Mädchen unter 14. Da hat es im Vorfeld viel Kritik gegeben. Der Direktor der neuen Mittelschule hier in Pottenbrunn, Michael Lahnsteiner, sieht das Thema pragmatisch.
6: Jetzt warten wir mal die ersten paar Tage ab, ob sich die Kinder daran halten und die Familien. Wir haben es ihnen im Juni schon mitgeteilt, dass das kommen wird. Und dann schauen wir einfach mal weiter.
2: Positiv sieht Lahnsteiner, dass man nun bei der Deutschförderung flexibler ist und dass es künftig eine Suspendierungsbegleitung gibt.
1: Und in den anderen Bundesländern geht es dann in einer Woche los. Die AfD hat die Landtagswahl in Sachsen-Anhalt wie erwartet mit klarem Vorsprung gewonnen. Die als gesichert rechtsextremistisch eingestufte Partei erreichte knapp 44% der Stimmen. Eine absolute Mehrheit im Landtag dürfte sich aber nicht ausgehen. Die bisher regierende CDU halbierte sich und kommt auf etwa 17% der Stimmen. Eine Regierungsbildung dürfte schwierig werden. Israels Armee hat die Einwohner eines Ortes im Süden des Libanon aufgerufen, ein bestimmtes Gebiet vor neuen Angriffen auf die vom Iran unterstützte Hisbollah zu verlassen. Wer sich weiterhin in dem Gebiet aufhalte, sei in Gefahr, heißt es in einer auf Arabisch verfassten Mitteilung. Israel begründet die neuen Angriffe mit Drohnenattacken der Hisbollah auf seine Soldaten. Tausende Menschen werden heute in Belgrad beim Begräbnis des verurteilten Kriegsverbrechers Ratko Mladic erwartet. Staatspräsident Vucic wird nicht anwesend sein. Dennoch haben er und seine Regierung dafür gesorgt, dass Mladic höchste Ehren zuteil werden. Aus Protest hat die EU-Erweiterungskommissarin ihren geplanten Besuch in Belgrad abgesagt. Aus Belgrad Cornelia Primasch.
7: Belgrad nimmt in der Kirche des heiligen Apostels Lukas Abschied von einem verurteilten Kriegsverbrecher. Für viele ist Ratko Mladic, der 84-jährig in Den Haag gestorben ist, ein Held. Eingeladen hat die Familie des ehemaligen Oberbefehlshabers der bosnisch-serbischen Armee. Sie rechnet mit tausenden Menschen, die den Trauerzug von der Kirche zum Friedhof begleiten werden. Am Wochenende haben Regierungsvertreter an einer militärischen Verabschiedung teilgenommen. Präsident Alexander Vucic kommt heute jedoch nicht zum Begräbnis. Er habe Termine. Der Präsident von Usbekistan sei auf Staatsbesuch.
1: Das waren die Nachrichten mit Tom Brandenberger.
8: Heute Montag scheint für ein paar Stunden zumindest die Sonne. Dazwischen ziehen immer wieder Wolken durch. Ein paar kurze Regenspritzer sind am Vormittag mit dabei. So könnte es ungefähr in einer halben Stunde so im Raum Feldkirch anfangen zu regnen. Die Höchstwerte heute aber noch einmal 25 bis 30 Grad. Auch morgen noch einmal heiß, der letzte heiße Sommertag bis zu 31 Grad. Und auch in der Höhe, in 2000 Meter Höhe, hat es morgen so zu Mittag um die 17 Grad. In der Nacht auf Mittwoch werden dann Schauer und Gewitter immer wahrscheinlich und am Mittwoch selber ein Wettersturz. Es regnet immer wieder, die Höchstwerte dann nur noch 17 bis 20 Grad. Der Verkehrsservice hier bei Radio Vorarlberg, wir haben gleich einmal 4 nach 9, da liegen uns keine aktuellen Meldungen vor. 0800 20 4000, unsere Gratis-Hotline, falls Sie Hinweise haben. Gute Fahrt.
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8: Ich wünsche Ihnen alles Gute, fangen wir es langsam an mit den Gypsy Kings.

Zucchero für Ihren Montagvormittag. Und gleich jetzt UB40 und Ihre Version von Red Red Wine. Das Original, das kommt ja eigentlich von Neil Diamond. Red, red wine. Klingt viel trauriger. Es ist ja eigentlich vom Text her ein trauriges Lied. UB40 hat dem Ganzen ein bisschen einen fröhlicheren Touch gegeben. Liegt sicherlich daran, dass sie ein Reggae draus gemacht haben und darum haben wir uns auch für die positive Version entschieden. Viel Vergnügen und einen schönen Start in die Woche.

0: Einen schönen Montagvormittag hier mit Radio Vorarlberg. Es ist jetzt 9.30 Uhr. Was gibt's Neues? Hier sind die Nachrichten.
1: Mit Thomas Giesinger, schönen Vormittag. Am Landesgericht in Feldkirch findet derzeit der Prozess gegen zwei Mütter statt, die ihre eigenen Töchter misshandelt haben sollen. Die beiden 50- und 47-jährigen Frauen bekennen sich nicht schuldig. Ihnen wird vorgeworfen, ihren Kindern an den Haaren und Ohren gezogen zu haben und sie mit einem Kochlöffel über 10 Jahre lang geschlagen zu haben. Die Vorarlberger Bauwirtschaft ist bisher nicht aus der Flaute gekommen. Von Jänner bis März sind die Auftragseingänge im Vergleich zum ersten Quartal 2025 um mehr als ein Viertel eingebrochen, auf 414 Millionen Euro insgesamt. Im Hoch- und Tiefbau ging es um 35% zurück, die abgesetzte Produktion ist um 8% gesunken. Das Land Vorarlberg und auch die Vorarlberger Gemeinden können heuer mit deutlich mehr Steuergeld rechnen. Von Jänner bis Juli sind rund 605 Millionen Euro an Ertragsanteilen ans Land geflossen. Das sind gut 7% mehr als im gleichen Zeitraum des Vorjahres. Die Gemeinden haben 403 Millionen Euro erhalten, ein Plus von knapp 8%. Bundesweit liegen die Vorauszahlungen des Bundes an die Gemeinden bei plus 4,4%. Der Gemeindeverband warnt dennoch weiter vor der kritischen Finanzlage.
0: Ja, jetzt zeigt sich noch zwischen den Wolken in den größten Teilen Vorarlbergs die Sonne, aber im Westen, also ganz im Westen hier von der Schweiz her, da beginnt es jetzt schon zu regnen, kann am Vormittag also hier und da noch ein paar Regenspritzer geben. Die Temperaturen heute bis zu 30 Grad, morgen Dienstag sogar bis zu 31 Grad und das ist dann der letzte heiße Sommertag, denn in der Nacht auf Mittwoch werden die Schauer und Gewitter wahrscheinlicher. Am Mittwoch selber haben wir dann einen Wettersturz. Oh, die Temperatur schon auch schon Sturz, 10 Grad weniger, immerhin maximal. Kurz nach 10, der Verkehrsservice hier bei Radio Vorarlberg, da liegen uns keine aktuellen Meldungen vor. Sie kommen gut voran. Falls Sie Hinweise haben, gerne 0800 20 4000, unsere Gratis-Hotline. Und jetzt wird's gemütlich. Gute Fahrt mit Lionel Richie und Hello.
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0: Josie Prokopetz gibt da Gas an diesem Montagvormittag. Viertel vor zehn ist es. Gleich sehr gemütlich aus den 70ern, ein Kult-Hit von Lou Reed.
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0: Und am Schluss gibt es ja dieses Saxophon-Solo. Ja, genau. Das hat Ronnie Ross gespielt. Das war der Saxophonlehrer von David Bowie. Ja, unglaublich, oder? Als er David Bowie 12 war, wollte er unbedingt Saxophonunterricht und hat sich diesen Saxophonlehrer genommen. Der hat dann das Solo gespielt für Lou Reed in einem Take. Das heißt, einmal gespielt, hat gepasst, hat dann nicht wiederholen müssen. David Bowie ist sogar aufgetaucht im Studio, um seinen alten Freund damals zu überraschen, aus dem 72er Jahr, also Lou Reed, Walk on the Wild Side. Gleich nach Bananarama und Venus.
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1: Im Nachrichtenstudio begrüßt sie Tom Brandenberger. In der EU waren reine Elektroautos im Vorjahr im Fahrbetrieb günstiger als Wagen mit Verbrennermotor. Das zeigen Daten des ICCT, des International Council on Clean Transportation. Der Studie zufolge liegt der Spareffekt bei bis zu 33%. Volker Obermeier berichtet.
2: Die günstigere Fortbewegung im Elektroauto führt das ICCT auf zwei Faktoren zurück. Zum einen sind die Batteriekosten gesunken, zum anderen die Treibstoffpreise gestiegen. Die Mehrausgaben für Benzin und Diesel würden den Abstand weiter vergrößern, schreibt die Organisation, die sich als gemeinnützig definiert und Analysen für Umweltbehörden erstellt. Neben den Betriebs würden auch die Anschaffungskosten sinken. In den wichtigsten Fahrzeugkategorien seien die Preise für E-Autos und Benziner annähernd gleich. Die wachsende Nachfrage bei reinen Elektroautos hat in der EU auch die Produktion verändert. Seit 2020 ist der Anteil der Verbrenner auf gut 70% gesunken. Jener der Wagen mit Strombetrieb ist seit damals auf annähernd 20% gestiegen.
1: Die Zahl der Verschleppungen aus Österreich steigt deutlich an. Laut dem Nationalen Kompetenzzentrum gegen Verschleppung und Familiengewalt gab es 2024 und 2025 insgesamt 160 Meldungen über verschleppte Personen. Nach dem ersten Halbjahr dieses Jahres sind es aber bereits 92. Betroffen sind vor allem Kinder, die von ihren Eltern als Disziplinierungsmaßnahme in ihre Heimatländer gebracht werden. Für mehr als eine halbe Million Schülerinnen und Schüler in Wien, Niederösterreich und dem Burgenland startet heute das neue Schuljahr. In den übrigen Bundesländern geht es dann nächste Woche los. Das neue Schuljahr bringt einige Neuerungen. Die Schulen bekommen mehr Autonomie bei der Deutschförderung. Zudem tritt das umstrittene Kopftuchverbot für Mädchen bis 14 Jahre in Kraft. Bei Verstößen drohen Geldstrafen bis 800 Euro. Italienische Medien suchen heute nach Superlativen für ihren neuen Liebling, der sich anschickt, der jüngste Formel-1-Weltmeister der Geschichte zu werden. Kimi Antonelli hat gestern den Grand Prix von Monza mit einer Aufholjagd in beeindruckender Manier gewonnen und damit seine Führung in der Gesamtwertung ausgebaut. Mehr von Gerhard Brasker.
3: Ja, das war das endgültige Meisterstück des 20-Jährigen. Von Startplatz 19 aus feiert einen phänomenalen Heimsieg und versetzt die Tifosi, sich selbst und seinen Boss Toto Wolff in Ekstase.
4: Yes! Oh my God! It feels like a dream.
5: Our Italian hero is so deserved, but it was fantastic.
3: Der Triumph des einen war die Schmach des anderen. Teamkollege George Russell wird gedemütigt Zweiter, Max Verstappen Dritter vor dem McLaren von Norris und Piastri. Aber der italienische Held Kimi Antonelli ist mit 66 Punkten Vorsprung dem WM-Titel einen großen Schritt näher.
6: Grazie a tutti. Yeah, unbelievable.
3: Und die Schrecksekunde liefert Ferrari-Pilot Charles Leclerc, der bei einem heftigen Crash aber unverletzt bleibt.
1: Das waren die Nachrichten mit Tom Brandenberger.
7: Ja, das Wetter heute Vormittag müssen wir immer wieder in Teilen Vorarlbergs mit ein paar Regenspritzern rechnen. Es ziehen immer wieder Wolken durch, aber es zeigt sich dann auch immer wieder die Sonne, gerade am Nachmittag. Und dann haben wir Höchstwerte zwischen 25 bis etwa 30 Grad. Und morgen Dienstag der letzte heiße Sommertag, dann 25 bis 31 Grad, sogar in der Höhe, in 2000 Meter Höhe. Da hat es noch einmal zum Mittag um die 17 Grad. Aber in der Nacht auf Mittwoch dann werden die Schauer und Gewitter immer wahrscheinlicher und dann gibt es einen Wettersturz. Es regnet immer wieder 17 bis 20 Grad am Mittwoch maximal. Der Verkehrsservice der Rheinacht 10, da liegen uns keine Meldungen vor. Eine gute Fahrt.
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7: Und da sind U2, I still haven't found what I'm looking for.

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0: Heute beginnt ein Prozess, der wahrscheinlich niemanden kalt lässt. Zwei verschwägerte Mütter sollen ihre Töchter über 10 Jahre misshandelt haben. Sie haben angeblich nicht nur an deren Haaren und Ohren gezogen, sondern sie hätten sie auch mit Kochlöffel geschlagen und mit Seife ihnen den Mund ausgewaschen. Das Gericht muss jetzt entscheiden. Bis dahin gilt natürlich die Unschuldsvermutung. Melanie Kritzer wird für uns heute immer wieder über diesen Prozess berichten. Melanie, servus.
1: Hallo, servus.
0: Wie gehst du das an? Weil du selber bist ja auch Mutter. Wie kannst du da ruhig bleiben und sachlich bleiben?
1: Ja, bei so einem Prozess steht die Sachlichkeit natürlich an oberster Stelle. Auch wenn man die Geschichte schon ein bisschen kennt und sich davor informiert hat, dürfen keine Vorurteile eine Rolle spielen. Man muss da ruhig reingehen, die Emotionen quasi nach hinten schieben.
0: Aber wie machst du das? Weil du wirst da Dinge hören, da steigt doch der Puls.

0: einfach zu beobachten und das zu schildern.
1: Also du schlüpfst praktisch in eine Rolle als Journalistin.
0: Genau, da geht es nicht um meine Emotionen. Mhm. Natürlich, wenn man dann nach Hause fährt, dann ist es anders. Gerade, wie du gesagt hast, als Mama überlegt man sich schon, wie kann so etwas passieren. Aber das ist nicht mein Bier.
1: Ich verstehe schon, man braucht also einen gewissen Abstand und darf sich nicht zu sehr in diese Sache reinsteigern, oder?
0: Genau, Abstand ist ganz, ganz, ganz wichtig.
1: Ist, glaube ich, auch ein guter Tipp für alle, die das heute hören, wenn wir darüber berichten. Heute beginnt also der Prozess von zwei verschwägerten Müttern, die über 10 Jahre ihre Töchter misshandelt haben sollen. Und wir berichten laufend hier auf allen ORF Vorarlberg-Kanälen.

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7: Der Montagvormittag, es ist 10:30 und hier gibt es bei Radio Vorarlberg die Nachrichten.
8: Mit Thomas Giesinger, schönen Vormittag. Im Prozess wegen Misshandlung ihrer eigenen Kinder bekennen sich die beiden angeklagten Mütter am Landesgericht Feldkirch laut ihren Anwälten nicht schuldig. Nur ein Vorwurf sei laut der Erstangeklagten wahr. Sie gibt zu, die Kinder gemeinsam mit ihrer Schwägerin kalt abgeduscht zu haben. Sie hätte aber die Kinder nie mit einem heißen Kochlöffel geschlagen oder ihre Zähne mit Seifenwasser geputzt. Sie beschuldigt jedoch ihre Schwägerin. Im Fender-Tunnel ist seit Februar eine Section Control installiert, doch erst ab heute werden Autofahrer auch gestraft, wenn sie zu schnell durch den Tunnel fahren. Die automatische Geschwindigkeitsmessung war monatelang aufgebaut, die Anlage auch geeicht, doch vom Ministerium hat es keine Verordnung dafür gegeben. Die Section Control hat im letzten Halbjahr also für keine Strafen gesorgt. Ab heute ist die Verordnung in Kraft und die Anlage auch scharf, allerdings nur bis Mitte Oktober. Ein Marder hat kurz vor Mitternacht für einen Stromausfall zwischen Frastans und Nenzing gesorgt. Das Tier ist auf einem Umspanner geklettert und hat dabei einen Kurzschluss verursacht. Knapp 8000 VKW-Kunden waren kurzzeitig ohne Strom. Der konnte allerdings durch eine Umschaltung schnell wieder eingeschalten werden.
7: Immer wieder müssen wir von der Schweiz her mit ein bisschen Regen rechnen heute Vormittag. Aber es zeigt sich dann auch im Laufe des Nachmittags zwischendurch immer wieder die Sonne. Es wird richtig warm heute, noch einmal 25 bis 30 Grad, morgen bis zu 31 Grad. Das wird der letzte richtig heiße Sommertag. Sogar in der Höhe in 2000 Meter gibt es zum Mittag um die 17 Grad. Aber in der Nacht dann auf Mittwoch, da gibt es einen Wettersturz. Es regnet immer wieder 17 bis 20 Grad, dann am Mittwoch nur noch maximal. Der Verkehrsservice, wir haben kurz nach 10:30 einen schönen Vormittag ins Auto. Es liegen uns keine Meldungen vor. Falls Sie Infos haben, gerne 0800 20 4000 und gute Fahrt. Viel Spaß jetzt mit Susan Vega.

Ti sento, Mattia Bazar. Die Songs, die hier bei Radio Vorarlberg laufen, die sind ausgesucht. Wer zum Beispiel war meistgespielter Titel des Jahres 1989 und damit die Nummer 1 der ORF Ö3 Charts? Das war ein Österreicher. Das war Andy Baum. Das war dieser Song hier, Slow Down. 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

0: Gute Fahrt mit Radio Vorarlberg, unsere Gratis-Hotline in 0800 20 4000 hat der Markus gewählt und hat was für uns.
1: Ich hätte eine Meldung, und zwar A14 Rental-Autobahn, Fahrt Richtung Innsbruck. Und zwar kurz vor Feldkirch Nord liegt bei Kilometer 34, sowas um den Dreh umeinander, ein Blech auf der rechten Fahrspur.
0: Oh, bitte aufpassen, super. Vielen, vielen Dank für den Hinweis.
1: Ja, bitte gerne.
0: Alles Gute, gute Fahrt.

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2: Im Nachrichtenstudio begrüßt sie Tom Brandenberger. Nach dem Erdrutschsieg der AfD bei der Landtagswahl in Sachsen-Anhalt beraten heute alle Parteien im Bund, wie es weitergeht. Die als gesichert rechtsextremistisch eingestufte Partei hat knapp 44% der Stimmen erreicht, eine absolute Mehrheit aber verfehlt. Sie braucht also einen Koalitionspartner, um regieren zu können. Kann bei so einem klaren Ergebnis die von allen anderen Parteien ausgerufene Brandmauer gegen die AfD noch halten? Der Politikwissenschaftler und Wahlforscher Thorsten Faas sagt dazu:
3: Man darf nicht vergessen, wir sprechen von einer Partei im Falle der AfD, die als gesichert rechtsextrem gilt in Sachsen-Anhalt. Es war einer der ersten Landesverbände, der so eingestuft worden ist. Insofern muss man da wirklich auch sehr genau aufpassen. Will man eine solche Partei an der Regierung ja nicht nur beteiligen, sondern in Sachsen-Anhalt würde das ja heißen, letztlich in die Regierung, in die erste Position auch bringen. Das ist wirklich, wenn es so käme, eine historische Zäsur. Und zugleich muss man auch sagen, ja, die AfD reklamiert den Regierungsauftrag für sich, aber es ist natürlich auch für sie durchaus eine komfortable Position, weiter auf die anderen verweisen zu können, die sich alle irgendwie verbünden gegen die AfD. Also diese Erzählung, von der genau profitiert ja die AfD, und die würde natürlich nicht mehr funktionieren, wenn man dort Regierungsverantwortung übernehmen würde, ja geradezu müsste.
2: Sagt der Politikwissenschaftler Faas im Gespräch mit dem ORF-Radio. Batteriebetriebene Elektroautos sind in der EU im Vorjahr beim Fahren 33% günstiger gewesen als Benziner. Das zeigt ein Bericht des International Council on Clean Transportation. Grund für die Entwicklung sind demnach niedrigere Batteriekosten auf der einen und hohe Spritpreise auf der anderen Seite. Wie schützt man Pflegeheime, Schulen und Kindergärten vor Legionellen? Während andere EU-Länder strenge nationale Gesetze haben, gibt es in Österreich einen Paragraphendschungel. Darauf macht der TÜV aufmerksam, nachdem eine Bewohnerin einer Einrichtung für betreutes Wohnen im Bezirk Amstetten positiv auf Legionellen getestet wurde. Bernd Koschuh berichtet.
4: Wenn lauwarmes Wasser in selten genutzten Leitungen steht, können sich Legionellen vermehren. Beim Duschen besteht dann Infektionsgefahr durch Aerosole. Deshalb gibt es eine EU-Richtlinie, die Vorsichtsmaßnahmen regelt für Heime, Schulen, Kindergärten und Hotels. Österreichs Bundesländer haben sie in 14 Regelungen umgesetzt, sagt TÜV-Abteilungsleiter Thomas Fleischhandel.
5: Es gibt einzelne Bundesländer, die haben 3 Verordnungen dafür benötigt. Bauproduktegesetz, Bauordnung und dergleichen. Es ist kompliziert. Einfacher wäre sicher gewesen, das in einer nationalen Trinkwasserverordnung zu regeln.
4: Deutschland hat eine Regelung, die jährliche Überprüfungen vorsieht. In Spanien und Portugal wird vierteljährlich kontrolliert. Laut Gesundheitsministerium war die Warmwasseraufbereitung in Österreich immer Zuständigkeit der Länder. Hintergrund des Paragraphendschungels ist wohl auch die Frage, wer die Kontrollen finanziert, Bund oder Bundesländer.
2: Das waren die Nachrichten mit Tom Brandenberger.
6: In der nächsten Dreiviertelstunde müssen wir immer wieder von der Schweiz her auch mit leichten Regenschauern rechnen, aber dann am Nachmittag scheint die Sonne zwischen den Wolken immer wieder durch. 25 bis 30 Grad im Schatten heute, bis 31 Grad dann sogar morgen Dienstag. Das wird der letzte heiße Sommertag, denn am Mittwoch ist dann ein Wettersturz. Wir haben dann immer wieder Regen und maximal 17 bis 20 Grad. Gute Fahrt um 3 nach 11, der Verkehrsservice hier bei Radio Vorarlberg, hier unsere Gratis-Hotline 0800 20 4000 für Ihre Hinweise. Kommen Sie gut an Ihr Ziel.
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7: Und hier ist Christian Sutter.
6: Und gleich zum Tanzen eingeladen zu ABBA Dancing Queen, aber zuerst einmal ein bisschen durchatmen mit Patrick Swayze hier. She's like the wind.

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0: Die Lighthouse Family. Halbe Stunde noch bis Mahlzeit. 11.30 Uhr ist das und das sind die Nachrichten.
1: Mit Thomas Giesinger, schönen Montag. Im Prozess wegen Misshandlungen ihrer eigenen Kinder bestreiten die beiden Mütter die Vorwürfe. Sie geben jedoch zu, dass sie ihre beiden Mädchen 2 bis 3 Mal kalt, eher lauwarm abgeduscht hätten. Sie hätten aber die Kinder nie mit einem heißen Kochlöffel geschlagen oder ihre Zähne mit Seifenwasser geputzt. Ohrfeigen hätte es aber hin und wieder gegeben, der Erziehungsstil sei eher streng gewesen. Die Staatsanwältin beschuldigt die beiden Vorarlbergerinnen schwer. In unseren Mittagsnachrichten in einer Stunde berichten wir ausführlich. Das Land Vorarlberg hat heuer angekündigt, die Telemedizin auszubauen. In der Diabetesversorgung läuft das telemedizinische Angebot bereits. In Vorbereitung sind außerdem Videosprechstunden im Bereitschaftsdienst in der Nacht. Patienten sollen sich dann per Videoschaltung ärztlich behandeln lassen können, ohne dafür extra in eine Ordination zu müssen. Erstmals seit der Flüchtlingsbewegung 2015 sinkt die Zahl der syrischen Staatsangehörigen in Vorarlberg. Das zeigt der Vergleich der Bevölkerungsdaten zum 30. Juni mit dem Vorjahresstichtag. Demnach leben knapp 4.700 Syrerinnen und Syrer im Land, 166 weniger als ein Jahr davor. Bei türkischen Staatsbürgerinnen und Staatsbürgern sind es 341 weniger. Die Veränderungen sind auf Abwanderungen, aber auch auf Einbürgerungen zurückzuführen.
0: Ja, viel Regen haben wir nicht abbekommen heute Vormittag. Das meiste ist über den Schweizer Bergen abgeregnet. Und heute Nachmittag, da zeigt sich dann auch öfter die Sonne. Die Temperaturen steigen dann bis auf 30 Grad im Schatten. Morgen Dienstag sogar 31 Grad, aber das ist das letzte Mal heuer. So der letzte heiße Sommertag auch in den Bergen. Wer noch rauf möchte, in 2000 Meter Höhe als morgens um die 17 Grad. Und auf Mittwoch dann der Wettersturz. Es regnet immer wieder. Dann sind die Höchstwerte nur noch bei 17 bis 20 Grad. Kurz nach 11:30 der Verkehrsservice. Da ist alles gut. Kommen Sie gut an Ihr Ziel.
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Jesse, you can always sell any dream. Ein bisschen Romantik, oder? Kurz vor Mittag an diesem Montag. Ja. Und schlummert in vielen von uns ein Dancing Star. Und bei diesem Song hier, da kommt er raus. Oder? Zumindest jetzt, auch wenn Sie bei der Arbeit sind, könnte man ja im Kopf ein bisschen Richtung Mittagspause tanzen mit Two of Us und Blue Night Shadow.

0: Die Töpfe in vielen Vorarlberger Küchen sind heiß, also es geht gleich langsam, aber sicher in die Mittagspause. Ich weiß nicht, was es bei Ihnen gerade gibt. Fragen wir einmal und schauen wir mal ins Land, und zwar jetzt nach Lochau zum Wolfgang. Was gibt's denn zum Mittag gleich mal?
1: Bei mir heute Mittag, ich weiß nicht, ich bin unterwegs. Ich bin nicht heute zu Hause, also wahrscheinlich irgendein kleiner Snack irgendwo, der noch nicht bestimmt ist.
0: Was Ihnen gerade so verkommt.
1: Was gerade einem verkommt, aber ja. Es wird, oft ist es, wenn man unterwegs ist, nur Bäckerei. Deutschland gibt es eine große Auswahl oder ein kleiner Landgasthof, aber bei mir ist heute Mittag also kein Essen zu Hause.
0: Dann wird es am Abend was Größeres werden.
1: Dann wird's, weiß ich nicht, genau, wenn die Lebensgefährtin was macht und so, dann ja. Sie wissen ja, nicht alle Männer sind so kochfreundlich wie Sie.
0: Alles Gute in deinem Fall. Mahlzeit, gute Fahrt, schönen Tag noch.
1: Gut, danke, tschüss, danke.
0: Wieder.
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0: In den 30er Jahren zählte die Pfarre Neulerchenfeld schon 44.000 Katholiken. Der Bau einer zweiten Kirche scheiterte an finanziellen Problemen. Hilfe kam aus Vorarlberg. Der Priester und Herausgeber einer Kirchenzeitung, Josef Gorbach, ermöglichte den Ankauf eines Grundstückes und den Bau einer Notkirche. 1939 entstand aus dieser Seelsorgestation die Pfarre Maria Namen. Der Neubau von Kirche und Pfarrzentrum erfolgte in den 70er Jahren, die Weihe zum Katholikentag 1974. Dabei knüpfte man an eine Tradition an, denn das 3 Meter hohe Kreuz war zum Katholikentag 1931 entstanden. Die linke Wand der Kirche ist als Glasfenster gestaltet. Es stellt in leuchtenden Farben das himmlische Jerusalem dar.
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2: Willkommen zum Mittagsjournal, heute mit diesen Themen. Weiter Debatte um das von der Regierung geplante Zukunftsdepot. Wahlergebnis in Sachsen-Anhalt setzt auch die Regierung in Berlin unter Druck. Und Ganzkörper-MRT in der medizinischen Vorsorge kann gesunden Menschen schaden, warnen Experten. Im Journalstudio begrüßt sie Martina Kofler. Weiter ist unklar, wie genau die Bundesregierung das geplante sogenannte Zukunftsdepot umsetzen will. Es geht dabei um ein steuer- und gebührenfreies Wertpapierdepot für Kinder bis 18. Damit soll für künftige Generationen der Aufbau einer Kapitalanlage möglich sein, samt eines 500-Euro Startbetrags vom Staat für alle neugeborenen Kinder. Bei den Details spießt es sich aber noch, berichtet Peter Dasser.
3: Grundsätzlich haben sich ÖVP, SPÖ und NEOS auf das Zukunftsdepot für Kinder geeinigt, so hört man aus allen drei Regierungsparteien, und zwar schon im Frühjahr bei den Budgetverhandlungen. Denn der Startbonus von 500 Euro für alle Kinder ist schon im Doppelbudget verbucht. Es fehlt aber eine Einigung auf wichtige technische Fragen. Wer legt das Depot an? Wer trägt die laufenden Kosten? Gebühren und Spesen soll es ja keine geben. Welche Wertpapiere dürfen für Kinder gekauft werden und welche sind zu riskant? Ein Vorschlag der SPÖ lautet auch, den Startbonus auf ein Bundesschatzkonto zu legen, für Kinder, deren Eltern sich eine Aktienveranlagung selbst nicht zutrauen. Es ist auch unklar, wie nach 2028, also nach Ende des Doppelbudgets, der Startbonus weiter finanziert werden soll. Die Regierungsparteien sprechen jedenfalls von laufenden Verhandlungen.
2: Nach dem Rekordwahlsieg der AfD gestern in Sachsen-Anhalt dürfte eine Regierungsbildung schwierig werden. Die absolute Mehrheit hat die als gesichert rechtsextrem eingestufte AfD ja knapp verfehlt. Maria Knips-Witting in Berlin. Das Wahlergebnis war für die regierende CDU in Sachsen desaströs. Wie reagieren denn jetzt die Bundesparteien?
4: Die AfD zeigt sich sehr zufrieden und sieht sich in dem Wahlergebnis bestätigt. Aber bei den anderen Parteien in Berlin sitzt der Schock tief, vor allem in der CDU von Bundeskanzler Friedrich Merz. Sie stürzt nach der Wahl in eine tiefe Krise. Der unbeliebte Kanzler und die Reformpläne seiner Regierung haben einen großen Anteil am Ergebnis. Von Merz haben wir seit dem Wahlabend auch noch nichts öffentlich gehört. Bei der heutigen Präsidiumssitzung wird es wohl auch um seine Verantwortung an der Wahlniederlage gehen.
2: Und was heißt das für die Bundesregierung?
4: Es zeichnet sich jetzt schon ab, dass das Wahlergebnis zu einem Richtungsstreit innerhalb der Regierung führen wird. Aus der CDU hört man, man müsse jetzt an den unbeliebten Reformen festhalten, denn es könne nur dann bergauf gehen, wenn diese in einiger Zeit dann zu sichtbaren Verbesserungen führen. Die Sozialdemokraten lassen aber schon erkennen, dass sie da jetzt nachverhandeln wollen und auch Pakete wieder aufschnüren, auf die man sich in der Regierung eigentlich schon geeinigt hat.
2: Unsere Deutschland-Korrespondentin Maria Knips-Witting war das. Ein Ganzkörper-MRT für ein paar tausend Euro als Vorsorgeuntersuchung. Damit wird vermehrt geworben. Das Faktencheck-Projekt Medizin Transparent warnt aber, dass die Untersuchung gesunden Menschen oft mehr schaden kann, als sie nützt.
5: Privatkliniken und Diagnosezentren werben zunehmend mit dem Ganzkörper-MRT als ultimative Vorsorgeuntersuchung. Die Faktencheckerin Jana Meixner von Medizin Transparent hat nun bisherige Studien dazu ausgewertet und rät klar davon ab. Bei fast jeder zweiten untersuchten Person wird zwar irgendeine Auffälligkeit gefunden, in den allermeisten Fällen handelt es sich aber um einen Fehlalarm, der unnötige und teils sogar riskante Folgeuntersuchungen nach sich zieht.
6: Ich glaube nicht, dass die Kosten vom Ganzkörper-MRT der Grund dafür sind, dass Krankenkassen das nicht zahlen, sondern sie zahlen es deswegen nicht, weil die Untersuchungsergebnisse eben nicht verlässlich sind.
5: Wer auf Nummer sicher gehen will und keine Vorerkrankungen hat, sei also meist mit den bewährten Kassenuntersuchungen, also etwa einer Darmspiegelung oder Mammographie, deutlich besser beraten, so Meixner.
2: Raphael Grabscher hat berichtet. Das war das Mittagsjournal mit Martina Kofler.
7: Und jetzt sehen wir die Sonne immer öfter. Heute Nachmittag haben wir dann Höchstwerte zwischen 25 bis 30 Grad. Morgen Dienstag dann noch einmal heiß bis zu 31 Grad. Und dann am Mittwoch der Wettersturz. Immer wieder regnet es und maximal 17 bis 20 Grad haben wir dann noch. Der Verkehrsservice ist um 6 nach 12. Es liegen uns keine Meldungen vor. Sie kommen gut in die Mittagspause. Und wenn Sie Hinweise haben, 0800 20 4000. Das ist unsere Gratis-Hotline. Gute Fahrt.
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7: Mahlzeit.

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0: 14:45 ist es und zwei Mütter müssen sich am Landesgericht Feldkirch heute verantworten. Der Vorwurf der Staatsanwaltschaft hat es in sich und ist für viele Eltern unvorstellbar, Thomas Giesinger.
1: Die beiden Mütter sollen ihre beiden Töchter mehr als 10 Jahre lang misshandelt haben, sie an den Haaren und Ohren gezogen haben, ihre Zähne mit Seifenwasser geputzt haben und sie auch kalt abgeduscht haben. Das mit der kalten Dusche sei ein paar Mal vorgekommen, alles andere stimme nicht, sagen die beiden Vorarlberger Schwägerinnen. Sie sprechen selbst von einer strengen Erziehung. Die Staatsanwältin sieht das anders. Alles vom Prozess hören Sie in den Mittagsnachrichten in einer Viertelstunde.
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0: Mahlzeit Vorarlberg, jetzt ist es 12.30 Uhr hier bei Radio Vorarlberg, die Mittagsnachrichten.
1: Ein halbes Jahr lang hat das Verkehrsministerium keine Verordnung für die Section Control im Pfändertunnel zusammengebracht. Nun ist die Anlage scharf. Und am Landesgericht Feldkirch läuft derzeit der Prozess gegen zwei Frauen, die ihre Töchter jahrelang gequält haben sollen. Mein Name ist Moritz Moser, schönen Mittag. In Feldkirch stehen heute zwei Mütter wegen fortgesetzter Gewaltausübung vor Gericht. Sie sollen ihre Kinder mehr als 10 Jahre lang immer wieder misshandelt haben. Die Vorfälle haben laut Anklage gemeinsam stattgefunden, da die beiden Familien immer wieder zusammen gewohnt haben. Melanie Kritzer ist für uns beim Prozess. Was wird den beiden Frauen konkret vorgeworfen?
2: Es gibt eine Vielzahl an Vorwürfen. Schläge mit dem heißen Kochlöffel, Abduschen mit eiskaltem Wasser, gewaltsames Gesichtwaschen mit Kernseife. Die drei Mädchen sollen stundenlang im dunklen Badezimmer eingesperrt worden sein. Man habe sie an den Haaren oder Ohren gezogen. Einem der drei Mädchen sollen mit einer Kette die beiden vorderen Zähne herausgeschlagen worden sein. Die Schilderungen seien sehr detailliert, sagt die Staatsanwältin. Und vor allem, es gäbe noch viele weitere Vorfälle.
1: Und was sagen die beiden Frauen dazu?
2: Die beiden Mütter bestreiten alle Vorwürfe. Sie geben lediglich zu, dass sie ein Mädchen zweimal abgeduscht hätten, aber mit lauwarmem Wasser, da sind sich die beiden einig. Die Erstangeklagte hat hingegen bei ihrer Aussage vor Gericht ihre Schwägerin schwer beschuldigt. Ihre Schwägerin sei die treibende Kraft gewesen. Sie habe nur Folge geleistet, dass sie selbst von der 47-Jährigen bedroht worden sei. Sie sei finanziell und psychisch abhängig von ihr gewesen. Die beiden Mütter sprechen vor Gericht selbst von einem eher strengen, konsequenten Erziehungsstil. Eine Ohrfeige habe es schon hin und wieder einmal gegeben. Die Erstangeklagte gibt jedoch zu, dass sie mit ihren Töchtern komplett überfordert gewesen sei.
1: Und wie geht es beim Prozess nun weiter?
2: Die drei Töchter werden jetzt noch angehört, teils kontradiktorisch. Das heißt, vorab wurde die Aussage schon per Video aufgenommen. Da dürfen wir, die Medien, aber nicht dabei sein. Für Donnerstag ist dann nochmals ein Prozesstag eingeplant. Das heißt, heute wird es kein Urteil geben.
1: Danke, Melanie. Seit Februar stehen Radaranlagen vor dem Pfändertunnel. Während der laufenden Sanierungsarbeiten sollen sie die Durchschnittsgeschwindigkeit im Tunnel kontrollieren. Doch die sogenannte Section Control, also eine abschnittsweise Radarkontrolle, war bisher nicht in Betrieb. Das liegt aber nicht daran, dass die Geräte nicht funktioniert hätten. Das Verkehrsministerium hat mehrere Monate für eine Verordnung mit 2 Paragraphen gebraucht. Martin Kopf mit den Details.
3: Verordnungen für Section Controls sind nicht besonders ausführlich. Im Prinzip wird da eine bestimmte Strecke definiert, auf der die Kontrolle stattfindet. So etwas zu schreiben dauert nicht lange. Im Verkehrsministerium hat man aber etwa ein halbes Jahr dafür gebraucht. Begründet wird das mit der Prüfung und dem Koordinierungsprozess. Dass man ein halbes Jahr braucht, um eine Geschwindigkeitskontrolle innerkoalitionär abzustimmen, ist schwer vorstellbar. Die Prüfung vorab braucht aber bestimmt Zeit. Der Verfassungsgerichtshof hat gewisse Hürden für diese Form der Geschwindigkeitsüberprüfung eingezogen. Man kann nicht einfach überall Abschnittskontrollen machen. Es muss begründet werden, warum die Strecke besonders gefährlich ist. Nachdem die Baustelle im Pfändertunnel aber auch nicht über Nacht geplant wurde, hätte man mit den Vorbereitungen für die Verordnung wohl auch früher beginnen können.
1: Zumindest eine Gruppe wird die Section Control noch betreffen, nämlich die letzten Urlaubsrückkehrer. Mit dem Ferienende in einer Woche ist der Rückreiseverkehr im Rollen. Was aber, wenn plötzlich das Auto streikt? Keine Seltenheit, bestätigt der ÖAMTC Vorarlberg, immer wieder bleiben Fahrzeuge wegen Pannen im Ausland liegen und müssen dann zurückgeholt werden. Das kann mitunter aber bis zu 2 Wochen dauern. Warum das so ist, hat Simon Groß nachgefragt.
4: Ein Defekt am Motor oder Getriebe und das Auto steht. Das ist mitunter das Letzte, das man im Urlaub brauchen kann, vor allem beim eigenen Fahrzeug. Jedes Jahr werden im Juli und August rund 150 Autos von Mitgliedern aus dem Ausland nach Vorarlberg zurückgeholt, erklärt Dominik Tschol vom ÖAMTC Vorarlberg.
5: Der ÖAMTC hat im Verein LKW Tieflader, die 5 bis 6 Fahrzeuge laden können. Die fahren ganzjährig ihre Kreise und sammeln die Fahrzeuge zusammen.
4: Weil das in einzelnen Touren geplant wird und sich teils über Hotspots wie Italien, Frankreich, Deutschland oder die Schweiz erstreckt, kann es einige Tage dauern, bis das Auto wieder in Vorarlberg ist.
5: Durchschnittlich beträgt die Rückholdauer in Europa, also außerhalb von Österreich, knapp 12 Kalendertage. In Österreich ist das Fahrzeug in 5 Tagen wieder vor Ort.
4: Damit es gar nicht erst so weit kommt, rät der Experte vor Urlaubsantritt zum gründlichen Fahrzeugcheck und einer angepassten Fahrweise, um auch Unfälle zu vermeiden.
1: Wir bleiben beim Verkehr, wenn auch etwas abstrakter. Vor 3 Jahren stand die Vorarlberger Schriftstellerin Christina Walker mit ihrem Roman Kleine Schule des Fliegens auf der Longlist des österreichischen Buchpreises. Nun ist ihr neuer Roman Verteidigung eines Gartens bei Residenz erschienen. Es ist die berührende Geschichte von 2 Überlebenskünstlerinnen, die in der Not zueinander finden. Annette Raschner berichtet.
6: An einem eiskalten Valentinstag zieht Marianne Roth unter das einzige Dach, das ihr nach dem Tod ihres Mannes geblieben ist, in eine Hütte in der Schrebergartensiedlung mit dem verheißungsvollen Namen Neu-Amerika. Doch verheißungsvoll ist hier wenig, die Siedlung steht kurz vor der Auflösung. Dafür wohnt hier auch ein Mädchen namens Diana, das ihrem Namen alle Ehre macht. Diana, die sich Didi nennt, ist rebellisch und widerständig, eine richtige Überlebenskünstlerin, die allen Schwierigkeiten zum Trotz selbstbestimmt ihr Leben führt. Sie habe ein Faibel für ungewöhnliche Schauplätze und Figuren, die ihre Komfortzone verlassen müssen, sagt Autorin Christina Walker.
7: Es ist ja auch so, dass meine Hauptpersonen Marianne und Didi aufbrechen, als sie in diesen Garten ziehen. Und Amerika ist der Kontinent, auf dem sie da ankommen und auf dem sie neu beginnen.
6: Alle hier haben so ihre Tricks, um ihrer Mittellosigkeit Herr zu werden. Und sie sind vor allem eines: solidarisch. Mit großer Empathie, stilistischer Eleganz und der nötigen Portion Humor erzählt Christina Walker vom Kampf um Würde, gelungener Selbstbefreiung und dem stillen Glück eines Neuanfangs.
1: Vorarlberg heute schaut bei der Autorin zu Hause vorbei, zu sehen am Abend ab 19 Uhr auf ORF 2.
0: Und wir sind schon bei den Wetteraussichten aus der Geosphere Austria. Susi Lentner.
8: Nach ein paar Schauern über Mittag stabilisiert sich das Wetter heute Nachmittag wieder. Die Sonne dominiert und es bleibt bis in die Nacht auf morgen trocken mit nur wenigen Wolken. Die Höchstwerte liegen am Nachmittag bei 25 bis 29 Grad. Bis morgen früh gehen die Temperaturen auf 12 bis 17 Grad zurück. Noch einmal gehen sich morgen am Dienstag mit viel Sonne die 32 Grad aus. Eine Kaltfront drückt aber schon bedrohlich nahe und die Front erreicht Vorarlberg Mittwoch früh. Sie bringt im Tagesverlauf des Mittwochs kräftige Regenschauer und Abkühlung. Im Vergleich zum Dienstag wird es um mehr als 10 Grad kälter. Und ab Donnerstag kommt schon wieder die Sonne bei Höchstwerten um 20 Grad, also durchwegs herbstlich.
0: Und der Verkehrsservice, wir haben 12.37 Uhr, es liegen uns keine Meldungen vor. Eine gute Fahrt.
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0: Beginnt Mahlzeit, 12 Minuten noch, dann ist es eins und eine umstrittene Finanzierung beschäftigt uns gleich jetzt hier bei Radio Vorarlberg. Die Länder wollen nämlich zur Bezahlung der Pflegeheimplätze ja auch die 13. und 14. Pension heranziehen. Das Hauptargument, es müsse einen Ausgleich zwischen Pflege zu Hause und Pflegeheim geschaffen werden. Gast ist gleich nach eins die Soziallandesrätin Martina Rüscher.
1: Der Staat, die Steuerzahlenden finanzieren die gesamte Unterbringung. Und wir sind in einer Vollverpflegung. Es ist die teuerste Einrichtung, die wir haben. Es ist auch richtig, mit einem ausgezeichneten Niveau von Pflege und Betreuung, alles, was man braucht, um den Alltag gut leben zu können. Dafür muss man das Vermögen nicht nur anziehen, nur das Einkommen, ausgenommen den 13. und 14. Pensionszuschuss. Der ist auch jetzt ausgenommen. Und in der ambulanten Pflege zu Hause muss man sowohl das Vermögen einbringen als auch das Einkommen und man bekommt diese Unterstützung gar nicht.
0: Ja, diese Idee stößt auf großen Widerstand. Von den Pensionistenverbänden kommt strikte Ablehnung und das bestätigt auch SPÖ-Pensionistenobmann Manfred Lackner.
2: Im Seniorenrat, wo alle Fraktionen vertreten sind, gibt es einen einstimmigen Beschluss. Da hat kein Zugriff auf das 13. und 14. und dabei bleibt.
0: Und das ist auch das Thema, also jetzt gleich die Finanzierung der Pflegeheimplätze, eine Frage der Ungerechtigkeit, unser Thema und Sie sind eingeladen, da mitzudiskutieren, gleich nach 13 Uhr 055 72 38 30.

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1: Mit Martina Kofler im Studio. Angenehmen Mittag. Innenministerium und Zivilschutzverband haben heute eine neue Zivilschutz-App präsentiert. In Zeiten von vermehrten Unwettern, Fellstürzen, Cyberattacken und möglichen Drohnenangriffen soll sie der Bevölkerung Sicherheitstipps geben, aber auch im Fall einer Gefahr alarmieren. Mehr von Bernd Kuschu.
2: Der Name Ziva-App steht für Zivilschutz, Information, Vorbeugung und Alarmierung. Die App bietet 400 Tipps zur Vorbeugung gegen unterschiedlichste Gefahren, aber wer seine Wohn- und Aufenthaltsorte eingibt, erhält nur die für dort relevanten Empfehlungen. Was die Alarmierung via Ziva-App betrifft, betont Zivilschutzverbandspräsident Andreas Hanger.
3: Wir haben eine Verbindung zu Geosphere, das heißt, wenn es eine Unwetterwarnung gibt, dann bekommt man die automatisch auf sein Handy.
2: Laut Innenministerium steigt wegen des Klimawandels die Gefahr von Waldbränden, Unwettern und Felsstürzen, zugleich etwa durch hybride Kriegsführung, die Gefahr von Cyberangriffen, Stromausfällen oder gar Drohnenangriffen wie in Deutschland. Die App soll in einem der sichersten Staaten der Welt noch mehr Sicherheit bieten.
1: Russland zeigt sich offen für eine Wiederaufnahme von Friedensgesprächen mit Kiew und Washington. Man schließe trilaterale Gespräche nicht aus, heißt es heute aus Moskau. Es sei aber noch zu früh, um über Ort und Zeit solcher Ukraine-Verhandlungen zu sprechen, sagt Kreml-Sprecher Peskow. Beim krisengeplagten Autobauer VW in Deutschland gibt es einen ersten Werksverkauf. Das Werk in Osnabrück wird vom Land Niedersachsen und einem Investor übernommen und soll zur Rüstungsfabrik werden. Von den rund 1.800 VW-Mitarbeitern sollen 1.200 bleiben. Immer mehr Kinder werden von Österreich ins Ausland verschleppt. Davor warnt jetzt das Kompetenzzentrum gegen Verschleppungen und Familiengewalt. Auch Erwachsenenfrauen sind betroffen, Moritz Strobel berichtet.
4: In den vergangenen 2 Jahren sind pro Jahr durchschnittlich 80 Menschen verschleppt worden. Dieses Jahr sind es schon nach dem ersten Halbjahr 92. Eltern sehen Verschleppung als Disziplinierungsmaßnahme. Oft verkaufen sie den Kindern die Reise ins Ausland als Urlaub. Viele werden zwangsverheiratet. Mit ähnlichen Methoden bringen Ehemänner auch Frauen ins Ausland, um sie für Konflikte zu bestrafen oder eine Scheidung zu verhindern. Sie werden oft bei den Eltern zurückgelassen, die sich mit dem Mann gegen die eigene Tochter verbünden. Das Kompetenzzentrum gibt an, dass Kinder und Frauen in viele Länder, auch in der EU und am Balkan, verschleppt werden, aktuell aber am öftesten nach Russland und Syrien. Immer wieder schaffen es das Zentrum und die Behörden, Menschen zurückzuholen, heuer bisher 24. Das Kompetenzzentrum fordert aber mehr Handhabe von der Politik, um in Zukunft mehr Menschen helfen zu können.
1: Am heutigen Schulstart in Ostösterreich warnt der Verkehrsclub Österreich vor Unfällen auf dem Schulweg. Im vergangenen Jahr hat es nämlich 537 Schulwegunfälle gegeben, um 118 mehr als noch 2024. Der Verkehrsclub Österreich fordert mehr Tempo-30-Zonen, übersichtlichere Straßenübergänge und breitere Gehwege. Das waren die Nachrichten mit Martina Kofler.
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5: Heute Nachmittag sonnig und windig, aber immerhin noch Temperaturen bis 30 Grad. Morgen Dienstag dann wieder sehr sonnig und noch einmal über 30 Grad. In 2000 Meter Höhe hat es 17 Grad zu Mittag. Ab Mittag morgen dann Wolken und die ersten Regenschauer. Der Mittwoch bringt eine Kaltfront und der Donnerstag wird ab Mittag dann wieder freundlich. 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Alles ruhig auf den Straßen. 0800 20 4000, die Nummer vom Verkehrsservice.
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5: Mahlzeit am Montag. Bei uns geht es heute um eine umstrittene Finanzierung. Die Länder wollen zur Bezahlung der Pflegeheimplätze auch die 13. und 14. Pension heranziehen.
6: Zu Hause, wenn man sich dort pflegen lässt, hat man alles selber zu tragen. Wenn man dort in die Sozialhilfe geht, muss man auch noch das Vermögen mit hineinbringen. Und im Pflegeheim muss man das Vermögen nicht einbringen und ist quasi im teuersten System.
5: Ein fast schon empörtes Nein kommt von den Pensionistenverbänden.
7: Das heißt ja immer, es werde ohnehin das gesamte Leben im Pflegeheim finanziert. Das ist einfach schlicht und ergreifend an den Haaren herbeigezogen.
5: Aktuell zahlt der Staat ca. 70% der Kosten im Pflegeheim. Deshalb diese Idee mit dem Griff auf Pension 13 und 14.
8: Natürlich ist die Pension erarbeitet und es ist das Einkommen dieser Person. Aber im Rahmen ihrer Möglichkeiten erwirbt sich diese Person sozusagen die Versorgung im Pflegeheim, die ja alle Lebensbereiche abdeckt.
5: Gegner dieser Idee sehen die Würde der alten Menschen in Gefahr.
9: Es geht ja schließlich auch immer um ein Altern in Würde und dazu gehört eben auch etwas finanzieller Spielraum.
5: Unser Thema heute ist die Bezahlung für Pflegeheimplätze. Soll die 13. und 14. Pension zur Bezahlung eines Pflegeheimplatzes herangezogen werden?
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0: Na, aus Bernstetter heute mit Christine Lesser am Telefon, Christoph Holzer Abwicklung mit Marc Spagola. Produktion, eine daraus umstrittene Finanzierungsidee ist heute unser Thema. Die Länder wollen für das Bezahlen der Pflegeheimplätze auch noch die 13. und 14. Pension Auszahlung, sage ich jetzt mal, hereinziehen. Bisher wurde auf dieses Geld nicht zugegriffen. Finanzielle Gründe, aber auch eine Frage der Gerechtigkeit stehen im Hintergrund. Diese Überlegungen werden wir gleich erfahren. Meine Frage an Sie, was halten Sie von dieser Idee und wie ist Ihre aktuelle Finanzierungslage in Sachen Pflege? Bei mir im Studio ist Martina Rüscher, die Soziallandesrätin. Grüß Gott, Frau Rüscher.
1: Hallo und danke für die Einladung.
0: Ich mache jetzt diese Sendung schon lange, auch mit Facebook-Begleitung. Ich habe so etwas noch nie erlebt, so eine Empörung im Netz auf Facebook über diese Idee, die Sie letzte Woche präsentiert haben als Sprecherin der Soziallandesrätinnen und Räte in Österreich. Woher kommt diese Idee? Haben Sie diese Idee gehabt?
1: Ja, also grundsätzlich kann ich das sehr gut nachvollziehen, dass man mit Verwunderung und auch Ärger auf so einen Vorschlag reagiert. Grundsätzlich bin ich ja derzeit nicht die Vorsitzende im Sozialbereich, sondern nur im Gesundheitsbereich. Aber auch wir Soziallandesrätinnen und Landesräte haben bereits im letzten Jahr und dieses Jahr wieder einen Beschluss gefasst, dass der Bund diesen Zugriff auch auf die 13. und 14. Pensionszahlung prüfen möge, weil wir alle sehen, das sind fast alle Bewohnerinnen und Bewohner in der geschlossenen Sozialhilfe. Das heißt, wir alle Steuerzahlende finanzieren dieses System. Das System wird laufend teurer, es wird aber auch hervorragende Arbeit dort geleistet. Und wir müssen uns einfach um eine nachhaltige Finanzierungsabsicherung für die Zukunft Sorgen machen und uns auch darum bemühen.
0: Genügt es denn nicht, wenn 12 Pensionszahlungen herangezogen werden wie jetzt? Braucht es noch 13 und 14?
1: Ja, im Moment haben wir ein bisschen, wie kurz angesprochen, ein ungerechtes System. Wenn man sich zu Hause aufhält, und das ist ja unser oberstes Ziel, dass wir die Pflege zu Hause ermöglichen, unser Satz heißt ja ambulant vorstationär, dann hat man sowohl das Einkommen einzubringen, als auch das gesamte Vermögen, wenn man selber sagt, ich brauche Unterstützung vom Staat, ich kann mir das alleine nicht leisten. Wenn man dieselbe Pflege aber in der vollstationären Unterbringung im Pflegeheim in Anspruch nimmt, dann wird seit 2017 auf das Vermögen nicht mehr zugegriffen. Also Sparbücher, Wohnungen, was man alles besitzt, bleibt bei einem Bewohner, bei der Bewohnerin oder bei der Familie. Und es wird nur mehr das laufende Einkommen herangezogen, wenn man wiederum sich über die Sozialhilfe den Platz refinanziert, was in Vorarlberg 98% aller Bewohnerinnen und Bewohner tun. Und insofern ist das ein aus unserer Sicht schon etwas ungerechtes System. Es fördert die stationäre Unterbringung, das teuerste System grundsätzlich, und es benachteiligt jene Personen, die zu Hause die Pflege übernehmen. Das sind 80%, 20% ungefähr der zu Pflegenden sind in der stationären Einrichtung.
0: Ich habe natürlich wieder Interviews geführt und unter anderem mit Manfred Lackner ein Interview geführt. Er ist Pensionistensprecher der SPÖ, und natürlich habe ich auch dieses Argument von Ihnen mit der Gerechtigkeit mit ihm diskutiert. Hier die Antwort von Manfred Lackner.
2: Also das Argument ist halt also wirklich nicht sehr gescheit, ne? Weil die meisten Menschen, die in einem Heim sind, Herr Neustädter, die haben keine Pensionen, und dass mittlerweile ein Heimplatz über 5.000, 6.000 Euro kostet, dafür können die nichts. Dann ist die logische Konsequenz, wenn ich das also nachvollziehen, weil von der Frau Landessozialreferentin, dann müssten die eigentlich alle daheim gepflegt werden, weil man keine Aufwendungen mehr machen. Da habe ich gerade früher gesagt, das ist das Ausspielen jener, die im Pflegeheim sind, gegen jene, die eben die informelle Pflege betreiben. Die Frau Rüscher hat es in der Hand, deren Situation zu verbessern. Da gibt es diese Tagespflegen zur Entlastung der zu Hause Pflegenden. Da gibt es die Anstellungsmöglichkeiten und. Also es ist nicht so, dass sie nichts in der Hand hat. Und das würde ja dann auch aus öffentlichen Mitteln bezahlt werden.
0: Manfred Lackner, SPÖ, Pensionistenvertreter, Pensionistensprecher. Da sind zwei Dinge drinnen. Erstens, sie spielen Gruppen gegeneinander aus, sagt er. Das ist ein heftiger Vorwurf. Sie haben jetzt die Möglichkeit, das zu entgegnen.
1: Ja, wir sehen das anders, weil wir es natürlich auch aus der Finanzierungslogik heraus betrachten. Wobei ich sagen möchte, egal ob man es zu Hause in Anspruch nimmt mit der Hauskrankenpflege, mit den mobilen Hilfsdiensten, das sind hervorragende Leistungen, die ja auch von der öffentlichen Hand mitfinanziert werden und großteils finanziert werden. Wir haben nur beim Zugriff aufs Vermögen ein sehr ungleiches System seit 2017. Und wir haben, das muss man schon sagen, mit der stationären Versorgung die teuerste Versorgungskategorie. Und unser Bemühen ist ja, dass diese Leistung vor allem jenen Menschen zur Verfügung steht, die sie wirklich brauchen, also die hohe Pflegestufen haben, die einen hohen pflegerischen Aufwand haben. Mhm. Unser Ziel wird sein, die mobilen Angebote für die Zukunft weiter auszubauen.
0: Sind denn so viele Bewohner in den Pflegeheimen anzutreffen, die das Pflegeheim gar nicht bräuchten, die sozusagen im Status eines Bewohners eines Altenheimes, alten Wohnheims sind? Ist das der Hintergrund?
1: Ja, nicht brauchen ist immer persönliche Einschätzung, subjektiv. Aha. Aber grundsätzlich haben wir ja in Vorarlberg auch große Schritte zur Finanzierung gesetzt. Zum Beispiel einen neuen Pflegeheimtarif, der es den Gemeinden ermöglicht. Wir haben 48 Pflegeheime, das sicherer auszufinanzieren. Und wir haben dort gesehen, dass über 50% der Bewohnerinnen und Bewohner die Pflegestufe 0 bis 4 hatten. Und unser großes Ziel ist es, dass wir vor allem Menschen mit höheren Pflegestufen 4 bis 7 hauptsächlich in diesen stationären Einrichtungen sind, weil die brauchen es am dringendsten. Und die anderen Personen sollten in der Ausnahme bleiben, sollten eine Ausnahme sein. Kann schon mal sein, aufgrund der sozialen Situation der Person. Aber ansonsten sollte die sich wirklich daran orientieren.
0: Okay, gut. Dann nehmen wir in diesen ersten Block noch rein den Peter Meierhofer. Peter Meierhofer ist der Geschäftsführer des Sozialzentrums Lebensraum Vorderland. Er war so wirklich freundlich und kooperativ, dass er mir ein Interview gegeben hat, weil gerade für einen Geschäftsführer einer Pflegeeinrichtung ist das ein sehr heikles Thema. Er betont auch gleich, es ist keine offizielle Stellungnahme der Heimleitungen, aber hier seine persönliche Meinung.
3: Persönlich sehe ich es aber so, dass die Menschen, die bei uns im Pflegeheim wohnen, natürlich dort die bestmögliche Versorgung kriegen. Und das auch ein sehr teures Angebot ist. Es ist sehr personalintensiv. Es baut auf eine sehr hochwertige Infrastruktur auf. Also wir reden da von Pflegeplatzkosten zwischen 6.000 und gut 8.000 Euro pro Monat. Und da halte ich schon für angemessen, darüber nachzudenken, wer diese Kosten am Ende des Tages tragen soll. Ist es so, dass durch die Schonung vom 13. und 14. Bezug der Pensionen etwa 70% der Kosten eigentlich von der öffentlichen Hand getragen werden und ungefähr 30% der Eigenerlag jetzt im Durchschnitt gerechnet auf unsere Bewohnerinnen?
0: Peter Meierhofer, Geschäftsführer vom Lebensraum Vorderland, der hat mir auch gesagt, ein Pflegeplatz kostet mittlerweile zwischen 6.000 und 8.000 Euro. Gehen wir zurück zu Manfred Lackner. Gerade diese Frage, es wird ja sozusagen ein All-Inclusive-Angebot schon konsumiert in den Pflegeheimen. Da sagt er, das stimmt nicht.
2: Das ist eine Idee, dass sie sich besser als Sport hätten. Weil ein klares Nein von den Seniorenverbänden kommen wird. Es wird ein klares Nein von der Zivilgesellschaft kommen. Das heißt ja immer, es werde ohnehin das gesamte Leben im Pflegeheim finanziert. Das ist einfach schlicht und ergreifend an den Haaren herbeigezogen. Und ich kann Ihnen nur ein paar Sachen sagen. Verpflegerte Bekleidung, Schuhe, Fußpflege, Selbstbehalte für Zahnmedizin, Impfungen, Hörgeräte und so weiter. Ich kann die ganze breite Palette aufzählen. Wir wollen den Leuten etwas wegnehmen, ungeheuerlich. Sie sollen schlicht und ergreifend auch eine gewisse finanzielle Freiheit noch haben, auch wenn sie im Heim sind. Und daher ist dieser Vorschlag von den Sozialreferenten inakzeptabel.
0: Sagt der Manfred Lackner. Ich muss ganz ehrlich gestehen, Frau Rüsch, als ich das gehört habe, habe ich genauso gedacht wie er. Nach dem Motto, das sind ja nicht nur Leute, die bettlägerig sind, das sind Leute, die ihren Lebensabend da verbringen wollen, die sich auch schön anziehen wollen, die, wenn die Leute auf Besuch kommen, Geschenke haben etc. Ist das für Sie kein Argument?
1: Selbstverständlich ist es ein Argument und diese Würde im Alter ist ja etwas, was unsere Haltung jedenfalls prägt. Und darum wird ja auch nicht schon bei den normalen 12 Pensionsgehältern auf 100% zugegriffen, sondern es bleiben dort jedes Monat 20% beim Bewohner, bei der Bewohnerin. Auch das Pflegegeld wird nicht zur Gänze bleibt zu 10% beim Bewohner, bei der Bewohnerin. Es ist, und es wird ja auch diese eine Maßnahme nicht die Refinanzierung sichern. Also, aber es ist halt ein weiterer Baustein, der eher in die vollstationäre Versorgung quasi dorthin lenkt und die ambulante Versorgung zu Hause etwas benachteiligt. Und die Unterschiede, was finanziert wird in den Pflegeheimen, sind in den Bundesländern gänzlich unterschiedlich. Ich habe Zuschriften aus Wien bekommen, da muss man sogar einen Bettzuschlag anscheinend bezahlen, was es in Vorarlberg so gesichert nicht gibt. Auch die zahnmedizinische Versorgung beispielsweise, wenn man in der Sozialhilfe ist, wird zu 100% finanziert, außer man kauft wie sonst auch etwas ein, was die Kassa generell nicht finanziert in ganz Österreich. Also da haben wir eben, Pflege ist grundsätzlich Ländersache. Ich glaube, wir haben vor allem in Vorarlberg ein ausgezeichnetes System. Wir haben sehr motivierte Teams in unseren 48 Pflegeheimen, einen sehr engagierte Interessensvertretung, alles neu verhandelt. Wir haben übrigens auch alle Pflegegehälter angehoben. Also insofern tun wir alles, um eine gute Ausgestaltung zu ermöglichen, aber wir müssen auch auf die Kosten schauen.
0: Also Sie bleiben dabei. Diese Idee wird weiter verfolgt. Gut, jetzt haben wir sozusagen den Status einmal geklärt. Das Telefon, Charlotte, habe ich gesehen. Also schauen wir mal, was die Hörerinnen und Hörer sagen. Schauen wir auch, was im Facebook drinnen steht. Martina Rüscher heute bei uns zu Gast, Soziallandesrätin. Es geht um das Thema einer umstrittenen Finanzierung. Die Länder wollen die 13. und 14. Pensionsauszahlung von Heiminsassen zur Finanzierung heranziehen. Pensionistenverbände sind empört. Was sagen Sie dazu, Dornbirn 3830?

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2: Bei mir zu Gast ist Martina Rüscher, die Soziallandesrätin. Wir diskutieren über den Vorschlag der Länder, dass für die Finanzierung von Pflegeplätzen auch die 13. und 14. Pensionsauszahlung der Bewohner herangezogen wird. Die sind momentan nicht einbezogen. Das ist die Diskussion. Heftige Empörung bei den Pensionistenvertreterinnen, heftige Empörung bei uns im Facebook. Also alle sagen, nein, kommt nicht in Frage, was für komische Ideen Sie haben, Frau Rüscher. Der Viktor schreibt, und das ist jetzt wichtig, ich finde es einfach nur noch schlimm, schreibt die Andrea. Ihr dürft sowas überhaupt nicht schreiben, sagt er mir. Das ist kein Thema zum Diskutieren, sagt er Ihnen. Aber Ihnen geht es genau um die Diskussion, dass man da mal sozusagen Tabus losdiskutiert oder wie?
3: Ganz genau, darum geht es. Und man muss wissen, das kann ein Bundesland alleine auch gar nicht einführen. Dazu bräuchte es eine Gesetzesänderung im ASVG. Das kann nur auf Bundesebene passieren. Wir möchten gerne diese Diskussion anstoßen. Wir haben übrigens noch viele andere gute Ideen auch, wie wir die Pflege nachhaltig finanzieren. Aber das ist eben eine davon.
2: Da können Sie dann wieder mal auf Besuch kommen. Diskutieren wir das. Jetzt haben wir die Frau Bergmann. Grüß Sie.
4: Und zwar finde ich das nicht gut, wenn man auf das 13. und 14. Monatsgehalt zugrifft, weil die Heiminsassen, die müssen wirklich selber noch viel zahlen. Da, wie man gesagt hat, Fußpflege, Friseur, den Zahnarzt, wie die Frau Rüscher sagt, ist nicht wahr, dass das alles zahlt wird. Weil wenn er Prothese braucht oder wenn er eine Reparatur von einem Hörgerät hat, muss er das sehr wohl selber zahlen. Und darum finde ich das nicht gut, weil schließlich sind die, wo jetzt momentan in deren Pflegeheime sind, sind auch die, wo unser Land eigentlich aufgebaut hat für geringe Löhne, wo sie geschafft haben. Ich würde sagen, da soll man lieber andere weniger unterstützen und die alten Menschen, wo das brauchen, das 13. und 14. Gehalt laufen.
2: Sagt die Frau Bergmann, also man geht auf jene los, die sich quasi nur mehr wehren können.
3: Ja, das sehe ich natürlich anders, muss ich sagen. Also selbstverständlich auch mich prägt diese Hochachtung vor der Würde des Menschen und vor Menschen, die sehr viel dafür geleistet haben, dass wir heute überhaupt in so einem schönen Land leben dürfen. Das gilt aber für alle. Auch die 80% der zu Pflegenden, die zu Hause gepflegt werden, haben genau denselben Respekt verdient von uns. Und ich möchte nur hinweisen auf dieses Ungleichgewicht, das wir derzeit haben. Und in der heutigen Zeit ist es nicht mehr so einfach, dass man auf alles, was man auch den Anspruch drauf hat, sofort den zweiten Schritt dazu setzt, der Staat möge es auch finanzieren, weil der Staat, das sind auch alle wir arbeiten hier mit Steuereinnahmen und wir möchten ein möglichst gerechtes System anbieten.
2: Mhm. Frau Nachbauer, grüß Gott.
5: Ich bin sehr Lohpensionistin und es ist sicher für jeden Menschen die Würde sehr, sehr wichtig und auch richtig, aber die, wo gehörig Vermögen haben, finde ich, können auch sehr noch einen Beitrag dazu leisten. Weil die, die daheim eine Pflege brauchen, dann bleibt auch noch mal viel. Die können auch noch mal mit Geschenken aufwarten, weil sie so viel zahlen müssen.
2: Also Sie werden also dafür für diesen Vorschlag.
5: Frau Dr. Rüscher.
2: Okay, alles
5: wenn
2: klar.
5: Wenn ich aus nicht immer Ihrer

0: der Meinung bin bei allen Themen, aber da muss ich sagen, finde ich schon, dass man einen Beitrag leisten kann.
1: Jene, die es sich leisten können, jene, die Vermögen haben, da muss man dazu sagen, ich sage es nochmal, ein Pflegeheimplatz kostet zwischen 6.000 und 8.000 Euro. Sie sagen immer, der Großteil, 98%, sind in die Sozialhilfe gegangen. Wie kann ich so einfach in die Sozialhilfe gehen?
2: Ja, indem man einen auch zurückmeldet, dass man mit dem laufenden Einkommen diesen Pflegeheimplatz ansonsten nicht finanzieren könnte. Und wie gesagt, das sind
1: die meisten sein,
2: das, werden, das sind 98%, ganz selbstverständlich wird das geprüft. Das war früher anders, als man auf das Vermögen noch zugreifen konnte, das muss man sagen. Und seit man das nicht mehr kann, ist es natürlich auch naheliegender, dass man schneller in diese Sozialhilfe wechselt. Anders ist das, als wenn man zu Hause ist, weil dort wird, auch wenn man in die Sozialhilfe geht, wird auf das Vermögen zugegriffen. Das heißt, man schaut sich Sparbücher an, zum Beispiel Wohnungen, Grundstücke etc. Und erst dann, wenn man sagt, du kannst es dir wirklich nicht mehr auch durch einen Verkauf oder eine Veräußerung selber finanzieren, erst dann übernimmt der Staat. Und da haben wir eben dieses Ungleichgewicht, das wir ein bisschen in eine andere Lage, Schieflage bringen möchten.
1: Mhm. Als ich das gehört habe, habe ich mir gedacht, das ist ein sehr heikles Thema. Warum gehen Sie gerade auf die Ältesten unserer Gesellschaft los?
2: Also es ist nur ein Thema von sicher 100 verschiedenen Themen, die wir derzeit bearbeiten. Ich glaube, die Diskussion ist entfacht, weil man in den letzten Tagen diskutiert hat über unterschiedliche Zugänge in den Ländern, was Vermögenszuwächse, also Zinsen anbelangt. Da haben wir die Pensionistenverbände aus meiner Sicht zu Recht eingefordert, ein einheitliches System über Österreich zu entwickeln. Im Zuge dessen wurde auch dieses Thema wieder angesprochen und darum wird es vielleicht jetzt diskutiert. Aber wie gesagt, wir diskutieren ja viel im Sozialbereich, wie wir das schaffen, diese hohe Versorgung, die wir haben, bereitzustellen und zu sichern für die Zukunft. Und das ist unser Ziel. Und um sicherzustellen, dass jeder Mensch das erhält, auch bei uns in Vorarlberg, was er wirklich dringend braucht.
1: Gut, dann haben wir noch die Helga Winkler. Grüß Gott.
3: Ich finde das ein totaler Blödsinn. Da müssen Sie das ändern, dass man im Heim und daheim das gleichstellt, dass nicht der ohne benachteiligt ist, wo daheim pflegt worden muss. Und das ist in Österreich immer wieder das Gleiche. Es ist nicht hü und nicht hot, weil sie können sich nicht für etwas entscheiden. Dann müssen sie halt einfach auch, wie es früher war, Pflegeheime und Altersheime machen, dass man dort da einfach nicht so viel Geld braucht. Und zudem von dem Geld, wo sie immer sagen, dass es so viel kostet, man muss zusätzlich für Fußpflege, Friseur, Kleidung, Depotgeld und Medikamente zahlen. Und das ist also ein Haufen Geld, wo man zusätzlich noch zu dem zahlen muss, was Pflegeheim kostet.
1: Sagt die Frau Winkler, zwei Varianten der Betreuung für ältere Menschen, für alte Menschen, Pflegeheim und Wohnsituation, Wohnheim. Ist das, das wird ja teilweise schon durch WGs oder angeboten oder betreutes Wohnen im Anschluss an ein Pflegeheim. Ist das keine Möglichkeit, da Geld zu sparen?
2: Doch, das wird es jedenfalls sein. Und es geht uns nicht nur darum, dass die öffentlichen Gelder Ressourcen sparsam einzusetzen, sondern wir möchten ja die richtige Lebenssituation für jeden Menschen haben und anbieten können. Und wir sehen schon, auch wenn wir die nächsten 10 Jahre ansehen, wir haben ja alle Prognosen, natürlich durch die Demografie, wir haben mehr ältere Menschen. Wir werden aber nicht mehr den großen Teil in den Ausbau der Pflegeheime oder Altersheime investieren, sondern wir werden viel mehr in dass WGs investieren, wo man grundsätzlich noch selbstständig leben kann, aber eben gemeinsame Leistungen mit gemeinsamer Verpflegung etc. oder etwas zukaufen kann. Also solange man möglichst selbstständig leben kann, möchten wir das auch ermöglichen.
1: Okay. Zum Abschluss dieses Blogs schauen wir noch einmal zum Peter Meierhofer, Geschäftsführer Lebensraum Vorderland. Ich habe ihn auch gefragt, das ist irgendwie eine merkwürdige Optik. Da wird auf die Pension zugegriffen, jetzt auch noch 13, 14 ist in Planung. Eine Pension, die sich die Leute erarbeitet haben. Das sind ja keine Almosen des Staates, das muss man vielleicht auch einmal dazu sagen. Das ist erarbeitetes Geld, das die Pensionistinnen und Pensionisten wirklich bekommen sollen. Und darauf die Antwort von Peter Meierhofer.
4: Natürlich ist die Pension erarbeitet und es ist das Einkommen dieser Person. Aber im Rahmen ihrer Möglichkeiten erwirbt sich diese Person sozusagen die Versorgung im Pflegeheim, die ja alle Lebensbereiche abdeckt. Also da ist ja Verpflegung, pflegerische Betreuung, ein Stück weit auch Tagesstruktur und ein gewisses soziales Netz. Das ist ja damit alles mitgeliefert sozusagen. Und man muss natürlich immer die Alternative sehen zur Betreuung im privaten Umfeld. Wenn ich Einkommen schone für Menschen, die im Pflegeheim sind, muss ich dem gegenüberstellen, dass jemand, der sich eine private Betreuung organisiert, sei es durch 24-Stunden-Betreuung und ambulante Dienste und so weiter, dass es dort diese Schonung nicht gibt.
1: Peter Meierhofer, Geschäftsführer Lebensraum Vorderland. Wir diskutieren heute mit dem Soziallandesrat Martina Rüscher über den Vorschlag, die 13. und 14. Pensionsauszahlung von Heiminsassen auch noch zur Finanzierung des Pflegeplatzes heranzuziehen. Was halten Sie davon? Ja, was sagen Sie? Ist das eine gute Idee oder ist es fürchterlich, den alten Menschen noch mehr wegzunehmen, wie auch viele Leute meinen? Noch bis 14 Uhr, Dornbirn 38, 30, radio.vorarlberg@orf.at.

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2: Unser Thema heute, die Finanzierung der Pflegeheimplätze.
3: Ein aus unserer Sicht schon etwas ungerechtes System. Es fördert die stationäre Unterbringung, das teuerste System grundsätzlich, und es benachteiligt jene Personen, die zu Hause die Pflege übernehmen.
4: Es gibt immer Dinge, wofür man noch ein Geld ausgeben kann und darf und soll, aber diese Freibeträge von 20% der Pension und eines Teils des Pflegegeldes verbleiben ja beim Bewohner und bei der Bewohnerin.
5: Das ist das Ausspielen jener, die im Pflegeheim sind, gegen jene, die eben die informelle Pflege betreiben. Die Frau Rüscher hat es in der Hand, deren Situation zu verbessern.
6: Man sagt ja oft, alle, die ins Heim kommen, sind dement, die spüren das eh nicht mehr und so weiter. So einfach würde ich das nicht abtun. In der Demenz gibt es ganz verschiedene Ausprägungen.
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2: Martina Rüscher heute bei uns zu Gast, wie gesagt, zu diesem Vorschlag, die 13. und 14. Pension, jetzt sage ich es halt so, ich weiß schon, dass es nur ab Pension gibt, aber die 13. und 14. Pensionszahlung auch noch für die Finanzierung des Pflegeheimplatzes heranzuziehen. Der Gerd hat angerufen und lässt Ihnen ausrichten, Sie sollen viel lieber jene, die zu Hause pflegen, besser unterstützen, als jenen noch Geld wegzunehmen, die ins Heim mussten. Und dann haben wir den Herrn Koller.
7: Ich finde das auch eine brutale Schweinerei, weil mein Schwager war auch im Pflegeheim und der hat sich mit dem Pflegegeld, das er dazu gekriegt hat, hat er sich Pflegeheim gekauft oder Limonade bestellt oder so. Aber ich finde das eine Schweinerei.
2: Sagt der Herr Koller. Schauen wir mal, was der Werner Huber sagt, ÖVP-Pensionistenvertreter, früherer Langzeitbürgermeister von Götzis. Auch er sagt, nicht ganz so klar wie der Manfred Lackner, aber am Schluss dann auch, nein, das ist keine tolle Idee.
6: Das Ganze ist natürlich so, das wird sicher dem Sozialfonds bzw. dem Kostendruck geschuldet sein, die Idee. Aus Sicht des Gemeindebundes sind auch entsprechende Beiträge der Pflegenden gerechtfertigt, aber das tun sie ja bereits. Die Pflegenden bringen ja ihr Einkommen aus der Pension fast zur Gänze ein. Ich bin daher mit der zusätzlichen Einbeziehung der Sonderzahlungen in den Ergriff nicht einverstanden. Es geht ja schließlich auch immer um ein Altern in Würde und dazu gehört eben auch etwas finanzieller Spielraum.
2: Also es muss dabei bleiben, Pension 1 bis 12 ja, aber 13, 14 nein.
6: Ja, ich wäre der Meinung, das sollte so bleiben. Sie leisten ohnehin schon Beiträge und auch die Angehörigen bringen sich oft ein. Und wenn jemand ins Heim kommt, ist das ja auch für die Angehörigen nicht so einfach. Ich bin auch grundsätzlich für die Pflegekaskade auf jeden Fall. Vorsorge unterstützt und dann eben mobile und niederschwellige Angebote, dann Tagesbetreuung, betreutes Wohnen und wenn möglich auch die 24-Stunden-Betreuung. Aber es kommt oft der Punkt, da geht es ohne Heimplatz einfach nicht mehr. Und das ist für die Angehörigen ebenfalls ein schwerer Schritt.
2: Sagt der Werner Huber von den ÖVP-Pensionisten. Parteikollege von Ihnen, damit werden Sie gerechnet haben. Auch die Frau Korsek haben Sie mir gesagt, die Bundes-ÖVP-Pensionistinnen-Chefin ist da strikt dagegen. Das ist Klientelpolitik, Klientelmeinung?
3: Also ich glaube, es ist ihre Rolle, auch die Seniorinnen und Senioren zu vertreten. Und es würde mich wundern, wenn die sofort Hurra schreien würden, wenn wir sagen, wir würden gern noch einen zusätzlichen Beitrag einheben. Das ist völlig klar und legitim und wir möchten ja auch die Diskussion dazu anstoßen. Wir wollen eben nicht, dass man sich keine Keksle und kein Limo mehr leisten kann. Selbstverständlich soll das weiter möglich sein. Aber so wie angesprochen, die Kaskade von Werner Huber ist ja völlig richtig. Wir sehen nur eine echte Benachteiligung von der Mobilität. Pflege zu Hause. Und da einfach zu sagen, okay, dann finanzieren wir das dort eben auch gleich wie im Pflegeheim, das geht eben nur, wenn auch alle Steuerzahlenden wiederum mit ihren Mitteln das Ganze unterstützen. Das Geld haben wir derzeit nicht und wir möchten auch keine Steuererhöhungen. Also müssen wir schauen, wie wir die besonderen und bestehenden Strukturen gut absichern können.
2: Dann der Herr Steurer, grüß Gott.
8: Ich möchte mich bei der Martina Rüscher bedanken, dass es endlich einmal in die richtige Richtung geht mit unserer Politik, weil die ausufernden Förderungen und die ganzen Zuwendungen, die der Staat an alle ausschenkt, die müssen wir einfach langsam zurückführen mit der Eigenverantwortung. Ich fordere, dass solche Kosten selbst getragen werden, weil wenn man nur in die Schweiz umschaut, jedes Heim muss man sich selber bezahlen. Man muss man muss die Wohnung aufklären und es wird versteigert und das ist eine harte Sache. Es ist gut, dass das auch nicht so ist, aber es muss immer wieder mehr Eigenverantwortung her, dass die Sachen selber getragen werden. Die Steuern senken und wir haben wieder mehr für die Einzelnen in der Lohntüte.
2: Sagt der Herr Steurer, jetzt muss ich mal eine Lanze für unseren Sozialstaat brechen, Frau Rüsch. Also, vielleicht sind wir doch sehr verwöhnt, aber ich bin gern verwöhnter Österreicher. Gestern war auf Henrich-Konzert und hat gesagt, wir dürfen auch stolz sein auf unser Land. Aber wieder zurück zum Stück. Können wir uns diesen Sozialstaat, den ich jetzt gerade so angepriesen habe, einfach schlicht und ergriffen nicht mehr leisten?
3: Also ich glaube, wir werden ihn uns leisten müssen, denn das ist ein hohes Gut, das wir haben, dass die Menschen, die in unserer Gesellschaft Unterstützung brauchen, die Unterstützung sicher bekommen.
2: Andere Staaten machen es anders. Andere Staaten haben nicht so ein Loch im Budget, im Sozialbudget.
3: Das ist völlig richtig. Und ich bin ja auch dafür bekannt, dass ich auch in der Sozialwirtschaft hineinschaue und sage, also es muss die Finanzierung sichergestellt sein, aber es muss auch effizient gearbeitet werden. Und ich teile schon ein bisschen die Haltung vom Herrn Steurer, automatisch anzunehmen, dass alles der Staat finanzieren soll, das geht in der heutigen Zeit einfach nicht mehr, denn der Staat, das sind ja auch wir alle. Also unsere Aufgabe ist es, die Strukturen zu sichern und wir leben auf einem enorm hohen Niveau, sowohl im Sozialbereich als auch im Gesundheitsbereich. Unsere Aufgabe ist es, die Strukturen jetzt so aufzubauen, dass das auch die nächsten 10, 15, 20 Jahre noch sicher und gut und stabil weitergeführt werden kann.
2: Dann haben wir die Frau Chan. Grüß Gott.
9: Also ich habe schon ein gewisses Verständnis für das Land, dass einfach gespart werden muss. Nur, wo man dem Verständnis ganz fehlt, das Land schüttet Geld aus. Das ist jetzt nicht nur in der Pflege mit Seniorenheimen, sondern ganz speziell auch in den Behinderteneinrichtungen. Das Land schüttet Geld aus und es kommt nicht am Klient am Schluss von der Kette an. Es gibt neue Mitarbeiterstellen in gehobenen Etagen und Leiterstellen und Zug und da. Und das Geld, was wirklich am Klient gehört, das wird nicht extern überprüft. Und das ist das, was mich echt verrückt macht.
2: Also, ich fasse zusammen. Frau Chan sagt, man verlor im Dialekt Geld in der Verwaltung, in Posten und da will man es dann den Alten wegnehmen.
3: Ja, also ich teile bis zu einem gewissen Grad auch die Rückmeldung. Ich bin dankbar für die Frau Chan, dass sie es auch anspricht. Das ist genau unsere Aufgabe derzeit, dass wir sagen, wo investieren wir die Mittel und wie kommt möglichst viel davon bei dem Klienten und bei der Klientin an.
2: Geben Sie ihr Recht, dass viel zu wenig aktuell ankommt bei den Bewohnern, bei den Patienten etc.?
3: Viel zu wenig glaube ich nicht, das wäre sicher falsch, aber wir haben sicher Strukturen, die in Summe ein sorgsames Draufschauen notwendig haben. Und das tun wir ja auch mittlerweile auch grundsätzlich in einem guten Einvernehmen mit den vielen Trägern. Wir haben eine sehr motivierte Trägerlandschaft, wir haben sehr viel Engagement und Kompetenz dort, vor allem bei den Mitarbeitenden, die das tun vor Ort. Aber wir sehen auch, dass wir teilweise ganz unterschiedlich große Strukturen haben und es bräuchte die nicht immer. Mir ist lieber, man verwendet mehr Arbeitszeit direkt beim Klienten. Also wir haben 3 Führungsebenen und ganz viel Zeit für viel Austausch und Vernetzung und Supervision und Intervision und so weiter. Wir müssen einfach mit den Mitteln, die wir haben, haushälterisch umgehen. Das ist unsere Aufgabe. Das machen wir, aber das schaffen wir auch mit den Einrichtungen. Wir haben da Verständnis. Im Gegenzug müssen wir Bürokratie abbauen. Wenn wir es den Einrichtungen ein bisschen leichter machen, weniger Dokumentation, weniger Arbeit in der Abrechnung, dann haben die auch wiederum mehr Spielraum mit den Geldern, die so einzusetzen, dass sie wirklich beim Klienten ankommen. Also das geht Hand in Hand.
2: Wer hat diese Bürokratie eingeführt?
3: Ich glaube, das ist gewachsen über viele Jahre und vielleicht sind Zeiten wie diese, die wir jetzt haben, auch gar nicht schlecht, um da mal einen genauen Blick drauf zu werfen. Denn solange Geld genug da ist, kommt jede neue Idee und sie wird eben immer oben drauf gelegt, aber man schaut sich nie an, brauchen wir alles, was wir schon haben. Und in diesen Zeiten sind wir jetzt und es tut uns auch gut. Es ist nicht nur angenehm, aber es ist eben auch wichtig und richtig.
2: Okay. Zum Abschluss dieses dritten Blocks, Sie können gerne noch anrufen, wir hören und hören, ob es Telefonschalter ist, ich all. Nochmal der Werner Huber, ÖVP-Pensionistenvertreter, denn er hat ja schon gesagt, diese Ungleichbehandlung zwischen Pflege zu Hause und Pflege im Heim gibt es, ja, aber die Heimbewohner zahlen schon mehr als genug. Gibt es, habe ich ihn gefragt, nicht trotzdem dann oder deswegen gerade den Trend ins Heim?
6: Es ist hier eine schwierige Situation, es gibt aber durchaus Situationen, da können die Angehörigen das einfach nicht mehr leisten. Es fehlen oft auch die Rahmenbedingungen. Wenn ich die 24-Stunden-Betreuung anschaue, dann ist es ebenfalls notwendig dort, dass gewisse räumliche Vorsorge getroffen ist im Haus. Die pflegende Person muss sich einmal zurückziehen können. Es braucht also entsprechend Wohnraum. Das ist schon eine Grundvoraussetzung auch. Selbstverständlich bin ich für die Pflegekaskade, wie ich gesagt habe. Solange es geht, zu Hause mit allen möglichen Hilfen externer Art auch. Aber oft geht es einfach nicht mehr anders. Und dieser Schritt fällt sicher auch den Angehörigen nicht immer leicht.
2: Da hat er recht, der Werner Huber. Auch die Angehörigen sind natürlich teilweise nicht so glücklich, wenn die Mama oder die Oma ins Heim muss. Umstrittene Finanzierung, die Schlagzeile der heutigen Sendung. Die Länder wollen die 13. und 14. Pension von Heiminsassen, Heimbewohnern, muss ich sagen, zur Finanzierung des Platzes heranziehen. Pensionistenverbände sind empört. Gast bei uns ist Martina Rüscher, noch bis 14 Uhr. Ihre Meinung, Ihre Fragen an die Landesrätin Dornbirn 38 30.

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1: Ganz genau. Heute zum Thema, ist es eine gute Idee für Bewohner von Pflegeheimen, die 13. und 14. Pension auch nur zur Finanzierung des Pflegeplatzes heranzuziehen. Martina Rüschte, die Soziallandesrätin, ist bei mir zu Gast. Den Peter Meierhofer habe ich gefragt, er ist Geschäftsführer vom Lebensraum Vorderland, vom Sozialzentrum, wofür denn die Bewohner das Geld, das ihnen übrig bleibt, ausgeben?
2: Am knappesten wird das Geld sicher bei jenen, die es in Genussmittel investieren. Es gibt natürlich auch in einem Pflegeheim starke Raucher, Raucherinnen. Dort kann man kurz nachrechnen, dann ist natürlich, sind diese Beträge schnell einmal aufgebraucht. Natürlich für das persönliche, für Kleidung oder ja, persönliche Dinge wird das gebraucht. Oder wenn ich Enkelkind etwas zum Geburtstag oder zu Weihnachten schenken möchte. Aber es ist wirklich, sind diese persönlichen Bereiche, für die dieses Geld gebraucht wird.
1: Peter Meierhofer, Geschäftsführer Lebensraum Vorderland. Dann am Telefon ist die Frau Kirsch. Die Frau Kirsch hat gesagt, wir brauchen einfach bessere Politiker, die nicht nur über die Parteizugehörigkeit und ihre, hätte ich fast gesagt, Seilschaften, den Spitzenjob bekommen. Das lassen wir jetzt mal weg. Aber sie hat auch gesagt, wie es dann weitergehen müsste.
3: Ich bin also sehr politisch interessiert und ich gucke mir alles an und ich gucke mir die ganzen Plenargeschichten an. Und ich muss sagen, für mich ist es inzwischen schon ein Kasperltheater geworden. Und wenn das nicht beginnt, dass da qualifiziertere Leute mit unseren Steuergeldern einfach anders umgehen lernen, und wenn sie es nicht können, dass sie sich jemanden nehmen, der damit wirklich umgehen kann und dass nicht die Funktionen der Leute, die praktisch die Politiker wieder kontrollieren in ihren Entschlüssen, dass die nicht aus den eigenen Reihen sind. Wissen Sie, es ist alles eine solche Groteske hier. Ich kriege die Krise dabei.
1: Danke, Frau Kirsch. Keine Krise kriegen, bitte. Aber Martina Rüscher, woher stammt so ein Vorschlag beispielsweise? Wenn Sie jetzt gerade die Frau Kirsch gesagt, beraten lassen, bessere Politiker. Woher kommt dieser Vorschlag? Sind das Finanzexperten? Sind das irgendwelche Budgetaufpasser in irgendwelchen Landhäusern, die sagen, du musst die sperren und den sperren Tötti wieder Alter? Oder wie läuft das? Woher kommt das?
4: Ja, grundsätzlich ist es bei uns immer ein gutes Zusammenspiel zwischen Verwaltung und Politik. Nur sind halt wir Politikerinnen und Politiker die Gesichter, die das nach außen tragen. Und ich kann es bis zum Teil eh nachvollziehen, die Rückmeldung von der Frau Kirsch. Und ich teile das sogar, wir brauchen wirklich qualifizierte Menschen, die sich mit hohem Engagement auch nicht beirren lassen, wenn es schwierig wird. Und das ist ja gerade heutzutage auch gar nicht so ganz einfach. Darum bin ich ja dafür, für einen offenen Austausch, für eine Diskussion. Schauen wir uns das sachlich an. Und dann finden wir gemeinsam die besten Lösungen. Aber es sind immer viele Menschen, die mitentwickeln. So etwas entsteht nie aus dem Kopf einer Person, sondern da sind immer die Teams in den Spitälern, in den Sozialeinrichtungen, in der Landesverwaltung, die solche Ideen und hineinbringen. Wir sind eben die, die es dann öffentlich nach außen tragen.
1: Gut, und zum Schluss haben wir dann die Dagmar. Grüß Gott.
5: Ich würde gerne mit der Frau Rüscher fragen, wie Sie sich das eigentlich vorstellen, wenn eine Frau eine ganz kleine Pension hat, 20%, das ist ja dann wirklich nicht viel. Sie muss Friseur, alles miteinander bestreiten, Fußpflege, Kosmetik, Kleider. Und meistens sind die Frauen oder Männer dann auch noch so, dass sie ein Hörgerät brauchen. Weißt du eigentlich, was ein Hörgerät kostet? Das kostet 4.000 Euro. Eine Brille braucht man. Das sind nicht nur die kleinen Sachen, das sind auch große Sachen. Ich kann mir das nicht vorstellen, wie der das von 20% bestritten.
1: Ihre Antwort an die Dagmar, Frau Landesrätin?
4: Also aus meiner Sicht müsste es jedenfalls sein, wenn man so einen Vorschlag umsetzt, dass alles, was man braucht, um lesen, schreiben, hören zu können, dass auch Zahngesundheit, wie wir es heute gehört haben, dass das natürlich auch von der Sozialhilfe mit übernommen wird.
1: Also, Laptop, Handy?
4: Da wäre jetzt anderer Meinung, weil...
1: Haben die alten Leute nicht ein Anrichter-Handy? Das ist ihre...
4: Selbstverständlich. Über WhatsApp. Selbstverständlich, aber wenn man weiß, dass ein Handy heute nicht mehr die großen Ausgaben anbelangt, dann schafft man das auch mit 20% des Einkommens. Also es
1: Das Handy aber kostet 600 Euro.
4: Da gibt's, ja, hängt davon ab, welches Handy man nimmt. Ja. Also ich habe das Seniorenhandy meiner Mutter, kostet 40 Euro. Aber selbstverständlich. Also es braucht einen würdevollen Umgang und einen Zugang, alles, was man braucht, um ein würdevolles Leben leben zu können, muss dann der Staat auch finanzieren. Wir, sehr vieles davon, was angesprochen ist, zahlen wir auch heute schon, Zahngesundheit etc., ja, auch in der Sozialhilfe. Und das muss natürlich weitergeführt oder vielleicht auch noch ausgebaut werden.
1: Also wenn ich im Pflegeheim sein muss, dann ist kein Hauch von Luxus mehr erlaubt. So passe ich das jetzt, was Sie jetzt gesagt haben, zusammen.
4: Nein, das würde ich so nicht sagen, sondern 20% des Einkommens bleiben für den persönlichen Luxus, aber der Rest geht dort hinein, weil man eine sehr wertvolle Leistung zukauft, die einige tausend Euros kostet und die ja die Steuerzahlenden alle miteinander auch refinanzieren.
1: Okay, zum Schluss haben wir noch den Thomas aus dem WhatsApp eine Sprachnachricht. Hallo Thomas.
6: Sehr geehrte Frau Rüscher, seit die ÖVP und FPÖ in Regierungsverantwortung ist, wurde ein sozialer Kahlschlag vollzogen, der seinesgleichen sucht. Wo wurde bislang bei sich selber, also bei der Politik, Verwaltung etc. eingespart? Danke für die Antwort.
1: Dankeschön, Thomas. Martina Rüscher, Sie haben jetzt noch genau eine Minute Zeit, die Frage zu beantworten.
4: Vielen Dank. Es gibt keinen sozialen Kahlschlag bei uns, auch wenn man es wiederholt,
1: es wird nicht wahr.
4: Wir haben eingespart, auch natürlich in unseren Bereichen, in unserer Ausstattung. Es gibt keine Personalaufstockungen. Wir müssen alle mit den bestehenden Strukturen auskommen. Und wir haben, ich möchte es trotzdem noch einmal sagen, obwohl es angesprochen wurde, um es einfach richtig zu stellen. Wir haben in den Sozialbereichen um 100 Millionen Euro mehr ausgegeben in den letzten Jahren. Uns fordert heraus, dass es noch weiter steigen wird. Und wir müssen alle sorgsam auf die Mittel achten. Auch wir tun das. Es gibt fast nichts mehr, was wir selber nicht mitfinanzieren, auch mit unseren privaten Gehältern in unseren Bereichen. Wir tragen unseren Teil dazu bei. Alles, was wir privat spenden, hänge ich nicht an die Öffentlichkeit. Das ist unsere persönliche Aufgabe. Ich glaube, das ist hoch angemessen, dass auch wir unseren Beitrag leisten. Und seien Sie versichert, das tun wir auch.
1: Martina Rüscher, danke, dass Sie da waren. Punktlandung, genau. Sehr 57, gern. Kompliment. Bis zum nächsten Mal. Sie haben noch viele Vorschläge. Ich melde mich wieder. Danke.
4: Wir werden uns sehen. Danke.
1: Alles Gute. Ciao. 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
1: Mit Martina Kofler im Studio. Nach dem Rekordsieg der AfD bei der Landtagswahl in Sachsen-Anhalt und dem desaströsen Abschneiden der dort bisher regierenden CDU hat sich der deutsche Kanzler Merz vor kurzem erstmals geäußert. Das Ergebnis sei schockierend. Man könne jetzt nicht zur Tagesordnung übergehen, so Merz.
2: Wenn fast 60% der Wählerinnen und Wähler in einem Bundesland bei sehr hoher Wahlbeteiligung politische Parteien wählen, die demokratischen Institutionen und Spielregeln unseres Landes grundlegend in Frage stellen, dann ist das ein Wahlergebnis, mit dem wir nicht zur Tagesordnung übergehen können. Wir tun das nicht. Wir haben das ausführlich besprochen. Das macht etwas mit uns, auch mit mir persönlich. Und ich muss einräumen, dies ist die schwerste Wahlniederlage, die die CDU seit Jahren, seit Jahrzehnten auch eingefahren hat,
1: sagt der deutsche Kanzler Merz vor wenigen Minuten in Berlin. Einen Rücktritt schloss er aber aus. Mit dem heutigen Schulstart in Ostösterreich drohen ab sofort Konsequenzen, wenn Mädchen unter 14 verhüllt in der Klasse sitzen. Denn das umstrittene Kopftuchverbot ist in Kraft und nach mehrmaligen Verstößen können sogar Geldstrafen gegen die Eltern verhängt werden. Die Islamische Glaubensgemeinschaft wird diese Strafen aber nicht zahlen, das hat sie heute klargestellt. Niklas Lercher berichtet.
3: Wenn unter 14-jährige Mädchen in der Schule das Kopftuch nicht ablegen wollen, drohen als letzte Konsequenz Verwaltungsstrafen für die Eltern. Wie die Kronenzeitung berichtet, wollen islamische Vereine diese Strafen für Eltern zahlen. Der Präsident der islamischen Glaubensgemeinschaft, Ümit Vural, kritisiert das scharf.
4: Mit derartigen Aufrufen haben wir nichts zu tun. Ich lehne es derartige Vorgehensweisen auch ab, weil ich sehe sie als eine Umgehung des Gesetzes.
3: Die IGGÖ übernimmt daher sicher keine Strafen.
4: Mir sind auch diese sogenannten muslimischen Vereine nicht bekannt.
3: Vergangene Woche hat Vural in der ZIP 2 durchklingen lassen, dass er Verständnis für Boykottaufrufe habe. Dazu meint der IGGÖ-Präsident heute.
4: Die IGGÖ ruft selbstverständlich niemanden dazu auf, ein geltendes Gesetz zu brechen. Das Kopftuchverbot gilt.
3: Für verfassungswidrig hält die Islamische Glaubensgemeinschaft das Kopftuchverbot dennoch und will das Gesetz erneut vor den Verfassungsgerichtshof bringen.
1: Tausende Menschen waren heute in Belgrad am Begräbnis des verurteilten serbischen Kriegsverbrechers Ratko Mladic mit dabei. Staatspräsident Vucic selbst war zwar nicht anwesend, er und seine Regierung haben aber dafür gesorgt, dass Mladic höchste Ehren zuteil wurden. Aus Protest hat die EU-Erweiterungskommissarin ihren geplanten Besuch in Belgrad abgesagt. Ein 60-jähriger Wiener, der im Juni betrunken eine Postfiliale überfallen hat, ist heute zu 10 Jahren Haft verurteilt worden. Mit einer Schreckschusspistole und Faschingsmaske erbeutete der Mann 2.800 Euro, wurde aber noch am Tatort von einem Kunden überwältigt. Das waren die Nachrichten mit Martina Kofler.
5: Der Sommer gibt sich noch nicht ganz geschlagen. Heute Sonne, paar Wolken und stellenweise sogar knapp 30 Grad. Morgen wird's noch mal eine Spur heißer. Sonnenschein um bis zu 32 Grad. Und ab Mittwoch heizt dann aber Jacke raus, Regenschirm raus. Es wird grau, nass und deutlich frischer. Nur noch 16 bis 20 Grad sind möglich. Sie sind sicher unterwegs mit Radio Vorarlberg um kurz nach 2 und es schaut gut aus auf den Straßen. Aktuell kommen Sie überall in unter 10 Minuten Zeitverlust durch. Falls Sie aber doch was entdecken, rufen Sie gerne an 0800 20 4000.
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5: Und jetzt starten wir mit viel Energie in den Nachmittag. Und da ist die nächste Nummer von Bryan Adams eigentlich perfekt.

0: So, 14:45, wir nehmen uns genau 25 Sekunden Zeit, kurz und knackig, ein Schluck Kaffee oder Wasser. Einmal durchstrecken und dann machen wir wieder weiter.
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0: So, und da sind wir auch schon wieder. Und weiter geht's mit Rose Lawrence und Africa. Schönen Montag!

0: So klingt ihr Montagnachmittag mit Blondie. Es ist 14.30 Uhr, Zeit für die Radio Vorarlberg Nachrichten.
1: Mit Moritz Moser, schönen Nachmittag. Landeshauptmann Markus Wallner drängt auf mehr Tempo bei der Wehrpflichtreform. Drohnenangriffe und die internationale Sicherheitslage zeigten, dass Österreich seine Wehrfähigkeit rasch ausbauen müsse. Wallner versteht nicht, dass die Umsetzung der Reform weiter auf sich warten lässt. Für die nötige Zweidrittelmehrheit brauche es Gespräche mit der Opposition. Parteipolitik dürfe hier keine Rolle spielen, sagt der Landeshauptmann. Im Prozess wegen Misshandlungen an ihren Kindern bestreiten die beiden Mütter die Vorwürfe im Wesentlichen. Die Staatsanwältin beschuldigt die zwei Vorarlbergerinnen schwer. Einem der Mädchen sollen die Zähne mit einer Kette ausgeschlagen worden sein. Ein Urteil wird erst am zweiten Prozesstag am Donnerstag erwartet. Eine Woche vor Ferienende rollt der Rückreiseverkehr und wer dabei mit dem Auto liegen bleibt, braucht Geduld. Rund 150 Fahrzeuge holt der ÖAMTC jedes Jahr im Juli und August für Vorarlberger Mitglieder aus dem Ausland zurück, vor allem aus Italien, Frankreich, Deutschland und der Schweiz. Weil die Rückholung in Sommertouren geplant wird, kann es bis zu 2 Wochen dauern.
0: Heute und morgen bietet sich das Wetter nochmal super an für einen Sprung ins Wasser. Stellenweise hat es knapp 30 Grad. Morgen wird es nochmal eine Spur heißer, Sonnenschein und bis zu 32 Grad. Ja, und ab Mittwoch heißt es dann aber Jacke raus, Regenschirm raus. Es wird grau, nass und deutlich frischer. Nur noch 16 bis 22 Grad sind möglich. Sie sind sicher unterwegs mit Radio Vorarlberg um 2:30 und es schaut gut aus auf den Straßen. Sie kommen überall in unter 10 Minuten Zeitverlust durch. Falls Sie aber doch Infos haben, rufen Sie gerne an 0800 20 4000.
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So klingt Ihr Nachmittag mit Radio Vorarlberg. Ach, diese Montage, die können sich manchmal echt ziemlich lang und zäh anfühlen. Die Boomtown Rats können davon sogar ein Lied singen. Und das kennen Sie bestimmt auch. I don't like Mondays. Aber gut, wenn man es schon nicht ändern kann, einfach mal von der Seele singen. Und vielleicht schaut die Welt gleich wieder ein bisschen besser aus.

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1: Mit Martina Kofler, schönen Nachmittag. Beim geplanten Ausbau der Kinderbetreuung in Österreich geht etwas weiter. Das zeigt eine aktuelle Erhebung des Instituts für Familienforschung der Uni Wien. Demnach ist die Zahl der Gruppen in den vergangenen 5 Jahren gestiegen. Allerdings tut sich bei den Öffnungszeiten und der Größe der Gruppen immer noch wenig. Felix Nowak berichtet.
2: In ganz Österreich wird seit Jahren viel Geld in die Kinderbetreuung gesteckt. Nachholbedarf gab und gibt es vor allem am Land. Hier sind zuletzt viele Einrichtungen und Gruppen dazugekommen, sagt Studienautor Markus Keindl vom Institut für Familienforschung.
3: An den Öffnungszeiten insgesamt hat sich allerdings relativ wenig geändert. Der Ausbau war eher im quantitativen als im qualitativen Bereich.
2: Einmal mehr ist am Wochenende bekannt geworden, viel Geld, das der Bund für den Ausbau zur Verfügung stellen würde, wird von den Ländern gar nicht abgeholt. Schlusslicht ist die Steiermark. Familienministerin Claudia Bauer, ÖVP, appelliert heute an die Länder,
4: dass sich auch tatsächlich diese Mittel, die genau dafür zur Verfügung stehen, auch abzuholen. Wir brauchen hier jeden Cent im Ausbau der Kinderbetreuung.
2: Der Gemeindebund spricht sich dafür aus, die Regeln zur Abholung dieser Mittel künftig flexibler zu gestalten.
1: Nach mehreren Monaten Testbetrieb gibt es ab heute eine neue Zivilschutz-App. Die Ziva-App versteht sich als Ergänzung zu den bestehenden Alarmierungssystemen wie AT-Alert und dem Sirenennetz und soll in Zeiten von Unwettern, Cyberattacken und möglichen Drohnenangriffen Sicherheitstipps geben. Nach dem Vulkanausbruch in Indonesien ist der Flugverkehr weiter massiv gestört. Die beiden Flughäfen der Hauptstadt Jakarta blieben wegen der Vulkanasche auch heute geschlossen. Mehr als 1.500 Flüge wurden gestrichen, rund 170.000 Passagiere sind mittlerweile betroffen. Zehntausende Touristen sind seit dem Wochenende auf Java und Sumatra gestrandet. Bei den Tennis US Open könnte Österreichs letzte Vereterin Anastasia Potapova heute den größten Erfolg ihrer Karriere feiern. Die 25-Jährige trifft in 2 Stunden im Achtelfinale auf ihre frühere Landsfrau Mira Andreeva. Gerhard Prohaska.
5: Und das ist ein Duell zweier Freundinnen,
6: I like Mira, as everybody knows,
5: die sich heuer im Finale in Linz gegenübergestanden sind. Da hatte die 19-jährige Andreeva das bessere Ende für sich.
6: She beat me in the finals. It was such a good match.
5: Und ein gutes Match wird Potapova definitiv gegen die Paris-Siegerin brauchen. Auf die Unterstützung ihres Freundes Talon Kriegspor wird Potapova verzichten müssen. Der niederländische Davis Cup ist abgereist.
6: We see each other soon and he supports me from home.
5: Dafür hat die gebürtige Russin ihre Jugendtrainerin nach 8 Jahren Pause wieder an ihre Seite zurückgeholt.
6: She knows me like no one else in this world, I guess.
5: Und mit den Tipps der Jugendtrainerin will sie heute in das erste Grand Slam Viertelfinale ihrer Karriere. Die finanzielle Belohnung wären $780.000.
1: Gerhard Bohaska hat berichtet. Das waren die Nachrichten mit Martina Kofler.
7: Die Wasserratten werden heute und morgen wahrscheinlich nochmal ins Wasser springen, bevor es dann abkühlt. Stellenweise hat es aktuell knapp 30 Grad, morgen wird es nochmal eine Spur heißer mit bis zu 32 Grad. Ja, und am Mittwoch gibt es dann eine ordentliche Abkühlung. Es wird grau, nass und deutlich frischer. Nur noch 16 bis 20 Grad sind möglich. Wir blicken auf die Straßen. Das ist der Radio Vorarlberg Verkehrsservice um 3:15. Und es schaut gut aus auf den Straßen. Sie kommen überall in unter 10 Minuten Zeitverlust durch. Falls Sie aber doch noch was entdecken, rufen Sie gerne an 0800 20 4000.
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7: Und jetzt ist es Zeit für eine absolute Legende. Die ist einfach so unverwechselbar mit ihrer Stimme. Und ihr erkennt sie auch gleich, Tina Turner.

Kennen Sie diese Songs, bei denen irgendwie die ersten paar Sekunden reichen und man kommt sofort ein bisschen runter? Und der nächste ist für mich genau so einer.

0: Das sind die Pet Shop Boys für ihren Montagnachmittag. Es ist 15.30 Uhr und jetzt ist es Zeit für die Radio Vorarlberg Nachrichten.
1: Mit Moritz Moser, schönen Nachmittag. Weil er einem Bekannten ein Gramm Cannabis abnehmen wollte, hat ein Mann in Vorarlberg zugeschlagen. Das Opfer erlitt einen Nasenbeinbruch. Bei der anschließenden Festnahme hat der Mann dann zwei Polizisten verletzt. Das Landesgericht Feldkirch hat ihn ursprünglich wegen schweren versuchten Raubes zu 2 Jahren Haft verurteilt. Das Oberlandesgericht Innsbruck hat diese Strafe nun aber auf 2 Jahre und 8 Monate erhöht. Ausschlaggebend waren die 11 einschlägigen Vorstrafen des Mannes. Landeshauptmann Markus Wallner drängt auf mehr Tempo bei der Wehrpflichtreform. Drohnenangriffe und die internationale Sicherheitslage zeigten, dass Österreich seine Wehrfähigkeit rasch ausbauen müsse. Wallner versteht nicht, dass die Umsetzung der Reform weiter auf sich warten lässt. Für die nötige Zweidrittelmehrheit brauche es Gespräche mit der Opposition. Parteipolitik dürfe hier keine Rolle spielen, sagt der Landeshauptmann. Im Prozess wegen Misshandlung ihrer eigenen Kinder bestreiten die beiden Mütter die Vorwürfe im Wesentlichen. Die Staatsanwaltschaft beschuldigt die zwei Vorarlbergerinnen ja schwer. Einem der Mädchen sollen die Zähne mit einer Kette ausgeschlagen worden sein. Das Urteil wird für den 2. Prozesstag am Donnerstag erwartet.
0: Ja, der Sommer geht langsam aber sicher auch dem Ende zu. Heute und morgen merken wir davon noch nicht allzu viel. In einigen Ortschaften bewegen sich die Temperaturen zwischen 25 und 30 Grad. Aber am Mittwoch gibt's dann eine gehörige Abkühlung. Es wird grau, nass und deutlich frischer. Nur noch 16 bis 20 Grad sind möglich. Wir blicken auf die Straßen. Das ist der Radio Vorarlberg Verkehrsservice um 3:30. Und es schaut gut aus. Es sind uns soweit keine Störungen gemeldet worden. Sollten Sie aber doch Infos haben, rufen Sie gerne an. 0800 20 4000.
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Schönen Montag. Jetzt eine absolute Queen, also für mich persönlich, Jennifer Lopez. Was ich ihre Songs schon rauf und runter gehört habe und das jahrelang, egal ob in der Disco, im Auto oder einfach daheim. Und hier darf sie sowieso nicht fehlen.

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1: Mit Martina Kofler im Studio. Der heurige Hitzesommer mit Rekordtemperaturen hat auch negative Auswirkungen auf die Luftqualität. Denn extreme Hitzewellen fördern nicht nur Waldbrände, sondern auch die Bildung von bodennahem Ozon. Beides kann die Gesundheit stark belasten, wie ein aktueller Bericht der Weltwetterorganisation zeigt. Mehr dazu von Miriam Steiner.
2: Die Feinstaubbelastung nimmt weiter zu. Und das trotz strengerer Regeln in Europa und Nordamerika, die die Emissionen aus Verkehr und Industrie gesenkt haben. Ein Grund dafür sind die zunehmenden Brände, die von den hohen Temperaturen begünstigt werden, wie die Weltwetterorganisation berichtet. Seit den 1990ern hat sich die Zahl extremer Brandereignisse demnach weltweit verdreifacht. Auch in Europa sind heuer bis Ende August rund 700.000 Hektar Land verbrannt. Dabei entsteht giftiger Rauch mit winzigen Feinstaubpartikeln. Diese können tief in die Lunge und sogar ins Blut gelangen und dadurch das Risiko für Herzinfarkte und Schlaganfälle erhöhen. Die hohen Temperaturen fördern zudem die Bildung von Ozon. Das ist ein Reizgas, das in Bodennähe vorkommt. Während längerer Hitzewellen steigen die Ozonwerte an, was die Luft verschmutzt und zu vermehrten Atemwegserkrankungen führen kann.
1: Die EU und Grönland rücken näher zusammen. Bei ihrem Besuch auf der Insel im Nordatlantik hat EU-Kommissionspräsidentin von der Leyen heute eine Erklärung zur politischen und wirtschaftlichen Zusammenarbeit unterzeichnet. Im Gepäck hatte sie ein 200 Millionen Euro schweres Investitionspaket. US-Präsident Trump hatte zuletzt wiederholt erklärt, dass die USA weiter Ansprüche auf Grönland erheben. Vielleicht haben Sie es schon beim Tanken bemerkt, Benzin ist wieder teurer und das, obwohl die Regierung die Spritpreisbremse zuletzt um einen Monat verlängert hat. Claudia Peintner-Schmidt berichtet.
3: Wer derzeit sein Auto mit 50 Liter Diesel volltankt, zahlt durchschnittlich 105 Euro, um 10 Euro mehr als noch im Juli. Tanken ist wieder deutlich teurer. Dominik Graf, Verkehrswirtschaftsexperte beim ÖAMTC, erklärt dazu:
4: Aktuell tankt man bei Diesel knapp über 2 Euro, bei Super waren wir schon bei 1,90. Es ist aber abzusehen, dass die Preise wahrscheinlich diese Woche nochmal höher raufgehen.
3: Grund dafür ist, dass Öl, das es für die Produktion von Diesel oder Benzin braucht, am Weltmarkt knapp und teuer ist, sagt Ölexperte Johannes Raubal vom Rohstoffanalyseunternehmen Kepler.
5: Diese Knappheit kommt vor allem durch die Blockade in der Straße von Hormuz sowie auch die ukrainischen Drohnenangriffen auf russische Raffinerien.
3: Tankstellen dürfen ihre Preise in Österreich nur einmal täglich um 12 Uhr anheben. Der ÖAMTC empfiehlt, vor 12 Uhr zu tanken und eher nicht zu Wochenbeginn.
1: Die Kürbisernte in Österreich fällt heuer mager aus. Die Qualität ist zwar hoch, der Ertrag aber gering. Wegen der extremen Trockenheit verzeichnen manche Bauern Ernteeinbußen von bis zu 70%. Das waren die Nachrichten mit Martina Kofler.
6: Ja, da gibt es jetzt ein paar dicke Wolken, die die Sonne ein bisschen dämpfen. Aber dafür ist es ja fast heiß. In Bludenz hat es 30 Grad, 28 sind es in Feldkirch und auch in Schopenau und 26 in Bregenz und Dornbirn. Morgen wird es dann noch eine Spur heißer. Da haben wir dann bis zu 32 Grad. Am Nachmittag gibt es dann über den Bergen ein paar größere, dickere Quellwolken. Könnte auch kurz ein bisschen regnen. Ja, und am Mittwoch ist dann alles anders. Eine Kaltfront bringt kräftigen Wind, Regen und eine deutliche Abkühlung mit. Die Höchstwerte erreichen dann nur noch 16 bis 20 Grad. Sie sind sich unterwegs mit dem Radio Vorarlberg Verkehrsservice um 3:03. Schaut gut aus. Noch sind alle Verzögerungen unter 10 Minuten. Falls es bei Ihnen irgendwo länger dauert, sagen Sie uns Bescheid. 0800 20 4000.
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6: Und da liegt noch so ein großer Brocken Arbeit auf dem Tisch, der noch vor dem Feierabend erledigt werden muss. Also, auf geht's. Die letzten To-Dos auf der Liste streichen wir jetzt einfach gemeinsam. Sie tun, was Sie können und ich lege Ihnen den besten Sound des Landes dafür auf. Zum Beispiel der hier von Starship. Nothing's gonna stop us now. Schönen Montag.

Born to be alive singt der Patrick Hernandez und das an einem Montag. Wobei, der Montag, der ist ja auch schon bald wieder Geschichte. So schnell geht das im Circle of Life, oder? Wie passend. Jetzt auch noch von Elton John. Der ewige Kreis vom natürlichen Prinzip vom Werden und Vergehen untrennbar verbunden. Oder philosophisch ist das Ganze. Genauso wie immer auf Regen Sonnenschein folgt und nach der Arbeit dann der Feierabend. Halleluja.

0: ganz entspannt mit The Captain of Her Heart von Double. Schön, dass Sie mit dabei sind. 16.30 Uhr ist es und das hier sind die Radio Vorarlberg Nachrichten.
1: Mit Moritz Moser, schönen Nachmittag. In Feldkirch stehen heute zwei Mütter wegen fortgesetzter Gewaltausübung vor Gericht. Ihnen wird vorgeworfen, ihre Töchter mehr als 10 Jahre lang gemeinsam misshandelt zu haben. Die beiden Frauen bestreiten die Vorwürfe, außer in einem Fall. Melanie Kritzer mit den Einzelheiten.
2: Schläge mit heißen Kochlöffeln, stundenlanges Einsperren im dunklen Bad und ausgeschlagene Zähne. Das sind nur ein paar Beispiele an Vorwürfen, die den beiden Frauen angelastet werden. Die Liste sei lang, so die Staatsanwältin. Zugegeben haben die verschwägerten Frauen lediglich das kalte Abduschen eines Mädchens. Die beiden Mütter sprechen von Überforderung und einem strengen Erziehungsstil, aber ohne Gewalt. Nur ein paar Ohrfeigen hätte es hin und wieder gegeben. Derzeit werden die teils per Video aufgezeichneten Aussagen der drei Opfer angehört. Ein Urteil gibt es heute noch nicht. Der Prozess wird am Donnerstag fortgesetzt. Den beiden Angeklagten drohen bis zu 15 Jahre Haft.
1: Weil er einem Bekannten 1 Gramm Cannabis abnehmen wollte, hat ein Mann in Vorarlberg zugeschlagen. Das Opfer hat einen Nasenbeinbruch erlitten. Bei der anschließenden Festnahme hat der Mann dann auch noch 2 Polizisten verletzt. Das Landesgericht Feldkirch hat ihn ursprünglich wegen versuchten Raubes zu 2 Jahren Haft verurteilt. Das Oberlandesgericht Innsbruck hat diese Strafe nun aber auf 2 Jahre und 8 Monate erhöht. Ausschlaggebend dafür waren die 11 einschlägigen Vorstrafen des Mannes. Die Ferien und damit auch die Hauptreisezeit neigen sich dem Ende zu. Damit hat der ÖAMTC Vorarlberg in einem Bereich weniger Probleme. Immer wieder bleiben nämlich Fahrzeuge wegen Pannen im Ausland liegen und müssen dann zurückgeholt werden. Vor dem nächsten Urlaub sollte man daher einiges beachten, Simon Groß.
3: Dass das eigene Auto liegen bleibt, ist das Letzte, was man im Urlaub und vor allem auf der Heimreise brauchen kann. Das passiert nicht selten, bestätigt der ÖAMTC Vorarlberg. Jedes Jahr werden im Juli und August rund 150 Autos von Mitgliedern aus dem Ausland nach Vorarlberg zurückgeholt. Sammel-LKWs fahren einzelne Touren durch die typischen Urlaubsländer und darum kann es bis zu 12 Kalendertage dauern, bis das eigene Auto wieder in Vorarlberg ist. Damit es gar nicht erst so weit kommt und man sich viel Ärger erspart, sollte das Auto vor Fahrtantritt auf jeden Fall geprüft werden, rät der Automobilclub.
1: Mit Sturm Graz hat Austria Lustenau im Achtelfinale des ÖFB-Cups einen sehr starken Gegner zugelost bekommen. Von den bisherigen 5 Cup-Duellen haben die Lustenauer kein einziges gegen die Steirer gewonnen. Trotzdem spricht Austria-Trainer Markus Mader von einem tollen Los.
4: Vor allem, dass wir ein Heimspiel haben, das ist sehr, sehr positiv und dann noch gegen einen sehr, sehr attraktiven Gegner. Im Achtelfinale gibt es keine leichten Gegner mehr. Ich glaube, es ist auch nicht spaßig, in Innsbruck zu spielen oder gegen Bregenz in Bregenz. Also da sind nur noch starke Gegner im Wettbewerb. Und ja, da werden viele Zuschauer kommen, das freut uns sehr. Und die Auslosung passt für uns.
1: Das Achtelfinale im ÖFB-Cup wird Ende Oktober ausgetragen.
0: Ja, und da wird es jetzt nochmal sommerlich in Vorarlberg, bevor der Herbst dann ein erstes Lebenszeichen schickt. Die Wetteraussichten im Detail gibt es jetzt von Susi Lentner aus der GSB in Innsbruck. Schönen Nachmittag.
5: Schönen Nachmittag. Noch einmal bäumt sich der Spätsommer morgen Dienstag auf. Bis morgen früh gehen die Temperaturen auf 12 bis 17 Grad zurück. Mit viel Sonnenschein werden morgen am Dienstag noch einmal die 32 Grad erreicht. Dabei bleibt es noch stabil. Aber eine Kaltfront rückt schon bedrohlich nahe. Die Front erreicht Vorarlberg dann Mittwoch. Früh. Sie bringt im Verlauf des Mittwochs kräftige Regenschauer und Abkühlung. Im Vergleich zum Dienstag wird es um mehr als 10 Grad kälter. Ab Donnerstag kommt aber schon wieder die Sonne. Die Höchstwerte bleiben aber mit 17 bis 21 Grad deutlich weniger warm als jetzt zu Wochenbeginn.
0: Sie sind sicher unterwegs mit dem Radio Vorarlberg Verkehrsservice um 4 Minuten nach 4:30 machen wir es genau. Da macht sich schon ein bisschen der Feierabendverkehr bemerkbar. 10 Minuten länger brauchen Sie da im Moment schon in Mäder ab der Grenze Richtung Altach oder in Feldkirch auf der Lichtensteiner Straße stadteinwärts. Ansonsten überall gut was los, da sind die Verzögerungen aber noch unter 10 Minuten. Falls nicht, gerne anrufen 0800 20 4000 für unsere kostenlose Hotline.
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5: Schönen Nachmittag. Noch.
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0: Wir singen uns rein in diesen Montagfeierabend. Und wenn Sie Gärtner sind, dann spuck mal nochmal in die Hände. Das Gartenbeet wird nämlich noch ein letztes Mal für diese Saison bepflanzt. Mit Stichwort Vitamine. Vitamine für den Winter, genau. Gärtnermeister Andreas Dürr, welches ist denn dein Lieblingswintergemüse?
1: Das kann ich wirklich ganz einfach beantworten. Das ist der Forellenschluss. Der ist absolut mein Lieblingssalat für Winter.
0: Der ist so gesprenkelt.
1: Ja, genau, der ist so gesprenkelt. Vielleicht kommt von dort der Name Forellenschluss. Auf jeden Fall hebt er gut über Winter, tut gut und schmeckt richtig fein.
0: Was müssen wir jetzt eigentlich anders machen als wie im Frühling? Oder als gleich?
1: Nein, man kann nicht sagen als gleich. Der Frühling startet richtig durch. Das heißt, es wird immer wärmer, jetzt wird es immer kälter. Das heißt, ich kann mit den Nährstoffen zurückfahren. Im Frühling muss ich schon genug Nährstoffe da sein. Im Herbst kann ich ruhig mit den Nährstoffen ein bisschen sparen.
0: Also einfach ein bisschen weniger Dünger und schon, dass man ein Vlies parat hat.
1: Ja, zur Sicherheit hätte ich auf jeden Fall schauen, dass ein Vlies oder gleich die Abdeckung parat her. Und mit dem Dünger kann ich wirklich sparsam umgehen, wenn bisher alles gut gewachsen ist. Wenn ich das Gefühl habe, es hat schon ein bisschen kapert, ich brauche noch was, dann gebe ich ganz leicht Dünger.
0: Wunderbar. Und was es sonst noch alles braucht, ist alles sehr und hören wir heute im Gartentipp in Vorarlberg heute ab 19 Uhr in ORF 2.
1: Genau, bis später.

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6: Willkommen zum Journal um 5, das sind die Schlagzeilen. Katerstimmung bei der CDU nach dem Rekordsieg der AfD in Sachsen-Anhalt. Medienmanager Zeiler nimmt zur Obmann-Debatte in der SPÖ Stellung und Tausende beim umstrittenen Begräbnis für Kriegsverbrecher Mladic in Belgrad. Im Journalstudio begrüßt sie Martina Kofler. Wie geht es also weiter in Sachsen-Anhalt, einen Tag nach dem Erdrutschsieg der in Teilen rechtsextremen AfD? Der von den Wählern abgestrafte CDU-Ministerpräsident Schulze sieht seine Partei jedenfalls bereits auf dem Weg in die Opposition. Und auch in der Bundespartei herrscht Betroffenheit. Theresa Kulovic.
7: Katerstimmung bei der CDU-CSU am Tag nach der Wahl.
8: Wir sind alle zutiefst schockiert. Wir haben es in dieser Form so nicht erwartet.
7: Das sagt Kanzler Friedrich Merz. Man könne nicht einfach zur Tagesordnung übergehen. Von Rücktritten will bei der gemeinsamen Pressekonferenz von Merz und dem CDU-Spitzenkandidaten Sven Schulze in dieser Deutlichkeit aber keiner sprechen. Merz möchte künftig mehr auf Emotionen setzen, wenngleich er die Reformen der Koalition aus CDU und SPD verteidigt.
8: Unser Land braucht grundlegende Reformen. Dass wir sie emotional vermitteln müssen, ist jetzt eine gemeinsame Aufgabe. Es geht um nicht mehr und um nicht weniger als um die Zukunft unseres Landes und die Chancen unserer Kinder und Enkelkinder.
6: Sagt der deutsche Kanzler Merz. Nach Österreich jetzt. Die SPÖ liegt derzeit in einem historischen Umfragetief. Eine mögliche Ablöse von Parteichef Babler wurde bei der Parteiklausur am Wochenende aber öffentlich dementiert. Als möglicher Nachfolger kursierte in den vergangenen Tagen wieder einmal Medienmanager Gerhard Zeiler. Der sagt, er sei nicht gefragt worden. Tanja Malle berichtet.
9: Ein neuer Chef soll's richten, lautet sinngemäß ein Credo, das in Teilen der SPÖ und auch medial immer wieder zu vernehmen ist. Einer wird dann stets genannt, der Medienmanager Gerhard Zeiler. Er wurde bereits als Nachfolger von Faymann, Kern und Randy Wagner gehandelt und aktuell als der des derzeitigen SPÖ-Chefs Andreas Babler. Zeiler sagt dazu nun, diese Frage stelle sich nicht, denn
10: solange ich nicht gefragt werde, braucht es auch keine Antwort.
9: Grundsätzlich kann Zeiler der Leistung von ÖVP und SPÖ in der Regierung wenig abgewinnen.
10: Manchmal kommt mir diese Regierung und die beiden ehemaligen Großparteien vor wie eine Fußballmannschaft, die zur Halbzeit 0-2 im Rückstand liegt und dann in der Pause beschließt, wir konzentrieren uns auf die Verteidigung.
9: So Medienmanager Zeiler im ORF-Talk hinter den Schlagzeilen.
6: Mit dem Schulbeginn im Osten Österreichs ist das Kopftuchverbot für Mädchen unter 14 in Kraft getreten. Der erste Tag verlief dabei an den meisten Schulen, laut ersten Meldungen, weitgehend ruhig. Teilweise kamen Mädchen trotz Verbots verhüllt in die Schule, aus Unwissen, wie es heißt. Zwei Schwestern und ihre Mutter beantragten die Aufhebung des entsprechenden Gesetzes durch den Verfassungsgerichtshof. Tausende Menschen waren heute in Belgrad beim Begräbnis des verurteilten serbischen Kriegsverbrechers Ratko Mladic mit dabei. Staatspräsident Vučić selbst war zwar nicht anwesend, er und seine Regierung haben aber dafür gesorgt, dass Mladic höchste Ehren zuteil wurden.
11: Das Oberhaupt der serbisch-orthodoxen Kirche, Patriarch Porfirije, leitet persönlich den Gedenkgottesdienst für den verurteilten Kriegsverbrecher Ratko Mladic. Auch sonst wirkt die Beisetzung in Belgrad wie ein Staatsbegräbnis, auch wenn es offiziell keines ist. Der serbische Präsident Aleksandar Vučić nimmt an den Trauerfeierlichkeiten zwar nicht teil, mindestens zwei Minister aus seinem Kabinett sind aber anwesend. EU-Erweiterungskommissarin Marta Kos hat als Reaktion auf die umstrittene Ehrung Mladics ihren geplanten Besuch in Serbien abgesagt. Ratko Mladic war unter anderem wegen des Völkermordes an 8000 muslimischen Buben und Männern in Srebrenica in Den Haag zu lebenslanger Haft verurteilt worden.
6: Miriam Beller hat berichtet. Mit einem nationalen Trauertag ist heute in Nepal der Opfer der verheerenden Sturzflut vor knapp 2 Wochen gedacht worden. Landesweit wurden die Flaggen auf Halbmast gesetzt. In der Hauptstadt Kathmandu nahmen hunderte Menschen an Mahnwachen für die Verstorbenen teil. Bisher sind fast 1.400 Tote bestätigt, mehr als 5.500 Menschen werden aber immer noch vermisst. Das war das Journal um 5 mit Martina Kofler.
12: Ja, bewölkt, aber sehr, sehr warm ist es. 29 Grad messen wir in Bludenz, 28 in Feldkirch und 25 in Dornbirn. Und auch morgen wird es nochmal heiß. Mit leichtem Föhn erreichen die Höchstwerte sogar bis zu 32 Grad. Dazu gibt es einiges an Sonne. Nur über den Bergen, da können sich auch ein paar dicke Quellwolken mit dem ein oder anderen Regenschauer bilden. Ja, und am Mittwoch, da erreicht uns dann eine Kaltfront. Und die bringt kräftige Regenschauer, Wind und eine deutliche Abkühlung mit. Die Höchstwerte erreichen dann nur noch 16 bis 20 Grad. 5 nach 5 ist das. Sie sind sicher unterwegs mit dem Radio Vorarlberg Verkehrsservice. 15 Minuten länger brauchen Sie da im Moment immer wieder mal auf der Brucker Straße von Höchst in Richtung Lustenau. 10 Minuten sind es von Mäder in Richtung Altach und in Felkirch auf der Lichtensteiner Straße stadteinwärts. Ebenso Vorsicht bitte auf der A14 bei Hohenems. Da staut sich immer wieder mal zurück auf die Autobahn. Fahren Sie da bitte vorausschauend und mit genügend Abstand ab. Ansonsten läuft, falls Sie irgendwelche Hinweise haben, gerne anrufen. 0800 20 4000.
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12: Schatz, wann kommst du heute heim? Wenn Sie heute auf diese Frage nur so antworten können.
14: Muss nur noch kurz die Welt retten.
12: Wieder Tim Fensko, oder? Nur noch kurz die Welt retten, dann sind wir genau die richtige Begleitung für Sie, weil wir haben ihn hier, den Toto Cotugno. Der lässt nämlich uns auch im größten Stress noch entspannt sein. Kommen Sie gut in Ihren Feierabend.

0: dir.
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0: Das ist Opus. Der begleitet sie rein in Richtung Feierabend. Es ist 6:09 und wir schauen noch mal kurz auf Vorarlbergstraßen. Da dauert es länger im Feierabendverkehr, nämlich 10 Minuten länger in Dornbirn rund um den Kreisverkehr Dornbirn Nord oder in Mäder, wenn Sie von der Grenze Richtung Altach unterwegs sind oder auf der L52 von Bredis Richtung Feldkirch Nord. Und auch in Hohenems dauert es knappe 10 Minuten länger, nämlich rund um die Kreisverkehre vor dem Grenzübergang in die Schweiz. Und da bitte Vorsicht auch auf der A14 Autobahn, vor allem Richtung Deutschland. Bei Hohenems, da staut es sich immer wieder mal zurück beim Verzögerungsstreifen auf die Autobahn. Fahren Sie da bitte sehr vorausschauend und vorsichtig und mit genügend Abstand. Vielen Dank für Ihre Hinweise. Immer gerne an die 0800 20 4000.
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0: Schönen Start in Richtung Feierabend mit Jennifer Page. 17.30 Uhr ist es jetzt und das hier sind die Radio Vorarlberg Nachrichten für Sie.
1: Mit Moritz Moser. Schönen Abend. Seit heuer gilt in Österreich eine Hitzeschutzverordnung. Sie soll Arbeitnehmer vor den ärgsten Auswirkungen des Hochsommers schützen. Ab einer gefühlten Temperatur von 30 Grad Celsius müssen Arbeitgeber Maßnahmen setzen, von der Beschattung bis hin zur persönlichen Schutzausrüstung der Beschäftigten. Diese Hitzeschutzverordnung wird von den Arbeitgebern, aber auch in Vorarlberg nicht ausreichend beachtet, sagt Ingo Waldhardt, stellvertretender Leiter des Arbeitsinspektorates Vorarlberg.
2: Es ist noch viel Luft nach oben. Wir haben in diesem Jahr bis Ende Juli 147 Kontrollen durchgeführt. Dabei konnten wir 179 Mängel feststellen. Wir werden auch im nächsten Jahr wieder vermehrt Kontrollen in Bezug auf den Hitzeschutz durchführen. Dieses Jahr stand bei uns im Zeichen der Sensibilisierung und Beratung der Unternehmen und der Arbeitnehmer.
1: Ab nächstem Jahr soll dann auch gestraft werden. Verwaltungsstrafen von bis zu 8.000 Euro sind für Arbeitgeber möglich. Ein 16-jähriger Radfahrer ist heute Vormittag im Kleinwalsertal von einem Auto gestreift worden und über eine Böschung gestürzt. Auf der L201 in Rietzlern hat ein PKW den Burschen überholt und dabei touchiert. Der Jugendliche ist rund 5 Meter tief auf eine Schotterstraße gefallen und mit dem Notarzthubschrauber ins Krankenhaus Kempten geflogen worden. Das Auto ist weitergefahren, die Polizei sucht nun nach Zeugen. In Feldkirch stehen heute und am Donnerstag 2 Mütter wegen fortgesetzter Gewaltausübung vor Gericht. Ihnen wird vorgeworfen, ihre Töchter mehr als 10 Jahre lang misshandelt zu haben. Die beiden Frauen bestreiten die Vorwürfe, außer in einem Fall. Melanie Kritzer mit den Details.
3: Schläge mit heißen Kochlöffeln, stundenlanges Einsperren im dunklen Bad und ausgeschlagene Zähne. Das sind nur ein paar Beispiele an Vorwürfen, die den beiden Frauen angelastet werden. Die Liste sei lang, so die Staatsanwältin. Zugegeben haben die verschwägerten Frauen lediglich das kalte Abduschen eines Mädchens. Die beiden Mütter sprechen von Überforderung und einem strengen Erziehungsstil, aber ohne Gewalt. Nur ein paar Ohrfeigen hätte es hin und wieder gegeben. Derzeit werden die teils per Video aufgezeichneten Aussagen der 3 Opfer angehört. Ein Urteil gibt es heute noch nicht. Der Prozess wird am Donnerstag fortgesetzt. Den beiden Angeklagten drohen bis zu 15 Jahre Haft.
1: Mit Sturm Graz hat Austria Lustenau im Achtelfinale des ÖFB-Cups einen sehr starken Gegner zugelost bekommen. Von den bisherigen 5 Cup-Duellen haben die Lustenauer kein einziges gegen die Steirer gewonnen. Trotzdem spricht Austria-Trainer Markus Mader von einem tollen Los.
4: Vor allem, dass wir ein Heimspiel haben, das ist sehr, sehr positiv und dann noch gegen einen sehr, sehr attraktiven Gegner. Im Achtelfinale gibt es keine leichten Gegner mehr. Ich glaube, es ist auch nicht spaßig, in Innsbruck zu spielen oder gegen Bregenz in Bregenz. Also da sind nur noch starke Gegner im Wettbewerb und ja, da werden viele Zuschauer kommen, das freut uns sehr und die Auslosung passt für uns.
1: Das Achtelfinale im ÖFB-Cup wird Ende Oktober ausgetragen.
0: Ja, und da geht es jetzt zwar bewölkt, aber sommerlich warm in den Feierabend. Wir messen 28 Grad in Bludenz und Feldkirch und 27 in Bregenz. Doch morgen gibt es nochmal so einen Sommertag mit bis zu 32 Grad. Es gibt dann ein paar dicke Quellwolken über den Bergen. Da kann es dann auch am Nachmittag mal kurz regnen. Ansonsten gibt es aber viel Sonne. Ja, und übermorgen Mittwoch regnet es dann überall und zwar kräftig und über Stunden. Eine Kaltfront bringt nämlich Wind, Regen und Abkühlung. Da hat es dann nur noch maximal 16 bis 20 Grad. Sie sind sich unterwegs mit dem Radio Vorarlberg Verkehrsservice um gleich 17.34 Uhr. 10 Minuten länger brauchen Sie da derzeit rund um Dornbirn Nord, in Mäder ab der Grenze Richtung Altach, auf der L52 vom Brederis Richtung Feldkirch Nord oder auch in Hohenems rund um die Kreisverkehre Richtung Grenzübergang. Und da bitte Vorsicht in Hohenems auf der A14, wenn Sie vor allem Richtung Deutschland unterwegs sind, da staut es sich immer wieder mal zurück auf die Autobahn. Da fahren wir bitte mit genügend Abstand und vorausschauend, damit da ja nichts passiert. Falls Sie sonst noch irgendwelche Hinweise für uns haben, gerne anrufen 0800 20 4000 für unsere kostenlose Hotline.
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0: Und das hier ist die legendäre Whitney Houston. Ganz großer Song, ganz großes Kino. One Moment in Time. Haben Sie es fein?

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0: Minuten, ja, 6:03. Falls Sie auch ganz schnell nach Hause möchten, das hier ist der Radio Vorarlberg Verkehrsüberblick für Sie. Der Feierabendverkehr, der beruhigt sich ganz langsam wieder. Es ist zwar überall noch ein bisschen was los, aber 10 Minuten länger brauchen Sie nur im Moment in Feldkirch auf der Ilfstraße stadteinwärts. Ansonsten läuft's, wie gesagt. Falls Sie noch irgendwelche Hinweise haben, gerne anrufen 0800 20 4000.
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2: Am Mikrofon Daniela Nicolai. Der Zivilschutzverband und das Innenministerium haben heute eine neue App vorgestellt. In Zeiten von vermehrten Unwettern, Felsstürzen, Cyberattacken und möglichen Drohnenangriffen soll sie den Bürgerinnen und Bürgern Tipps für mehr Sicherheit geben, aber auch alarmieren im Fall einer Gefahr. Bernd Kuschuh informiert.
3: Der Name Ziva-App steht für Zivilschutz, Information, Vorbeugung und Alarmierung. Die App bietet 400 Tipps zur Vorbeugung gegen unterschiedlichste Gefahren, aber wer seine Wohn- und Aufenthaltsorte eingibt, erhält nur die für dort relevanten Empfehlungen. Was die Alarmierung betrifft, sagt Zivilschutzverbandspräsident Andreas Hanger.
4: Wir haben eine Verbindung zu DIRS4. Wenn es eine Unwetterwarnung gibt, dann bekommt man die automatisch. Und wir haben auch eine Weiterentwicklung vom AT-Alert. Wenn Sie in einer entsprechenden Zelle sind, kann die Landeswarnzentrale eine Alarmierung aufs Handy schicken.
3: Und zwar kann die Ziva-App so eingestellt werden, dass man AT-Alert-Warnungen auch bekommt, wenn Gefahr etwa beim Ferienhaus besteht oder am Wohnort von Oma und Opa. In Zeiten von Klimawandel, Cyberkrieg und möglicher Gefahr durch Drohnen soll die App in Österreich, einem der sichersten Staaten der Welt, noch mehr Sicherheit bieten.
2: Der deutsche Kanzler und CDU-Chef Friedrich Merz zeigt sich schockiert über den Wahlsieg der AfD in Sachsen-Anhalt. Mit dem gestrigen Tag habe sich in ganz Deutschland etwas verändert, sagte Merz nach den Sitzungen der CDU-Gremien in Berlin. Dieses Wahlergebnis werde Auswirkungen haben. Die CDU wurde bei der Wahl in Sachsen-Anhalt de facto halbiert. 5 Menschen sind in Miami im US-Staat Florida bei einem Flugzeugunglück ums Leben gekommen. Ein Frachtflugzeug des Online-Konzerns Amazon war bei der Landung über die Landebahn und eine Straße hinausgerast und hat dabei mehrere Autos erfasst. Die Maschine, eine Boeing 767, ging in Flammen auf.
5: Das Flugzeug brennt. Die Funksprüche der Rettungskräfte auf dem Flughafen von Miami verdeutlichen die Dramatik des Geschehens am gestrigen Nachmittag. Ein von Amazon gechartertes Frachtflugzeug geriet bei der Landung außer Kontrolle. Warum ist bis jetzt nicht geklärt? Zum Zeitpunkt des Unglücks war es in der Gegend gewittrig. Die Boeing krachte auf die Landebahn und schlitterte immer weiter über eine Straße. Einige Autos wurden erfasst. Es gab eine Explosion an Bord. Das Flugzeug kam letztlich auf einem Feld zum Halt, mit der Nase vorne über.
2: Hartmut Fiedler hat berichtet. Das deutsche Generalkonsulat in St. Petersburg und alle Goethe-Kulturinstitute in Russland müssen bis Mitte September schließen. Das hat das Außenministerium in Moskau angeordnet. Die Mitarbeiter müssen das Land verlassen. Das ist eine Reaktion auf Strafmaßnahmen Deutschlands, das Russland für den gescheiterten Drohnenanschlag in Leipzig verantwortlich macht. Das waren die Nachrichten mit Daniela Nicolai.
6: Da sind jetzt zum Feierabend ein paar Wolken unterwegs, die bleiben aber harmlos. Die Nacht ist trocken, kühlt ab auf 12 bis 17 Grad. Und morgen gibt es dann nochmal einen Sommertag mit viel Sonne und bis zu 32 Grad. Am Nachmittag könnten sich dann dicke Quellwolken über den Bergen bilden. Da kann es auch kurz mal regnen. Ja, und am Mittwoch regnet es dann überall und zwar kräftig und auch über längere Zeit. Eine Kaltfront bringt nicht nur Regen, sondern auch Wind und eine Abkühlung mit. Die Höchstwerte erreichen dann am Mittwoch nur noch 16 bis 20 Grad. 3 Minuten nach 6 ist es, da beruhigt sich der Feierabendverkehr langsam. Im Moment dauert es noch 10 Minuten länger in Feldkirch auf der Illstraße stadteinwärts. Ansonsten sind Sie überall in unter 10 Minuten durch. Falls nicht, gerne anrufen 0800 20 4000.
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6: Wir träumen noch mal ein kleines bisschen vom letzten Wochenende. Mit der bezaubernden Caro Emerald, A Night Like This, und da passt der Glenn Medeiros glatt. Sehr gut dazu, finde ich. Auch sehr romantisch. Mit Nothing's Gonna Change My Love For You. Haben Sie es fein.

0: That's the way it is.
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0: The Great Commandment von Camouflage begleitet uns rein in den Feierabend. Es ist schon wieder 18.30 Uhr. Höchste Zeit für die Radio Vorarlberg Nachrichten.
1: Mit Moritz Moser, schönen Abend. Ein 16-jähriger Radfahrer ist heute Vormittag im kleinen Walsertal von einem Auto gestreift worden und über eine Böschung gestürzt. Auf der L201 in Rietzlern hat ein PKW den Burschen überholt und ihn dabei touchiert. Der Jugendliche ist rund 5 Meter tief auf eine Schotterstraße gefallen und mit dem Notarzt-Hubschrauber ins Krankenhaus nach Kempten geflogen worden. Das Auto ist weitergefahren, die Polizei sucht nun nach Zeugen. Der Fußacher Schutzdamm im Rheindelta wird instand gesetzt. An der seeseitigen Uferböschung hat das Wasser den Schutzwall an mehreren Stellen erodiert. Die internationale Rheinregulierung will die Schäden ab Oktober beheben. Gerechnet wird mit rund 1 Monat Bauzeit. Die Bezirkshauptmannschaft Bregenz hat dafür nun grünes Licht gegeben. Mit Yannick Spalt ist erstmals seit 5 Jahren wieder ein Vorarlberger in der deutschen Fußball-Bundesliga zum Einsatz gekommen. Der 19-Jährige aus Nizidas ist am Wochenende beim 4:1 Heimsieg vom VfB Stuttgart gegen Köln in der 92. Minute eingewechselt worden. Der letzte Vorarlberger vor Spalt war Torhüter Michael Langer mit 3 Bundesligaspielen für Schalke 04.
0: Ja, gratulieren wir. Fein warm ist es heute Abend nochmal. 27 Grad hat es in Feldkirch oder Bludenz, 25 sind es in Alberschwende oder Bregenz. Und auch heute Nacht, da bleibt es trocken, ist dann oft sternenklar bei 12 bis 17 Grad. Und morgen gibt es dann noch ein letztes Sommeraufbäumen. Es wird recht sonnig und heiß mit bis zu 32 Grad, bevor es dann am Mittwochmorgen eine Kaltfront uns erreicht. Und die bringt nicht nur Wind und kräftige Regenschauer mit, sondern auch eine deutliche Abkühlung. Höchstwerte dann am Mittwoch nur noch maximal 16 bis 20 Grad. Sie sind sicher unterwegs mit dem Radio Vorarlberg Verkehrsservice. Schaut gut aus auf Vorarlbergstraßen, ist ein bisschen was noch los, aber alle Verzögerungen sind derzeit unter 10 Minuten. Falls Sie Hinweise haben, gerne anrufen. Sie erreichen uns wie immer kostenlos unter 0800 20 4000.
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0: Er lässt sich gut mitteilen mit Bruce Springsteen und I'm on fire. Wir Hobbygärtner, wir pflanzen noch ein allerletztes Mal an für diese Gartensaison. Stichwort Vitamine, also Vitamine für den Winter. Gärtnermeister Andreas Dürr, welches ist denn dein Lieblingsgemüse, Wintergemüse?
1: Das kann ich wirklich ganz einfach beantworten. Das ist der Forellenschluss. Der ist absolut mein Lieblingssalat für Winter.
0: Der ist so gesprenkelt.
1: Ja genau, der ist so gesprenkelt. Vielleicht kommt von dort her der Name Forellenschluss. Auf jeden Fall hebt er gut über Winter, tut gut und schmeckt richtig fein.
0: Was müssen wir jetzt eigentlich anders machen als wie im Frühling? Oder als gleich?
1: Nein, man kann nicht sagen als gleich. Der Frühling startet richtig durch. Das heißt, es wird immer wärmer. Jetzt wird es immer kälter. Das heißt, ich kann mit den Nährstoffen zurückfahren. Im Frühling muss ich schon genug Nährstoffe da sein. Im Herbst kann ich ruhig mit den Nährstoffen ein bisschen sparen.
0: Also einfach ein bisschen weniger Dünger und schon, dass man ein Vlies parat hat.
1: Ja, zur Sicherheit hätte ich auf jeden Fall schauen, dass ein Vlies oder gleich die Abdeckung parat her. Und mit dem Dünger kann ich wirklich sparsam umgehen, wenn bisher alles gut gewachsen ist. Wenn ich das Gefühl habe, es hat schon ein bisschen kapert, ich brauche noch was, dann gebe ich ganz leicht Dünger.
0: Wunderbar. 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
1: Genau, bis später.

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1: Am Mikrofon Daniela Nicolai. Die Regierung will das Zukunftsdepot für Kinder und Jugendliche bis 18 Jahre auf den Weg bringen. Ein steuer- und gebührenfreies Wertpapierdepot mit 500 Euro Startguthaben. Allerdings sind sich ÖVP, SPÖ und NEOS noch nicht einig, wann das Zukunftsdepot überhaupt starten kann. Peter Daser berichtet.
2: Familienministerin Claudia Bauer von der ÖVP drängt heute auf ein Umsetzen des Zukunftsdepots bis 1. Jänner. Die NEOS wollen ein Ausarbeiten der gesetzlichen Details in den kommenden Wochen erreichen. Das SPÖ-geführte Finanzministerium verweist auf die technisch bisher ungelösten Details und bezweifelt, dass sich eine Umsetzung ab Jahresbeginn wirklich ausgeht. Offen ist zum Beispiel, wer das Depot für Kinder anlegen soll und wer letztlich die laufenden Kosten trägt, denn den Kindern sollen ja keine Gebühren und Spesen verrechnet werden. Und vor allem, wer entscheidet über die Veranlagung selbst? Aus der SPÖ kommt etwa der Vorschlag, die 500 Euro des Startbonus zunächst auf ein Bundesschatzkonto zu legen, für Kinder, deren Eltern sich eine selbstständige Veranlagung in Aktien nicht zutrauen.
1: Das Innenministerium hat eine neue App vorgestellt, die den Bürgern in Zeiten vermehrter Unwetter und möglicher Drohnenangriffe Tipps für mehr Sicherheit geben soll. Warnungen vor einer drohenden Gefahr können künftig auch für den Ferienwohnort oder die Adressen von Angehörigen empfangen werden. Der Wahlsieg der extrem rechten AfD im deutschen Bundesland Sachsen-Anhalt hat auch im Ausland viel Aufsehen erregt. Die internationalen Reaktionen sind geteilt. Selbst in den USA wurde die Wahl mit Aufmerksamkeit verfolgt.
3: Sogar CNN hat die Wahl im ostdeutschen Bundesland gestern als Topmeldung der News und US-Präsident Trump war einer der ersten, der wohl nicht ohne Freude eine offizielle Hochrechnung in den sozialen Medien postete. Noch deutlicher wurde sein einstiger Gefolgsmann, der reichste Mann der Welt, Elon Musk. Dieser postet:
4: Gut gemacht.
3: Ebenfalls auf X, aber völlig anders im Ton, der amtierende polnische Ministerpräsident und frühere EU-Ratspräsident Donald Tusk. Er schreibt:
4: In Polen freuen sich nur Idioten oder Verräter über diesen Erfolg der AfD in Deutschland.
3: In Frankreich reagiert Europaminister Benjamin Haddad. Er erklärt zum AfD-Erfolg, dass man die Ängste der Menschen zwar ernst nehmen müsse, dennoch könnten Nationalismus und Fremdenfeindlichkeit niemals eine Lösung sein.
1: Robert Zygmunt hat berichtet. In Warschau hat heute eine ungewöhnliche Demonstration stattgefunden. 30 menschenähnliche Roboter forderten vor dem polnischen Digitalministerium die Regulierung von künstlicher Intelligenz in der Arbeitswelt. Sie schwenkten Fahnen, marschierten im Kreis und skandierten Parolen wie »Verteidigt die Arbeitsplätze«. Organisiert wurde der Protest von einer Demokratieinitiative. Das waren die Nachrichten mit Daniela Nicolai.
5: Ja, und das ist jetzt ein letztes Aufbäumen vom Sommer 2026. Heute noch ein sehr warmer, lauer Abend und morgen dann gibt es nochmal einen echten Sommertag mit bis zu 32 Grad. Unglaublich, oder? Und damit ist dann aber ab Mittwoch Schluss. Eine Kaltfront bringt nämlich kräftige, oft lang anhaltende Regenschauer mit. Es ist windig und mit maximal 16 bis 20 Grad auch deutlich kühler. Dann, ja, endlich. Sie sind sicher unterwegs mit dem Radio Vorarlberg Verkehrsservice um 3:07. Da sind uns keine aktuellen Verzögerungen gemeldet. Wenn Sie aber Hinweise haben, rufen Sie gerne an 0800 20 4000.
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5: Ja, warum nicht einmal ein bisschen schwierig, so zum Wochenanfang, oder? So eine richtig knackige Nuss. Genau das habe ich mir gedacht und mir heute eine, wie ich finde, sehr schwierige Sekunde ausgesucht. Herzlich willkommen bei unserem Lieblingsspielchen zum Feierabend. Erkenne den Song nach der allerersten Sekunde. Und heute habe ich diese Sekunde für Sie. Und Sie erkennen bestimmt den Song, aber ich hätte gern den ganzen Titel gewusst. 055 72 38 30, der ist nämlich ein bisschen länger, der Titel. Bin gespannt, ob Sie das wissen. Freue mich auf Sie.

0: Das ist Karl Payer für ihren Feierabend. Romeo und Julia. Und wir sind immer noch auf der Suche nach dem Song, nach der allerersten Sekunde. Und heute habe ich diese Sekunde für Sie. Und das ist eine nicht ganz einfache Sekunde. Ingrid aus Wolfurt habe ich jetzt am Telefon. Was wünschst du?
1: Ich denke mal, das wäre am Tag, als Johnny Kramer starb.
0: Na, ist es nicht. Aber der Titel ist ziemlich verwandt, aber er ist auf Englisch.
1: Ach Gott, nein, Englisch kann ich nicht.
0: Trotzdem danke fürs Anrufen.
1: Bitte gerne.
0: Sind wir gespannt, oder?
1: Ja.
0: Was es denn am Ende ist. Ich wünsche dir ganz einen schönen Abend.
1: Danke.
0: Bitte, ciao. Ja, und das heißt für Sie, ich bin immer noch auf der Suche. Welcher Song verbirgt sich hinter dieser allerersten Sekunde? 0,55 72 38 30.

0: Sprung in Richtung Feierabend mit Raising My Family und herzlich willkommen zu Erkenne den Song nach der allerersten Sekunde. Heute bin ich auf der Suche nach diesem Song. Am Telefon habe ich jetzt die Ulrike aus Bludenz und Ulrike, wir wissen schon, es ist nicht der Tag, an dem Johnny Kramer starb.
1: Ist das the night that drove old Dixie down?
0: Ja, das ist es. Das Original von der John Bass ist es.
1: Okay, super.
0: Ja, ja. Hey, Ulrike, gratuliere dir.
1: Dankeschön.
0: Du bist gerade im Auto.
1: Ich bin im Auto, ja. Mhm. Aber ich stand.
0: Mhm. Wo bist du? Bist du unterwegs jetzt gerade nochmal, oder?
1: Ich sollte noch einkaufen.
0: Oh, knapp. Also ich will dich nicht länger aufhalten, Ulrike. Ich wünsche dir ganz einen feinen Abend. Das, was zum Abend zuerst oder daheim ist, ab in den Einkaufsladen mit dir.
1: Danke dir, schönen Abend. Ciao.
0: Ciao.

0: Montagabend, 19.30 Uhr ist es und das hier ist alles Wichtige zum Tag zusammengefasst in den Radio Vorarlberg Nachrichten.
1: Mit Moritz Moser, schönen Abend. Der Fußacher Schutzdamm im Rheindelta wird instand gesetzt. An der seeseitigen Uferböschung hat das Wasser den Schutzwall an mehreren Stellen erodiert. Die internationale Rheinregulierung will die Schäden ab Oktober beheben. Gerechnet wird mit rund einem Monat Bauzeit. Die Bezirkshauptmannschaft Bregenz hat dafür nun grünes Licht gegeben. Landeshauptmann Markus Wallner hat heute auf mehr Tempo bei der Wehrpflichtreform gedrängt. Die internationale Lage zeige, dass Österreich seine Wehrfähigkeit rasch ausbauen müsse. Wallner versteht nicht, dass die Umsetzung der Reform weiter auf sich warten lässt. Parteipolitik dürfe hier keine Rolle spielen, sagt der Landeshauptmann. Die Koalition braucht für das Vorhaben eine Zweidrittelmehrheit im Nationalrat. Mit Yannick Spalt ist erstmals seit 5 Jahren wieder ein Vorarlberger in der deutschen Bundesliga zum Einsatz gekommen. Der 19-Jährige aus Nizidas ist am Wochenende beim 4:1 Heimsieg vom VfB Stuttgart gegen Köln in der 92. Minute eingewechselt worden. Der letzte Vorarlberger vor Spalt war Torhüter Michael Langer mit 3 Bundesligaspielen für Schalke 04.
0: Ja, die Sommerstunden, die sind gezählt. Heute Nacht ist es nochmal trocken, oft sternenklar bei 12 bis 17 Grad und morgen dann nochmal recht sonnig und heiß mit bis zu 32 Grad. Aber spätestens am Mittwochmorgen, da erreicht uns eine Kaltfront und ja, da wird es ungemütlich. Es ist windig, es regnet zeitweise stundenlang kräftig und dazu gibt es auch deutlich kühler mit nur maximal 16 bis 20 Grad. Kurz nach 7:30, wir schauen nochmal auf Vorarlbergstraßen und da schaut es gut aus, es sind uns keine Verzögerungen gemeldet. Gute Fahrt.
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1: Am Mikrofon Daniela Nicolai. Die Europäische Union verstärkt die Zusammenarbeit mit Grönland. Bei ihrem Besuch in Grönlands Hauptstadt Nuuk kündigt EU-Kommissionspräsidentin Ursula von der Leyen Investitionen in Millionenhöhe an. Sie setzt damit ein deutliches Zeichen gegen die wiederholten US-Gebietsansprüche auf die Arktisinsel. Aus Brüssel Tim Kuppal.
2: Durch das schmelzende Eis gewinnt die Arktis immer mehr an Bedeutung für die USA, Russland und China. Die Europäische Union will in der Region mitspielen. Die EU-Kommission nimmt daher Geld in die Hand. 200 Millionen Euro für Grönland kündigt die EU-Kommissionspräsidentin Ursula von der Leyen an.
3: 200 Millionen Euro of new investments for Greenland.
2: Millionen, die heuer und kommendes Jahr in drei Bereiche gesteckt werden sollen: Datenvernetzung, erneuerbare Energien und die Gewinnung wichtiger Rohstoffe.
3: Connectivity, clean energy, critical raw materials.
2: Die Botschaft an US-Präsident Donald Trump, der zuletzt am NATO-Gipfel Anfang Juli in Ankara seine Gebietsansprüche auf die zu Dänemark gehörende Insel bekräftigt hat, lautet:
3: Greenland's future is for the people of Greenland and Denmark to decide. No one else.
2: Die Zukunft Grönlands könne nur von der Bevölkerung Grönlands und Dänemarks entschieden werden, von sonst niemanden.
1: Im Zollstreit zwischen den USA und dem Nachbarland Kanada ist kein Ende in Sicht. Das kanadische Finanzministerium bestätigte, dass heute Nacht Gegenzölle auf US-Importe in Kraft treten werden. Betroffen sind etwa Stahl- und Aluminiumerzeugnisse, Haushaltsgeräte, Papier sowie Elektronik. Immer mehr Menschen werden aus Österreich ins Ausland verschleppt. Im ersten Halbjahr gab es heuer 92 entsprechende Fälle, deutlich mehr als im Schnitt der vergangenen Jahre. Besonders häufig führen die Spuren nach Syrien oder in den Nordkaukasus. Prinz Harry und Herzogin Meghan gehören nach ihrer Rückkehr in Großbritannien nicht zum engeren Kreis der Royal Family als sogenannte Working Royals. Das stellte der Buckingham Palast auf Wunsch von König Charles in einem Schreiben an verschiedene Behörden klar. Die beiden werden keine öffentlichen Aufgaben wahrnehmen und im Gegenzug auch nicht aus der Staatskasse finanziert. Beim Tennis-Grand-Slam-Turnier US Open in New York ist mit Anastasia Potapova die letzte Österreicherin ausgeschieden. Sie verliert gegen die Russin Mira Andreeva knapp in drei Sätzen. Wolfgang Eichinger.
4: Anastasia Potapova startet perfekt in den ersten Satz und gewinnt auch diesen mit 7:5. Danach kommt aber die 19-jährige Russin immer mehr in Fahrt. Mira Andreeva gewinnt den zweiten Satz mit 6:4 und den entscheidenden dritten mit 6:3, weil die regierende French Open-Siegerin immer souveräner spielt und Potapova mit Fortdauer des Spiels anscheinend auch etwas die Kraft und damit auch die Konzentration verlässt. Beim Stand von 3:5 im dritten Satz verletzt sich Potapova am Knie, spielt aber nach kurzer Verletzungspause das Spiel zu Ende.
1: Das waren die Nachrichten mit Daniela Nicolai.
5: Ja, warm und trocken geht's in diesen Abend. In der Nacht kühlt es dann ab auf 12 bis 17 Grad. Und morgen wird es nochmal sonnig und sommerlich heiß mit bis zu 32 Grad. Ab Mittwoch ist dann aber Schluss. Mit Sommer eine Kaltfront bringt kräftige, oft lang anhaltende Regenschauer mit. Es ist windig und mit maximal 16 bis 20 Grad auch deutlich kühler. Sie sind sicher unterwegs mit dem Radio Vorarlberg Verkehrsservice um 3 nach 8. Da schaut es ganz entspannt aus. Es sind uns keine Verzögerungen gemeldet. Gute Fahrt.
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6: In Deutschland hat es im Bundesland Sachsen-Anhalt eine Wahl gegeben. Die Partei AfD hat die Wahl mit großem Vorsprung gewonnen. Sie hat rund 44% der Stimmen bekommen. Viele Menschen glauben, dass das Wahlergebnis Deutschland verändern wird. Der Verfassungsschutz sagt, dass die AfD in Sachsen-Anhalt rechtsextremistisch ist. Trotzdem haben rund 44% die AfD gewählt. Die AfD kann aber nicht alleine regieren. Die anderen Parteien wollen nicht mit der AfD zusammenarbeiten. In Wien, Niederösterreich und im Burgenland beginnt heute wieder die Schule. In diesem Schuljahr gibt es neue Regeln. Eine Regel betrifft das Kopftuch. Mädchen unter 14 Jahren dürfen in der Schule kein Kopftuch tragen. Manche Mädchen tragen es freiwillig, andere, weil es ihre Familie von ihnen verlangt. Die österreichische Regierung sagt, Mädchen sollen erst mit 14 Jahren selbst darüber entscheiden. Kritiker sagen, das Verbot schränkt die Freiheit der Mädchen zu sehr ein. Die USA wollen, dass der Krieg zwischen Russland und der Ukraine endet. Dafür sind zwei Vertreter der USA zuerst nach Russland und danach in die Ukraine gereist. In der Ukraine haben sie mit Präsident Volodymyr Selenskyj gesprochen. Die Vertreter der USA sagen, Russland und die Ukraine sollen Kompromisse machen. Selenskyj möchte über wichtige Fragen direkt mit dem russischen Präsidenten Wladimir Putin sprechen. Putin will das nicht. Selenskyj glaubt deshalb, dass der Krieg auch im Winter weitergehen wird. Österreich speichert Gas für einen Notfall. Das ist wichtig, wenn zum Beispiel kein Gas mehr geliefert wird oder eine Gasleitung beschädigt ist. Dann kann Österreich auf die Gasreserve zurückgreifen und das kostet Geld. In den nächsten 2 Jahren kostet diese Reserve aber viel weniger als bisher gedacht. Das sagt das Wirtschaftsministerium. In der Reserve soll Gas für ungefähr 2 Wintermonate gespeichert werden. Das waren die Nachrichten in einfacher Sprache. Redaktion Rainer Reitzamer und Lorenz Lohr.
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1: Am Mikrofon Daniela Nicolai. In Wien hat die einwöchige Sitzung der Internationalen Atomenergiebehörde begonnen. Im Fokus stehen Syrien und der Iran. Während Teheran wegen mangelnder Transparenz viel Kritik einstecken muss, lobt IAEA-Chef Grossi die neue Führung in Damaskus. Gemeinsam sei es gelungen, Uranvorkommen aus der Zeit des Assad-Regimes sicherzustellen. Paul Huema berichtet.
2: Es war ein historischer Fund, sagt IAEA-Chef Rafael Grossi.
3: In my opinion, historic.
2: 73 Tonnen Uran wurden in Syrien sichergestellt, darunter rund 55 Tonnen Brennstäbe, offenbar Überreste eines geheimen Atomprogramms des Assad-Regimes. Grossi war selbst vor Ort. Gemeinsam mit der neuen Führung wurden Wände eingerissen und enge Gänge zu den versteckten Vorkommen freigelegt. Ob Assad tatsächlich eine Atombombe bauen wollte, will Grossi nicht beurteilen. Klar sei aber, die Verantwortlichen wollten geheim halten, was dort vor sich ging.
3: They didn't want the world to know.
2: Die neue syrische Führung kooperiert nun mit der Atomaufsicht. Eine Transparenz, die Grossi auch vom Iran fordert. Dort ist die Zusammenarbeit aber seit Monaten blockiert.
1: Die EU kündigt große Investitionen in Grönland an. Bei einem Besuch auf der Arktisinsel versprach Kommissionspräsidentin von der Leyen heute 200 Millionen Euro für erneuerbare Energien und die Gewinnung von Rohstoffen. Von der Leyen setzt damit ein deutliches Zeichen gegen die wiederholten US-Gebietsansprüche auf Grönland. VW will sich aus dem Werk im deutschen Osnabrück zurückziehen. Nach dem Ende der Autoproduktion 2027 soll dort künftig für die Sicherheits- und Verteidigungsindustrie produziert werden. Rund 3/4 der knapp 1.800 Arbeitsplätze könnten erhalten bleiben. Die Kürbisernte in Österreich fällt heuer mager aus. Grund dafür ist die extreme Trockenheit. Manche Bauern verzeichnen Einbußen von bis zu 70%. Norbert Lehner aus dem Burgenland.
4: Kürbisse kommen mit Hitze vergleichsweise gut zurecht. Die lange Trockenheit hat ihnen heuer aber schwer zugesetzt. Die Früchte sind kleiner, der Ertrag an Kernen pro Hektar liegt deutlich unter dem Durchschnitt, sagt der Landwirt Hannes Köppel aus Poppendorf.
5: Die Ernte ist heuer leider ganz schlecht, weil es halt zu lange nicht gekränkt hat. Also ich schätze, im Durchschnitt werden wir vielleicht 300 Kilo zusammenbringen, wo wir sonst 700, 800, 900 Kilo gehabt haben. Also ist schon sehr schwierig, ja.
4: Köppel liefert die Kerne zunächst zum Landesproduktenhändler Christian Leitgeb in Königsdorf. Dort berichten Landwirte von Einbußen von bis zu 70%. Es gibt aber auch einen Lichtblick.
6: Die Qualität ist überraschend sehr gut. Es sind eigentlich ganz wenig schlechte Kerne dabei. Eigentlich eine Top-Qualität, aber eine schlechte Ernte halt, ja.
4: Und auch der Inhaber der Ölmühle Kläuber in Heiligenkreuz, Wolfgang Hartinger, bezeichnet die Qualität der Kürbiskerne als gut.
1: Das waren die Nachrichten. Jetzt zum Wetter.
7: Ein paar Regenschauer und Gewitter gibt es in den nächsten Stunden noch, besonders in Tirol, in Salzburg und in Kärnten. Morgen wird es noch einmal in ganz Österreich sommerlich mit viel Sonne und 26 bis 32, im Osten bis zu 34 Grad. Am Nachmittag entstehen im Bergland dann vereinzelt Gewitter. Im Laufe des Mittwochs zieht von Westen her eine markante Kaltfront auf, mit Regenwolken, einzelnen Gewittern, kräftigem Wind und deutlich kühlerer Luft. Im Osten ist es vor der Kaltfront noch sonnig und um die 30 Grad warm. So viel zum Wetter mit Thomas Wostal.
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10: Stefan Höfel begrüßt Sie recht herzlich. Wir blicken heute nochmal auf die Bregenzer Festspiele zurück. Diese Jubiläumssaison des Festivals am Bodensee endete äußerst erfolgreich. Rund 275.000 Besucherinnen und Besucher kamen zu den Veranstaltungen auf der Seebühne und im Festspielhaus. Das sind fast 25.000 mehr als im vergangenen Jahr und damit ein neuer Besucherrekord. Alle 28 Vorstellungen von Verdis La Traviata waren schon frühzeitig, so rund um Ostern, ausverkauft. 193.474 Kulturinteressierte haben sich diese Opernproduktion angeschaut. Als Höhepunkt der Jubiläumsfeierlichkeiten gab es Anfang August ein Sing-Along am Bodensee. Allein bei diesem Chorkonzert waren mehr als 6.500 Chorbegeisterte mit dabei. Und auch das Wetterglück war heuer besonders groß. In der gesamten Spielzeit musste nur eine einzige Aufführung der Traviata aufgrund von Regen abgesagt werden. Zeitgleich mit der letzten Aufführung wurde dann auch der Vorverkauf für die 81. Bregenzer Festspiele freigeschaltet. Wir bleiben aber noch bei der 80. Ausgabe und bei der Orchestermatinee vom 23. August mit dem Symphonieorchester Vorarlberg. Vergangenen Montag habe ich Ihnen bereits die Werke des ersten Konzertteiles präsentiert. Es waren dies Kompositionen von Benjamin Britten und Ethel Smyth. Diese Sendung können Sie natürlich noch in unserer ORF Sound App nachhören. Im zweiten Konzertteil stand da ein Werk einer Komponistin auf dem Programm, deren Schaffen eher selten zu hören ist. Elizabeth McConkie ist ihr Name. McConkie war Jahrgang 1907, aufgewachsen ist sie in Irland und England und europaweit bekannt wurde sie vor allem für ihr umfassendes Schaffen. Rund 200 Werke hat sie erarbeitet. Ein Stipendium des Royal College of Music wurde ihr mit der Begründung verweigert, sie sei eine Frau, die nur heiraten und nie wieder eine Note schreiben werde. Studiert hat sie dann aber trotzdem. Mit 16 Jahren bei Ruff Vaughan Williams, wenngleich der Einfluss des Stils ihres Lehrers in ihren Kompositionen nur wenig zu erkennen ist. Bela Bartoks Musik fand sie besonders interessant und sie studierte dann in Prag weiter, wo ihr Klavierkonzert uraufgeführt wurde. McConkie setzte sich zeitlebens unermüdlich für die Förderung neuer Musik und die Verbesserung der Bedingungen für Komponisten ein. Ihre Arbeitsweise beinhaltete oft das Erarbeiten von komplexen, dichten Klängen aus kleinen Motiven. Elizabeth McConkie war die zweite Komponistin nach Ethel Smyth, die den britischen Ehrentitel Dame verliehen bekam. Musik sei intellektuelle Kunst, eine ausgewogene und begründete Darstellung von Ideen, ein leidenschaftliches Argument, ein intensiver, aber disziplinierter Ausdruck von Gefühlen, so Elizabeth McConkie. Hier nun ihr Nocturne für Orchester. Chefdirigent Leo McFall leitet das Symphonieorchester Vorarlberg.

Nocturne für Orchester von Elizabeth McConkie war das. Chefdirigent Leo McFall leitete das Symphonieorchester Vorarlberg bei dieser Orchestermatinee im Rahmen der Bregenzer Festspiele am 23. August. Das fünfte Jahr in Folge ist Leo McFall nun im Rahmen der Bregenzer Festspiele zu erleben und das nun folgende Werk liegt ihm sehr am Herzen. Die Rede ist von Edward Elgars Enigma-Variationen. Edward, that's a good tune, soll seine Frau gesagt haben, als er Zigarre rauchend am Klavier herumprobierte. Rund 2 Wochen arbeitete er dann an den Variationen zu diesem Tune. Als musikalischer Spaß hätte das begonnen und mit großem Ernst habe er die Arbeit fortgeführt, meinte Elgar. 42 Jahre alt war er da und dieses Werk gehört heute zu seinen am meistgespielten. Die Variationen sollen jeweils Freunde und Weggefährten musikalisch beschreiben. Er beginnt mit CAE, dem Kürzel für den Namen seiner Frau Caroline Alice Elgar, und endet mit EDU, dem Spitznamen, den er von seiner Frau erhielt. In dieses Werk will Elgar ein Rätsel verpackt haben. Es sei eine bekannte Melodie, so viel hat er verraten. Über Jahrzehnte hat sich die Musikwissenschaft und auch Kryptologen damit beschäftigt. Rule Britannia wurde beispielsweise genannt und Franz Liszt's Le Prélude. Gelöst wurde das Rätsel aber nie. Angeblich sollen nur Edward Elgar, seine Frau und sein Verleger die Lösung wissen. Edward Elgar, Enigma-Variationen, Opus 36. Es musizieren die Mitglieder des Symphonieorchesters Vorarlberg, am Pult Chefdirigent Leo McFall.

Edward Elgars Enigma-Variationen, Opus 36 waren das. Es musizierte das Symphonieorchester Vorarlberg unter der Leitung von Chefdirigent Leo McFall. Und mit diesem Werk endete diese Orchester-Matinee. Diese Aufnahme ist am 23. August im Rahmen der Bregenzer Festspiele im großen Saal des Festspielhauses entstanden. Dieser Mitschnitt ist eine Produktion des ORF Vorarlberg. Der Tonmeister war Christoph Maria Holzer, Musikaufnahmeleiter und Gestalter der heutigen Sendung Stefan Höfel. Rund 10 Minuten bleiben uns noch in der heutigen Konzertsendung. Wir hören erneut das Symphonieorchester Vorarlberg unter der Leitung von Leo McFall. Ein Mitschnitt von den Bregenzer Festspielen 2022, Ludwig van Beethovens Egmont-Ouvertüre.

Ouvertüre zu Egmont, Opus 84 von Ludwig van Beethoven war das. Das Symphonieorchester Vorarlberg unter der Leitung von Chefdirigent Leo McFall bei den Bregenzer Festspielen 2021. Und damit sind wir am Ende der heutigen Konzertsendung angelangt. Mein Name ist Stefan Höfel. Ich wünsche Ihnen eine angenehme Nacht mit dem weiteren Programm von Radio Vorarlberg.

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1: Im Studio begrüßt sie Daniela Nicolai. FPÖ-Chef Kickl übt scharfe Kritik an der geplanten Wehrdienstreform. Katerstimmung bei der deutschen CDU nach der herben Wahlniederlage in Sachsen-Anhalt und ein Begräbnis mit höchsten Ehren für den verstorbenen Kriegsverbrecher Ratko Mladic in Belgrad. Soweit einige Themen des Nachtjournals. Das Wetter morgen wird noch einmal hochsommerlich. Mit FPÖ-Chef Herbert Kickl ist vor wenigen Minuten die Reihe der ORF-Sommergespräche zu Ende gegangen. Unter anderem ging es um die Frage, ob die Freiheitlichen die Wehrdienstreform mittragen werden. ÖVP, SPÖ und NEOS brauchen dafür ja die Zustimmung einer Oppositionspartei. Die Regierungsparteien sind sich selber aber noch nicht ganz einig, wie viele der geplanten 3 Monate an verpflichtenden Milizübungen an den Wehrdienst angehängt werden. Der FPÖ-Chef kritisiert das.
2: Ich will eine vernünftige Lösung haben. Ja. Eine solche, wo die jungen Burschen, die dort einrücken müssen, eine Garantie haben, dass sie die bestmögliche Ausbildung bekommen. Und eine solche, wo dann gewährleistet ist, dass am Ende nicht ein Reserveübungssystem rauskommt, wo man dann einmal hinkommt und Grüß Gott sagt, beim zweiten Mal ist man es gewöhnt und beim dritten Mal rüstet man dann schon wieder ab. Auf das läuft das jetzt nämlich hinaus. Und jetzt werden wir uns anschauen, wie sie sich aus diesem Schlamassel da wieder herausbewegen. Wenn es eine einigermaßen vernünftige Lösung gibt, dann werden wir uns dem nicht verschließen. Aber ich bedauere, dass man sich diese große Möglichkeit genommen hat, endlich einmal was Vernünftiges auf den Weg zu bringen und stattdessen den nächsten Murks produziert.
1: Sagt FPÖ-Chef Herbert Kickl im ORF-Sommergespräch. Die Verlängerung der Spritpreisbremse in Österreich zeigt bisher keine Wirkung. Tanken ist deutlich teurer geworden in den vergangenen Wochen. Grund dafür sind die gestiegenen Ölpreise. Mehr von Claudia Peintner-Schmidt.
3: Wer derzeit sein Auto mit 50 Liter Diesel volltankt, zahlt durchschnittlich 105 Euro, um 10 Euro mehr als noch im Juli. Tanken ist wieder deutlich teurer. Dominik Graf, Verkehrswirtschaftsexperte beim ÖAMTC, erklärt dazu:
4: Aktuell tankt man bei Diesel knapp über 2 Euro, bei Super waren wir schon bei 1,90. Es ist aber abzusehen, dass die Preise wahrscheinlich diese Woche nochmal höher raufgehen.
3: Grund dafür ist, dass Öl, das es für die Produktion von Diesel oder Benzin braucht, am Weltmarkt knapp und teuer ist, sagt Ölexperte Johannes Raubal vom Rohstoffanalyseunternehmen Kepler.
5: Diese Knappheit kommt vor allem durch die Blockade in der Straße von Hormuz sowie auch die ukrainischen Drohnenangriffen auf russische Raffinerien.
3: Tankstellen dürfen ihre Preise in Österreich nur einmal täglich um 12 Uhr anheben. Der ÖAMTC empfiehlt, vor 12 Uhr zu tanken und eher nicht zu Wochenbeginn.
1: Die Regierung verspricht Kindern und Jugendlichen bis 18 ein steuer- und gebührenfreies Wertpapierdepot. Dazu soll es 500 Euro als Startguthaben geben. Allerdings sind noch viele Fragen offen. Zuallererst, wann das sogenannte Zukunftsdepot überhaupt eingeführt werden kann. Peter Daser berichtet.
6: Familienministerin Claudia Bauer von der ÖVP drängt heute auf ein Umsetzen des Zukunftsdepots bis 1. Jänner. Die NEOS wollen ein Ausarbeiten der gesetzlichen Details in den kommenden Wochen erreichen. Das SPÖ-geführte Finanzministerium verweist auf die technisch bisher ungelösten Details und bezweifelt, dass sich eine Umsetzung ab Jahresbeginn wirklich ausgeht. Offen ist zum Beispiel, wer das Depot für Kinder anlegen soll und wer letztlich die laufenden Kosten trägt, denn den Kindern sollen ja keine Gebühren und Spesen verrechnet werden. Und vor allem, wer entscheidet über die Veranlagung selbst? Aus der SPÖ kommt etwa der Vorschlag, die 500 Euro des Startbonus zunächst auf ein Bundesschatzkonto zu legen, für Kinder, deren Eltern sich eine selbstständige Veranlagung in Aktien nicht zutrauen.
1: Ins Ausland jetzt. Die CDU in Deutschland hadert mit dem schlechten Ergebnis bei der Landtagswahl in Sachsen-Anhalt. Die Regierungspartei wurde dort de facto halbiert. Der Erdrutschsieg der extrem rechten AfD war ein Denkzettel für Kanzler Friedrich Merz. Trotz der Niederlage will er aber nichts an seinem Reformkurs ändern. Teresa Kulovic.
7: Katerstimmung bei der CDU-CSU am Tag nach der Wahl.
8: Wir sind alle zutiefst schockiert. Wir haben es in dieser Form so nicht erwartet.
7: Das sagt Kanzler Friedrich Merz. Man könne nicht einfach zur Tagesordnung übergehen. Von Rücktritten will bei der gemeinsamen Pressekonferenz von Merz und dem CDU-Spitzenkandidaten Sven Schulze in dieser Deutlichkeit aber keiner sprechen. Merz möchte künftig mehr auf Emotionen setzen, wenngleich er die Reformen der Koalition aus CDU und SPD verteidigt.
9: Unser Land braucht grundlegende Reformen. Dass wir sie emotional vermitteln müssen, ist jetzt eine gemeinsame Aufgabe. Es geht um nicht mehr und um nicht weniger als um die Zukunft unseres Landes und die Chancen unserer Kinder und Enkelkinder.
1: In Belgrad ist der frühere General der bosnischen Serben Ratko Mladic beigesetzt worden. Tausende Menschen erwiesen ihm die letzte Ehre. Der verurteilte Kriegsverbrecher war im Alter von 83 Jahren im Gefängnis gestorben. Miriam Bella berichtet.
10: Das Oberhaupt der serbisch-orthodoxen Kirche, Patriarch Porfirije, leitet persönlich den Gedenkgottesdienst für den verurteilten Kriegsverbrecher Ratko Mladic. Auch sonst wirkt die Beisetzung in Belgrad wie ein Staatsbegräbnis, auch wenn es offiziell keines ist. Der serbische Präsident Aleksandar Vučić nimmt an den Trauerfeierlichkeiten zwar nicht teil, mindestens zwei Minister aus seinem Kabinett sind aber anwesend. EU-Erweiterungskommissarin Marta Kos hat als Reaktion auf die umstrittene Ehrung Mladics ihren geplanten Besuch in Serbien abgesagt. Ratko Mladic war unter anderem wegen des Völkermordes an 8000 muslimischen Buben und Männern in Srebrenica in Den Haag zu lebenslanger Haft verurteilt worden.
1: Das Wichtigste vom Sport heute mit Wolfgang Eichinger.
11: Für die letzte Österreicherin bei den US Open, Anastasia Potapova, ist im Achtelfinale Endstation. Potapova verliert gegen die russische Paris-Siegerin Mira Andreeva mit 7:5, 4:6 und 3:6. Ende des dritten Satzes verletzt sich Potapova am Knie. Nach einer kurzen Verletzungspause spielt sie das Achtelfinale aber zu Ende. Der LASK ist in Athen angekommen und bestreitet morgen das erste Champions-League-Spiel in der Vereinsgeschichte gegen den griechischen Meister AEK Athen. Trainer Didi Kübauer wird eine Mannschaft mit viel Selbstvertrauen auf das Spiel schicken.
12: Ja, also das kann man laut sagen. Ich denke, wir wissen trotzdem, dass es eine harte Arbeit wird, aber für das sind wir bereit.
11: Paraschwimmer Andreas Ehrenhofer ist erstmals Europameister. In der Türkei holt sich Ehrenhofer über 50 Meter Brust die Goldmedaille. Und erfreuliche Nachrichten vom Eishockey. Der Zwist zwischen dem Frauennationalteam und dem Verband ist beigelegt. Eine Lösung scheint gefunden. Das Frauennationalteam kann sich damit auf die erste Teilnahme an einer A-Weltmeisterschaft, die im November in Dänemark stattfindet, konzentrieren.
1: Wir kommen zum Wetter.
13: Noch ziehen in einigen Regionen kurze Regenschauer und Gewitter durch, besonders im Bergland und im Süden. Morgen am Dienstag setzt sich aber in ganz Österreich die Sonne durch und es wird hochsommerlich warm mit 26 bis 32 Grad, im Osten sogar bis zu 34. Am Nachmittag entstehen im Bergland vereinzelt Gewitter. Am Mittwoch bringt eine Kaltfront von Westen her Regen, Gewitter und mit kräftigem Westwind deutlich kühlere Luft. Im Osten gibt es vor der Front noch für einige Zeit Sonne und es wird sehr warm.
1: Mit den Wetteraussichten von Thomas Wostal endet das Nachtjournal. Daniela Nicolai sagt auf Wiederhören.

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1: Am Mikrofon Daniela Nicolai. Immer mehr Menschen werden aus Österreich ins Ausland verschleppt. Im ersten Halbjahr gab es heuer 92 entsprechende Fälle, deutlich mehr als im Schnitt der vergangenen Jahre. Betroffen sind in erster Linie Kinder und Frauen. Moritz Strobel mit Einzelheiten.
2: In den vergangenen zwei Jahren sind pro Jahr durchschnittlich 80 Menschen verschleppt worden. Dieses Jahr sind es schon nach dem ersten Halbjahr 92. Eltern sehen Verschleppung als Disziplinierungsmaßnahme. Oft verkaufen sie den Kindern die Reise ins Ausland als Urlaub. Viele werden zwangsverheiratet. Mit ähnlichen Methoden bringen Ehemänner auch Frauen ins Ausland, um sie für Konflikte zu bestrafen oder eine Scheidung zu verhindern. Sie werden oft bei den Eltern zurückgelassen, die sich mit dem Mann gegen die eigene Tochter verbünden. Das Kompetenzzentrum gibt an, dass Kinder und Frauen in viele Länder, auch in der EU und am Balkan, verschleppt werden. Aktuell aber am öftesten nach Russland und Syrien. Immer wieder schaffen es das Zentrum und die Behörden, Menschen zurückzuholen, heuer bisher 24. Das Kompetenzzentrum fordert aber mehr Handhabe von der Politik, um in Zukunft mehr Menschen helfen zu können.
1: Die FPÖ plant eine Initiative zur Remigration. Parteichef Herbert Kickl kündigt im ORF-Sommergespräch für Herbst einen entsprechenden Gesetzesentwurf im Nationalrat an. Am liebsten wäre Kickl ein Gesetz im Verfassungsrang, dafür bräuchte er eine Zweidrittelmehrheit im Parlament. Unter Remigration versteht die FPÖ die konsequente Rückführung von straffällig gewordenen Migranten und Personen ohne Aufenthaltsrecht. Österreichweit engagieren sich 48% der Bevölkerung über 15 ehrenamtlich, so viele wie in keinem anderen Land in Europa. In Kärnten sind 200.000 Menschen in ihrer Freizeit in Vereinen und Organisationen tätig. Als Zeichen der Wertschätzung sollen ehrenamtlich Tätige jetzt Vorteile bei der Aufnahme in den Landesdienst haben. Christoph Klantschnick.
3: Ehrenamtliche sind eine Säule der Demokratie, sagt Landeshauptmann Daniel Fellner. Neben Anerkennung sollten ihre freiwilligen Leistungen daher auch konkrete Bonuspunkte bringen, etwa bei der Aufnahme in den öffentlichen Dienst.
4: Bei gleicher Qualifikation von Bewerberinnen und Bewerbern haben wir in den vergangenen Jahren im Gemeindedienst diesen positiven Aspekt schon mit berücksichtigt. Jetzt wollen wir das auch auf Landesebene erheben, damit auch hier das wertgeschätzt wird.
3: Auch Unternehmen sollen profitieren, wenn sie beispielsweise freiwillige Feuerwehrleute während der Dienstzeit zu Einsätzen ausrücken lassen. Laut Fellner sei geplant, dies bei öffentlichen Aufträgen künftig zu berücksichtigen.
1: Nach einer Serie von Sabotageakten in mehreren deutschen Bundesländern hat die Polizei ihre Suche nach Tatverdächtigen ausgeweitet. Am Nachmittag hatte es Hinweise im Umfeld eines Kraftwerks bei Aachen gegeben. Dort seien dann in der Nähe von Hochspannungsleitungen mehrere neue Sprengvorrichtungen gefunden worden. Die genaue Anzahl oder Details zur Bauart wollte die Polizei nicht bekannt geben. Und jetzt zum Wetter.
5: Noch ziehen in einigen Regionen kurze Regenschauer und Gewitter durch, besonders im Bergland und im Süden. Morgen am Dienstag setzt sich aber in ganz Österreich die Sonne durch und es wird hochsommerlich warm mit 26 bis 32 Grad, im Osten sogar bis zu 34. Am Nachmittag entstehen im Bergland vereinzelt Gewitter. Am Mittwoch bringt eine Kaltfront von Westen her Regen, Gewitter und mit kräftigem Westwind deutlich kühlere Luft. Im Osten gibt es vor der Front noch für einige Zeit Sonne und es wird sehr warm. So viel zum Wetter mit Thomas Wostal.
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1: Dienstag, der 8. September. Im Studio begrüßt sie Daniela Nicolai. Die CDU in Deutschland hadert mit dem verheerenden Ergebnis bei der Landtagswahl in Sachsen-Anhalt. Die Regierungspartei wurde dort de facto halbiert. Der Erdrutschsieg der extrem rechten AfD war auch ein Denkzettel für Kanzler und CDU-Chef Friedrich Merz.
2: Wir sind alle zutiefst schockiert. Wir haben es in dieser Form so nicht erwartet. Wir haben es selbstverständlich zu akzeptieren. Das sind die Regeln unserer Demokratie, aber mit dem gestrigen Tag hat sich nicht nur in Sachsen-Anhalt etwas verändert, sondern in ganz Deutschland. Und dieses Wahlergebnis wird Auswirkungen haben. Es hat Auswirkungen auch auf die internationale Lage. Wenn man allein sieht, wer gestern gratuliert hat, dann zeigt das, welche Beachtung dieses Wahlergebnis auch international findet.
1: Sagt der deutsche Kanzler. Die Regierungsbildung in Sachsen-Anhalt dürfte schwierig werden. Die AfD braucht einen Koalitionspartner. Das Bündnis Sarah Wagenknecht hat sich vor der Wahl als einzige Partei offen für eine Zusammenarbeit gezeigt, plädiert jetzt aber für einen überparteilichen Ministerpräsidenten, der mit wechselnden Mehrheiten regieren sollte. Das lehnt AfD-Spitzenkandidat Ulrich Siegmund ausdrücklich ab. Mit dem Beginn des Schuljahres ist in Österreich auch das Kopftuchverbot für Mädchen unter 14 in Kraft getreten. Bei mehrmaligen Verstößen droht eine Geldstrafe. Laut Kronenzeitung erklären sich muslimische Vereine bereit, diese Strafen zu übernehmen. Die Islamische Glaubensgemeinschaft lehnt das ab. Niklas Lercher berichtet.
3: Wenn unter 14-jährige Mädchen in der Schule das Kopftuch nicht ablegen wollen, drohen als letzte Konsequenz Verwaltungsstrafen für die Eltern. Wie die Kronenzeitung berichtet, wollen islamische Vereine diese Strafen für Eltern zahlen. Der Präsident der islamischen Glaubensgemeinschaft, Ümit Vural, kritisiert das scharf.
4: Mit derartigen Aufrufen haben wir nichts zu tun. Ich lehne es derartige Vorgehensweisen auch ab, weil ich sehe sie als eine Umgehung des Gesetzes.
3: Die IGGÖ übernimmt daher sicher keine Strafen.
4: Mir sind auch diese sogenannten muslimischen Vereine nicht bekannt.
3: Vergangene Woche hat Vural in der ZIP 2 durchklingen lassen, dass er Verständnis für Boykottaufrufe habe. Dazu meint der IGGÖ-Präsident heute.
4: Die IGGÖ ruft selbstverständlich niemanden dazu auf, ein geltendes Gesetz zu brechen. Das Kopftuchverbot gilt.
3: Für verfassungswidrig hält die Islamische Glaubensgemeinschaft das Kopftuchverbot dennoch und will das Gesetz erneut vor den Verfassungsgerichtshof bringen.
1: Die Europäische Union verstärkt die Zusammenarbeit mit Grönland. Bei einem Besuch in der Hauptstadt Nuuk hat EU-Kommissionspräsidentin Ursula von der Leyen Investitionen in Millionenhöhe angekündigt. Sie setzt damit ein Zeichen gegen die wiederholten US-Gebietsansprüche auf die Arktisinsel. Aus Brüssel, Tim Kupal.
5: Durch das schmelzende Eis gewinnt die Arktis immer mehr an Bedeutung für die USA, Russland und China. Die Europäische Union will in der Region mitspielen. Die EU-Kommission nimmt daher Geld in die Hand. 200 Millionen Euro für Grönland kündigt EU-Kommissionspräsidentin Ursula von der Leyen an.
6: 200 Millionen Euro of new investments for Greenland.
5: Millionen, die heuer und kommendes Jahr in drei Bereiche gesteckt werden sollen: Datenvernetzung, erneuerbare Energien und die Gewinnung wichtiger Rohstoffe.
6: Connectivity, clean energy, critical raw materials.
5: Die Botschaft an US-Präsident Donald Trump, der zuletzt am NATO-Gipfel Anfang Juli in Ankara seine Gebietsansprüche auf die zu Dänemark gehörende Insel bekräftigt hat, lautet:
6: Greenland's future is for the people of Greenland and Denmark to decide. No one else.
5: Die Zukunft Grönlands könne nur von der Bevölkerung Grönlands und Dänemarks entschieden werden, von sonst niemanden.
1: In Albanien gehen die Proteste gegen ein Luxusimmobilienprojekt in einem Naturschutzgebiet ungemindert weiter. Seit genau 100 Tagen demonstrieren Umweltschützer im Zentrum der Hauptstadt Tirana. Sie fordern den Rücktritt von Präsident Edi Rama, der das Vorhaben unterstützt. Das geplante Projekt in der Lagune von Narta gefährdet laut den Aktivisten das Ökosystem, vor allem Brutgebiete von Flamingos. Und jetzt zum Wetter.
7: Die letzten Schauer und Gewitter gingen in den nächsten Stunden ab und tagsüber setzt sich heute in ganz Österreich die Sonne durch. Es wird hochsommerlich warm mit 26 bis 32 Grad, im Osten sogar bis zu 34. Am Nachmittag entstehen im Bergland dann vereinzelt Gewitter. Am Mittwoch bringt eine Kaltfront von Westen her Regenwolken, einzelne Gewitter und mit kräftigem Westwind deutlich kühlere Luft. Im Osten kann es vor der Front noch für einige Zeit sonnig und sehr warm sein. So viel zum Wetter mit Thomas Wostall.

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1: Am Mikrofon ist Sophie Mooseder. Es ist 1 Uhr. Fast zeitgleich mit dem Schulbeginn sind auch die Öffi-Tickets zum Teil deutlich teurer geworden, Vanessa Gruber berichtet.
2: Für das Klimaticket für Wien, Niederösterreich und das Burgenland fallen seit September bis zu 19 Euro mehr pro Jahr an. Die Erhöhungen begründet der Verkehrsverbund Ostregion mit steigenden Energie- und Betriebskosten. Dafür hätten Fahrgäste grundsätzlich Verständnis, sagt Christian Gratzer vom Verkehrsclub Österreich.
3: Wenn aber über einen kürzeren Zeitraum es häufige Preiserhöhungen gibt, dann besteht natürlich die Gefahr, dass sich einige denken, naja, der öffentliche Verkehr wird jetzt deutlich teurer.
2: Dann würden mehr Menschen mit dem Auto fahren. Leistbare Preise seien deshalb wichtig, damit Fahrgäste öffentliche Verkehrsmittel weiterhin nutzen. Zusätzlich müsse das Angebot in ländlichen Regionen ausgebaut werden. Dadurch würden sich Schadstoffemissionen verringern und die Klimaziele erreichen lassen.
1: Die FPÖ will ihren Wunsch nach Remigration vorantreiben. Sie plant im Nationalrat eine entsprechende Initiative. Schon im Herbst wird die FPÖ ein entsprechendes Gesetz einbringen, kündigt Parteichef Herbert Kickl im ORF-Sommergespräch an. Der ukrainische Generalstaatsanwalt tritt wegen Korruptionsvorwürfen zurück. Er bestreitet die Vorwürfe aber. Ukrainische Ermittler haben ein Netzwerk aufgedeckt, das Geld kassiert hat, um betrügerische Callcenter zu schützen. Und für den österreichischen Fußballmeister LASK beginnt am Abend das Abenteuer Champions League. Wolfgang Eichinger, der Gegner zum Auftakt in Athen, ist der griechische Meister AEK.
4: AEK Athen ist insgesamt auch 14-facher griechischer Meister und 16-facher Cupsieger. Also eine echte Traditionsmannschaft. Aber für das derzeit beste Team Österreichs auch eine machbare Aufgabe. Trainer Didi Küper schickt eine Mannschaft mit sehr viel Selbstvertrauen heute auf das Spielfeld.
5: Ja, also das kann man laut sagen. Ich denke, wir wissen trotzdem, dass es eine harte Arbeit wird, aber für das sind wir bereit.
4: Rückkehrer Sascha Kalajdzic wird vorerst wohl auf der Ersatzbank Platz nehmen. Stürmer Samuel Edeneren ist nach einem Jochbeinbruch nicht dabei. Dafür wird Christoph Lang im Sturm mit seinen Kollegen die Champions-League-Premiere genießen.
6: Jeder Fußballer würde gerne mal Champions League spielen und dass das dann wahr wird, ist schon ein Traum, der in Erfüllung geht. Ja.
4: Spielbeginn ist um 18.45 Uhr. Den LASK erwarten wahrscheinlich 32.000 fanatische AEK Athen-Fans.
1: Und jetzt weiter zum Wetter und zu Thomas Vostal.
7: Auch die allerletzten Regenschauer, wie stellenweise im Bergland, gingen bald ab und tagsüber setzt sich heute in ganz Österreich die Sonne durch. Es wird hochsommerlich warm mit 26 bis 32, im Osten sogar bis zu 34 Grad. Am Nachmittag entstehen dann im Bergland vereinzelt Gewitter. Am Mittwoch bringt eine Kaltfront von Westen her Regenwolken, Gewitter und mit kräftigem Wind auch deutlich kühlere Luft. Im Osten kann es vor der Front noch für einige Zeit sonnig und sehr warm sein.
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1: Am Mikrofon ist Sophie Mooseder. Es ist 2 Uhr. Immer mehr junge Menschen in Österreich empfinden den eigenen Smartphone-Konsum als problematisch. Laut einer neuen repräsentativen Umfrage des Beratungsunternehmens Deloitte wollen besonders 14- bis 29-Jährige das Handy weniger verwenden. Daniel Theissl berichtet.
2: Ständige Erreichbarkeit und Druck, immer auf dem Laufenden zu bleiben. Das führt dazu, dass der Wunsch nach digitalen Auszeiten immer größer wird, sagt Gesundheitspsychologe Oliver Scheibenbogen.
3: Es geht halt darum, diese Angst, etwas zu verpassen, im Zaum zu halten und zu begrenzen. Momentan ist das so, dass das Handy und die Apps uns kontrollieren und wir müssen die Kontrolle wieder zurückgewinnen.
2: Zum Beispiel, indem man Social-Media-Apps vom Startbildschirm entfernt, fixe Handyzeiten definiert und Benachrichtigungen ausschaltet.
3: Wenn eine Benachrichtigung kommt, dann reagieren wir fast zwanghaft darauf und müssen sofort antworten, nachschauen und dergleichen. Wenn ich das aber nicht sehe, dann ist es wesentlich besser, es zu kontrollieren aus den Augen, aus dem Sinn.
2: Helfen kann auch das Tragen einer Armbanduhr. Dann schaue man wieder häufig aufs Handgelenk und etwas seltener auf das Smartphone.
1: Nach den Problemen beim Beat Patrol Festival in Wien am Wochenende haben sich schon viele Besucher beim Verein für Konsumenteninformation gemeldet. Laut VKI stehen ihnen zumindest Gewährleistungszahlungen zu, wie Matthias Lang berichtet.
4: Stundenlang müssen die Gäste des Beat Patrol Festivals auf den Einlass warten, dann gibt es noch dazu weniger Auftritte als geplant. Laut Petra Leupold, Leiterin der Rechtsabteilung im VKI, haben die Gäste einen Anspruch auf Gewährleistung.
5: Das heißt, sie haben jedenfalls das Recht auf eine anteilige Preisminderung, je nachdem wie groß der Anteil der fehlenden Acts am Gesamtprogramm war. Wenn die Abweichungen vom eigentlich geschuldeten Programm gravierender ausfallen, das heißt, dann können sie den vollen Ticketpreis zurückverlangen.
4: Laut dem VKI könnte das hier der Fall sein. Auch Schadenersatzzahlungen sind möglich, etwa für Hotel- und Reisekosten. Laut ORF-Informationen prüft das Unternehmen derzeit Rückzahlungen. Falls die nicht kommen, könnte der VKI bei Bedarf auch Musterverfahren führen.
1: Und in Indonesien läuft der Flugbetrieb langsam wieder an. Nach einem Vulkanausbruch hat es tagelang Chaos gegeben. 8 Flughäfen haben ihren Betrieb komplett eingestellt, darunter auch der in der Hauptstadt Jakarta. 3000 Flüge sind infolgedessen gestrichen worden. 340.000 Passagiere sind auf den Airports gestrandet. Jetzt weiter zum Wetter und zu Thomas Wostal.
6: Die letzten Regenschauer klingen bald ab und tagsüber lockern die Wolken auf, die Nebelfelder lichten sich und noch einmal wird es in ganz Österreich sommerlich mit viel Sonne und 26 bis 32 Grad, im Osten sogar bis zu 34. Am Nachmittag entstehen im Bergland dann vereinzelt Gewitter. Am Mittwoch bringt eine Kaltfront von Westen her Regenwolken, Gewitter und mit kräftigem Westwind auch deutlich kühlere Luft. Im Osten kann es vor der Front noch für einige Zeit sonnig und warm sein. Am Abend kommt dann aber auch hier die herbstlich kühle Luft an.